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2: Ein paar schwache Regenschauer gerade Richtung Berge kann es auch heute noch geben. Es ist also so ein bisschen wechselhaft, aber zwischendurch können wir auch mal die Sonne sehen. Wir haben Westwind und es fühlt sich kühler an. 13 bis 17 Grad sind es auch tatsächlich nur maximal. Es wird wieder wärmer und schöner dann ab Freitag. Ein paar Quellwolken sind dabei. Ab Sonntag dann mehr Wolken, weniger Sonne. Und dann nimmt auch das Schauerrisiko wieder zu.
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3: Die A96 München, Lindau. Zwischen Mindelheim und Stetten in beiden Richtungen Bauarbeiten. Rechter Fahrstreifen gesperrt. Standstreifen gesperrt. Von gestern 21 Uhr bis heute 5.30 Uhr. Und noch die B12 Buchloe Richtung Kempten, zwischen Kaufbeuern Neugablonz und B16 bei Markt Oberdorf Gefahr durch Gegenstände auf der Fahrbahn. Totes Tier. Ich wünsche eine gute Fahrt.
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2: Ich bin Katrin Müller. KI-Anwendungen zum missbräuchlichen Erstellen von sexualisierten Deepfakes sollen in der EU künftig verboten sein. Vertreter der Mitgliedstaaten und des Europäischen Parlaments einigten sich auf

0: eine entsprechende Anpassung des KI-Gesetzes. Das teilte die zyprische EU-Ratspräsidentschaft mit. Der Krieg im Iran belastet die angeschlagene Wirtschaft in Deutschland. Konjunkturforscher des arbeitgebernahen Instituts der deutschen Wirtschaft rechnen in diesem Jahr nur noch mit einem Wachstum von 0,4%. Das zeigt eine Auswertung, die der deutschen Presseagentur vorliegt.
1: Bei ihrer letzten Prognose, noch vor dem Iran-Krieg, waren die IW-Experten noch vorsichtig optimistisch und hatten immerhin ein Wachstum von 0,9% erwartet. Aber seit Beginn des Konflikts steigen die Energiepreise und es gibt Lieferprobleme, also halbieren die Fachleute nun ihre Hoffnungen. Laut ihrer Auswertung sinkt die Erwerbstätigkeit, Unternehmen zögern bei Investitionen und Privatleute geben weniger Geld aus. Außerdem leidet das Auslandsgeschäft. Während der Welthandel wächst, schrumpfen die deutschen Exporte. Das Institut befürchtet einen gravierenden Verlust an Wettbewerbsfähigkeit. Ursula Winkler, Nachrichtenredaktion.
0: Der Hunter-Virus-Ausbruch auf einem Kreuzfahrtschiff beschäftigt nun auch Ärzte in Deutschland. Eine Person, die auf dem Schiff Kontakt zu einem Hunter-Virus-Fall hatte, kam am Abend mit einem speziellen Transportkonvoi zur vorsorglichen Untersuchung im Uniklinikum Düsseldorf an.
2: Einsatzkräfte der Feuerwehr Düsseldorf hatten sie am Flughafen in Amsterdam übernommen. Sie sei stabil, zeige keine Anzeichen einer Infektion und werde nun vorsorglich untersucht. Laut niederländischem Außenministerium soll es sich um eine 65-jährige Frau handeln. Das Uniklinikum Düsseldorf hat zu der Person dagegen nichts erklärt. Das niederländische Kreuzfahrtschiff ist ja seit gestern Abend Richtung Teneriffa unterwegs. Dort sollen Passagiere und Besatzung in einer Spezialklinik untersucht werden. Thomas Thonfeld, Nachrichtenredaktion.
0: Zum Fußball. Der FC Bayern München hat das Endspiel der Champions League verpasst. Die Münchner kamen am Abend im Halbfinalrückspiel gegen Paris Saint-Germain daheim nicht über ein 1:1 hinaus. Das Hinspiel hatten die Franzosen mit 5:4 gewonnen. Sie treffen im Finale nun auf den FC Arsenal.
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4: Mit Niklas Bitzenauer. Vor dem Landgericht Kempten wird heute das Urteil gegen ein Ehepaar erwartet, das über Jahre hinweg Geld aus städtischen Parkautomaten in Kempten gestohlen haben soll. Der ehemalige Bauhofmitarbeiter und seine Frau hatten die Taten bereits gestanden. Und auch im Prozess um die getötete Mutter aus Lauben wird heute vor dem Landgericht Memmingen weiter verhandelt. Am Vormittag stehen erneut Zeugen aus dem persönlichen Umfeld des Angeklagten im Mittelpunkt. Am Nachmittag sollen Polizeibeamte aussagen. Am vergangenen Verhandlungstag am Montag waren bereits die Schwester der Getöteten sowie Bekannte und Freunde vernommen worden. Zudem schilderten Polizeibeamte die bisherigen Ermittlungen.
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5: Es ist wechselhaft, dieser Start in den Donnerstag. Wir haben viele, viele Wolken hier und da. Kann es auch noch so kleinere lokale Regenschauer geben am Vormittag. Später haben wir aber dann ein bisschen Sonne, vor allem am Nachmittag in Richtung Bodensee. Mit Westwind wird es heute etwas frischer draußen, 11 bis maximal 16 Grad. Das wird auch der kühlste Tag der Woche werden. Heißt, ab morgen geht es auch von den Temperaturen her wieder nach oben. Wir haben einen neblig trüben Start. Danach lockert es auf, viel Sonnenschein am Nachmittag und so geht es dann auch mit dem Samstag ins Wochenende.
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5: Kurz nach 6 ist es. Schönen guten Morgen, keine Meldungen.
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5: Auch da schaut's gut aus. Aktuell habe ich nichts für euch. Wenn ihr irgendwo etwas stehen seht, gerne reingeben, kostenfrei über die 0805 70 80 90.
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5: Ich weiß, Niklas, du bist nicht so der Fußballgucker, aber du hast es mit Sicherheit schon mitbekommen.
4: Ja, FC Bayern München ist raus.
5: Ist raus, ist, ja, ist
4: Schluss
5: raus.
4: Mit lustig.
5: Das Champions League Finale am 30. Mai findet ohne den FC Bayern statt. Gestern das Spiel eigentlich für die Bayern des Jahres gegen Paris Saint-Germain und Bayern hätte einen Sieg gebraucht.
4: Aber am Ende war es ein Unentschieden und das heißt, es reicht nicht aus, um weiterzukommen. Naja. Ich würde mal sagen, shit happens.
5: Shit happens. Wir analysieren die Partie von gestern gleich noch ein bisschen. Schönen guten Morgen. Kommt trotzdem rein.
4: Bonjour.
5: In diesem Donnerstag.

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0: Hier ist der Allgäuer Wecker. Ich sing kein Lied, sondern wir sprechen ein bisschen über Fußball aus der Traum vom Finale in der Fußball Champions League. Der FC Bayern ist im Halbfinal-Rückspiel gegen Paris Saint-Germain nicht über ein Unentschieden, über ein 1:1 hinausgekommen und damit ausgeschieden. Darüber spreche ich jetzt mit Kollege Fabian Schaffer aus unserer Sportredaktion. Fabian, die Bayern sind raus. Sie sind raus. Woran lag's?
1: Also ich sag jetzt mal ganz grundsätzlich, Paris war in beiden Spielen leicht besser. Und es waren beides einfach Spiele auf einem ganz, ganz hohen Niveau. Mit zwei wahnsinnig guten Mannschaften. Auch wenn im ersten Spiel natürlich beim 5:4 aus Bayern-Sicht viel mehr Tore gefallen sind. Und der Ausgleich von Kane in der Nachspielzeit jetzt kam einfach zu spät. Dembélé hatte Paris ja schon in der dritten Minute in Führung gebracht. Ja, und der Schiedsrichter, boah, der hat teilweise echt Entscheidungen getroffen.
0: Also der Schiedsrichter hatte offenbar da nicht gestern Abend seinen besten Abend.
1: Nein, der Herr Pinheiro hat wirklich ganz komisch gepfiffen. Da hätte nach rund 30 Minuten Nuno Mendes eigentlich gelb-rot sehen müssen. Nach einem Handspiel stattdessen pfiff er die Aktion gegen die Bayern, obwohl Leimer den Ball gar nicht mit der Hand berührt hatte. Dann gab es ein Handspiel von Paris im eigenen Strafraum. Kein Pfiff, gut, das kann man so sehen. Ja, und dann pfiff er ein angebliches Abseits von Kane ab. Das sah aber gar nicht danach aus. Und er hätte die Aktion eigentlich erst laufen lassen müssen. Also da kam echt viel zusammen gegen die Bayern, leider.
0: Ja, da hat's nicht ganz funktioniert oder gepasst gestern bei diesem Rückspiel gegen Paris Saint-Germain. Wer ist jetzt dein Favorit im Endspiel? Der FC Arsenal war ja der erste Finalist. Gestern ist jetzt Paris Saint-Germain dazugekommen. Und Fabian, wer ist jetzt dein Favorit am Finale?
1: Also nach den Halbfinals ganz klar Titelverteidiger Paris. Die sind offensiv so stark und haben jetzt im Rückspiel diese so bockstarken Bayern auch in der Defensive unter Kontrolle gehabt. Das geht eigentlich nicht viel besser. Und Arsenal auf der anderen Seite spielt halt eher so ein Zerstörerfußball, sehr defensiv und dann schnell umschalten. Also meiner Meinung nach geht Paris als Favorit in die Partie, aber so ein Finale muss halt auch erstmal gespielt werden.
0: Das ist richtig, der FC Bayern hat das Finale der Champions League gestern verpasst. Ein 1:1 Unentschieden hat gegen Paris Saint-Germain nicht gereicht. Nun steht PSG im Finale und trifft dort am 30. Mai auf den FC Arsenal. Einen auch für alle FC Bayern-Fans schönen Donnerstag.

0: Hier ist der Allgäu-Wecker am Donnerstag. Richtig, an diesem Sonntag ist doch was. Muttertag, endlich wieder Muttertag. Also höchste Zeit, unseren Mamas mal wieder zu zeigen, dass wir sie nicht nur brauchen, um ja, unsere Wäsche zu waschen und die Sachen dann auch gebügelt in den Schrank zu bekommen. Während manche am Samstagabend noch irgendwo panisch losrennen, um kurz vor 20 Uhr vielleicht noch ein paar Pralinen zu besorgen, wollten wir wissen, und zwar von den Mamas, was wollen die Mamas eigentlich zum Muttertag?
1: Dass meine Kinder nicht nur am Muttertag zu mir kommen, sondern auch an vielen anderen Tagen und gern nach Hause kommen.
2: Wir lieben uns. Da brauche ich keine Geste. Die habe ich ja jeden Tag.
3: Dass sie weiterhin so lieb sind, das ganze Jahr. Es ist wichtig nur für Muttertag, sondern dass das ganze Jahr die Kinder für die Mutter da sind. Gell?
4: Ah, jetzt am Samstag heiratet meine Tochter. Und dann werden wir sehr viel Zeit miteinander verbringen, schöne Zeit haben. Genau. Also das ist für mich das schönste Geschenk.

0: Hier ist der Allgäu Wecker. 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
2: Urteil im Millionenprozess um Parkautomatendiebstahl in Kempten erwartet. Prozess um getötete Mutter aus Lauben. Weitere Zeugen und Ermittler sagen aus. Und das Wetter meist bewölkt bei so um die 8 Grad. Ich bin Niklas Bitzenauer. Einen schönen Donnerstagmorgen. Vor dem Landgericht Kempten wird heute das Urteil gegen ein Ehepaar erwartet, das über Jahre hinweg Geld aus städtischen Parkautomaten in Kempten gestohlen haben soll. Der ehemalige Bauhofmitarbeiter und seine Frau hatten die Taten bereits gestanden. Laut Staatsanwaltschaft sollen so insgesamt fast 2 Millionen Euro verschwunden sein. Mit dem Geld finanzierte das Paar nach eigenen Angaben ein Luxusleben mit Pferden, Autos und Designerkleidung. Für das Verfahren sind noch 335 Fälle relevant. Zahlreiche weitere Taten sind inzwischen verjährt. Dem Paar drohen mehrjährige Haftstrafen. Im Prozess um die getötete Mutter aus Lauben vor dem Landgericht Memmingen wird heute weiter verhandelt. Am Vormittag stehen erneut Zeugen aus dem persönlichen Umfeld des Angeklagten im Mittelpunkt. Am Nachmittag sollen dann Polizeibeamte aussagen.
3: Am vergangenen Verhandlungstag am Montag waren bereits die Schwester der Getöteten sowie Bekannte und Freunde vernommen worden. Zudem schilderten Polizeibeamte die bisherigen Ermittlungen. Im Verfahren geht es weiterhin um die Frage nach dem Motiv. Der 39-jährige Angeklagte hat gestanden, seine Lebensgefährtin im Streit erstickt zu haben. Unklar ist unter anderem, warum der Leichnam anschließend gefesselt und der Kopf mit Folie umwickelt wurde. Während die Staatsanwaltschaft bislang von Totschlag ausgeht, sieht die Nebenanklage darin möglicherweise Hinweise auf ein Mordmotiv. Thomas Häuslinger, Nachrichtenredaktion.
2: Nach dem Tod eines 14-jährigen Jungen in Memmingen haben die Ermittler weitere Erkenntnisse veröffentlicht. Laut Obduktion starb der Jugendliche durch Gewalteinwirkung im Halsbereich. Stichverletzungen wurden nicht festgestellt. Nach aktuellem Stand kannten sich Opfer und mutmaßlicher Täter. Am Montag durchsuchte die Polizei zudem ein Asylbewerberheim in Senden, der Meldeadresse des Tatverdächtigen. Ziel war es, weitere Beweismittel zu sichern. Die Ermittlungen zum genauen Tathergang dauern aktuell noch an. Der 37-jährige Tatverdächtige war zuvor nach einer Fahndung von Polizeibeamten gestellt worden. Dabei soll er mit einem Messer auf Einsatzkräfte zugelaufen sein. Die Polizei setzte daraufhin Schusswaffen ein. Der Mann starb später im Krankenhaus an seinen Verletzungen. Im Westallgäu ist die B32 im Bereich Röthenbach-Auers im Landkreis Lindau ab heute für mehrere Wochen voll gesperrt. Das staatliche Bauamt Kempten startet dort Bauarbeiten, um eine unübersichtliche Kurve zu entschärfen und einen neuen Radweg zu bauen. Im ersten Schritt wird eine alte Tenne abgerissen, die gefährliche Kurve verursacht. Die Ortsdurchfahrt bleibt voraussichtlich bis Mitte Juni gesperrt. Der Verkehr wird örtlich umgeleitet. Ziel des Projekts ist außerdem, eine Lücke im Radwegenetz zwischen Weilersimmerberg und Heimenkirch zu schließen. In einer zweiten Bauphase soll die Straße dann neu trassiert und der Radweg parallel zur Bundesstraße fertiggestellt werden.
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4: Muss ich mich erstmal kurz räuspern. Örtlich haben wir vielleicht noch ein paar Regentropfen. Ansonsten ist es noch sehr wolkig, vor allem am Vormittag. Aber es lockert mehr und mehr auf. Und am Nachmittag zeigt sich dann auch über einen längeren Zeitraum die Sonne. Von den Temperaturen her gesehen bleibt es frisch. Und auch der kühlste Tag, 13 bis maximal 17 Grad. Morgen ein bisschen Hochnebel, danach eine Mischung aus viel Sonnenschein, harmlosen Wolken und ansteigenden Temperaturen bis zu 20 Grad und noch ein bisschen mehr an Wärme geht dann am Samstag bei noch mehr Sonnenschein.
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4: Eine Meldung von der A7 Füssenreuther Richtung Ulm zwischen dem Dreieck Allgäu und Betzigau in beiden Richtungen. Vorsicht, Tiere auf der Fahrbahn.
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4: Keine Blitzer für euch, habt ihr was für uns alle. 0800 570 80 90.
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4: Was hast jetzt du am Handy geschaut? Was hast da geschaut gerade?
2: Noch kurz einmal wach werden und gehen.
4: Gene, du wolltest jetzt wissen, wann die Sonne aufgegangen ist. Ja, es ist so super hell da draußen. Ist inzwischen vor 6 Uhr.
2: Mhm, und vor allem ist es richtig schön, 53. Wenn man dann in Richtung Arbeit fährt. Also für uns zwei, wenn man dann im Auto sitzt und dann sieht man schon so den ersten Sonnenstrahl so ums Welt oder um die Bergespitzel. Das schaut alles sehr, sehr toll aus.
4: Nee, das ist, und ich finde, jeden Tag wird es auch schon so ein Stückchen früher hell.
2: Ja, aber die Zeit, die rast. Wir müssen es genießen, weil auf einmal zack, zack, zack
4: ist der 21. Juni und dann
2: geht's schon wieder rückwärts.
4: Darüber denken wir jetzt nicht nach.
2: Nein. Wir starten rein mit ganz viel Liebe.
4: Ja.
2: Stereo Love.
4: Ich wollte, dass du sagst.
2: Good morning.
4: Morgen.

0: Schönen guten Morgen mit der Sonne. Starten wir heute in diesen Donnerstag. Wir gucken ins Ostallgäu bei Sieg. Wenn man den Ortsnamen Sieg hört, da fällt einem sofort der Beiname Honigdorf ein, oder? Oder die Pfarrkirche St. Ulrich, die wird ja auch die kleine Wies genannt. Es gibt den sogenannten Morigami-Weg und Sieg ist seit 1987 staatlich anerkannter Luftkurort. Der Ort, wenn man so ein bisschen das Ganze mit Landschaftsaugen betrachtet, der liegt eingebettet in der Ostallgäuer Hügellandschaft und bietet Natur pur mit direktem Blick auf die Alpenkette. Und hier ist genau in dieser Atmosphäre, in dieser Gegend, in diesem Ort des Bürgermeister Lorenz Schnatterer aufgewachsen. Sieg ist seine Heimat und damit verbindet er natürlich auch ganz viele schöne Kindheitserinnerungen.
1: Cashbutton gehören natürlich dazu, aber auch Reisauflauf zum Beispiel war so ein Thema, also so ein Gericht, was meine Mutter einmal gemacht hat und wo wir total gerne mögen haben, mit so einem Kompott, mit eigenen Früchten halt, die du vom Baum geholt hast und dann als Kompott dann vorbereitet hast. Oder Kraut, Kartoffel mit Milch hat es früher ganz oft gegeben. Da hat man, wir waren vier Kinder, die dort wahnsinnig Hunger gehabt. Wir waren drei Buben und ein Mädchen, genau.
0: Und die Bäuche mussten natürlich irgendwie satt gemacht werden. Die Heimatverbundenheit, die Liebe zum Ostallgäu, die hat er sich bis heute behalten. Auch wenn er in jungen Jahren ja mal den Weg in die USA eingeschlagen hat. War eine tolle Erfahrung, hat er gemeint. Aber er war auch wieder froh, daheim zu sein, schon eben wegen dieser schönen Landschaft.
1: Wenn ich halt so Zeit für mich nehme oder für mich habe, dann steige ich in der Regel aufs Fahrrad drauf und dann fahre ich Richtung Beichelstein. Das ist ein sehr exponierter Ausblick. Also da hast du zum einen, wenn du oben an der Spitze bist, kannst du quasi auf den Norden schauen, Richtung Marktoberdorf, hast das ganze Land vor dir und Richtung Süden dann das ganze Tal mit der Bergkette und sitze oft einmal hin einfach und lege mein Fahrrad auf die Seite und schaue sinnlos in die Gegend rein und das ist ganz entspannend. Also das ist so, wo ich mich auch so resetten kann. Und da ist du immer so bewusst, in was für einem schönen Ort oder Gegend du lebst und aufwächst, also oder unterwegs bist. Und das ist schon ganz cool. Also da für mich ganz wichtig.
0: Was am Bezirksmusikfestival am Pfingstwochenende, Pfingstmontag alles geboten ist, das ganze Interview mit Bürgermeister Lorenz Schnatterer könnt ihr nachhören auf unserer Homepage allgäuhit.de. Und heute dreht sich bei mir im Kaffeeklatsch alles um den Bergwald. Allein 70.000 Bäume sind im Rahmen der Bergwald-Offensive am Gründen in den vergangenen 17 Jahren gepflanzt worden. Luitpold Titzler ist am Kemptneramt für Landwirtschaft und Forsten zuständig für Bergwaldoffensive und Schutzwaldmanagement. Von und über seine Arbeit berichtet er heute bei mir im Kaffeeklatsch. Wie gewohnt zwischen 9 und 10. Ich freue mich. Schönen guten Morgen.

0: Hallo und schönen guten Morgen an diesem Donnerstag. Fronten rückt am 13. Juni in den Fokus der bayerischen Mountainbike-Szene. Erstmals wird die bayerische Meisterschaft im Mountainbike-Marathon im Rahmen des traditionsreichen Frontner MTB-Marathons ausgetragen. Die Teilnehmer, das kann man jetzt schon sagen, erwartet erneut ein sportliches Großereignis mit drei anspruchsvollen Strecken. Alle Infos zu Teilnahmebedingungen und Regularien sind beim Bayerischen Radsportverband erhältlich. Und die Volleyballerinnen des TV Bad Grönen Grönenbach freuen sich über einen Platz in der Regionalliga, denn eine Mannschaft hat sich zurückgezogen und dadurch rutschen die Bad Grönenbacherinnen nach und starten in der Saison 26-27 in der Regionalliga Fußball. Der FC Memmingen präsentiert mit Luka Petrovic den ersten Neuzugang für die kommende Regionalliga-Saison. Der 20-jährige Offensivspieler wechselt vom FV Illertissen nach Memmingen und bringt bereits Regionalliga-Erfahrung mit. Und aus der Traum vom Finale in der Champions League. Der FC Bayern ist im Halbfinal-Rückspiel gegen Paris Saint-Germain nicht über ein 1:1 hinausgekommen. Mehr von Kollege Fabian Schaffer.
1: Das Hinspiel hatten die Franzosen mit 5:4 gewonnen. Manuel Neuer bei DAZN.
2: Ja, ich glaube, wir waren heute keine Killer in der Offensive gewesen. Sowas hätten wir heute einfach gebraucht. Und ich glaube, man hat gesehen, dass wir eigentlich auch dem Finale nahe gewesen sind, aber das Ding nicht zu Ende spielen konnten.
1: In der Europa League will Freiburg heute den Sprung ins Finale schaffen. Zu Gast ist Sporting Braga aus Portugal. Das Hinspiel hatten die Breisgauer mit 1:2 verloren. Los geht's um 21 Uhr. Außerdem stehen sich im rein englischen Duell Aston Villa und Nottingham Forest gegenüber. Und Basketball in der Bundesliga stehen heute 4 Partien an. Unter anderem ist Meister FC Bayern ab 18.30 Uhr in Ludwigsburg zu Gast. Und ab 20 Uhr tritt Würzburg in Hamburg an.

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3: 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Und beim verkaufsoffenen Sonntag von 12 bis 17 Uhr laden die Geschäfte zum entspannten Bummeln ein.

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2: Ich bin Katrin Müller. KI-Anwendungen zum missbräuchlichen Erstellen von sexualisierten Deepfakes sollen in der EU künftig verboten sein. Vertreter der Mitgliedstaaten und des Europäischen Parlaments einigten sich auf eine entsprechende Anpassung des KI-Gesetzes. Das teilte die zyprische EU-Ratspräsidentschaft mit.
3: Experten sagen, die Behörden und die Politik reagieren zu spät, aber sie reagieren. Dabei gilt schon jetzt, wer manipulierte Darstellungen sexueller Handlungen ohne Zustimmung der Betroffenen anfertigt oder verbreitet, soll bestraft werden. Deutschland ist gerade dabei, diese EU-Vorgabe in nationales Recht umzusetzen. Bei der aktuellen Einigung heute Nacht ging es allerdings um das Verbot der KI-Funktionen, mit denen solche Deepfakes erstellt werden können. Das Verbot

0: Verbot bezieht sich ausdrücklich auch auf das Erstellen von Inhalten, die sexuellen Kindesmissbrauch darstellen. Uli Reitinger, Nachrichtenredaktion.
1: Nach einem Jahr Amtszeit sieht Unionsfraktionschef Spahn die schwarz-rote Koalition unter Einigungsdruck bei zentralen Reformen. Er zeigte sich diesbezüglich aber auch zuversichtlich. Wirtschaftswachstum zu erzeugen, wertete er in der ARD-Sendung Maischberger als zentrale Aufgabe. Unheimlich viele Menschen müssten schauen, dass sie über die Runden kommen, so Spahn. Die Kaufkraft sei seit 6-7 Jahren nicht gestiegen. Deutschland sei ärmer geworden. Eine Person, die auf einem Kreuzfahrtschiff Kontakt zu einer Hantavirus-Infizierten hatte, ist zur vorsorglichen Untersuchung am Uniklinikum Düsseldorf eingetroffen. Man gehe davon aus, dass sie nicht infiziert sei. Sie zeige keine Symptome, hieß es. Auf dem Schiff hatte es nach Hantavirus-Infektionen auch 3 Todesfälle gegeben. Zum Fußball. Aus der Traum vom Finale in der Champions League. Der FC Bayern ist im Halbfinalrückspiel gegen Paris Saint-Germain nicht über ein 1:1 hinausgekommen und damit ausgeschieden.
2: Das erste Duell war 4:5 aus Bayerns Sicht ausgegangen und es dauerte diesmal keine 3 Minuten, bis der Ball schon wieder im Netz zappelte. Weltfußballer Dembélé traf für Paris, jetzt mussten die Bayern schon 2 Tore aufholen. In der Folge sorgte vor allem Schiedsrichter Pinheiro für Diskussionen, der mehrmals fragwürdige Entscheidungen traf gegen die Bayern. Der Ausgleich von Kane in der Nachspielzeit fiel dann zu spät und Titelverteidiger Paris trifft nun im Finale von Budapest auf Arsenal. Fabian Schaffer, Sportredaktion.
1: Das Finale ist dann am 30. Mai.
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4: Mit Niklas Bitzenauer. Vor dem Landgericht Kempten wird heute das Urteil gegen ein Ehepaar erwartet, das über Jahre hinweg Geld aus städtischen Parkautomaten in Kempten gestohlen haben soll. Der ehemalige Bauhofmitarbeiter und seine Frau hatten die Taten bereits gestanden. Und auch im Prozess um die getötete Mutter aus Lauben wird heute vor dem Landgericht Memmingen weiter verhandelt. Am Vormittag stehen erneut Zeugen aus dem persönlichen Umfeld des Angeklagten im Mittelpunkt. Am Nachmittag sollen Polizeibeamte aussagen. Am vergangenen Verhandlungstag am Montag waren bereits die Schwester der Getöteten sowie Bekannte und Freunde vernommen worden. Zudem schilderten Polizeibeamte die bisherigen Ermittlungen.
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5: Dieser Tag wird immer schöner, je länger er dauert. Am Vormittag halten sich noch viele Wolken, vor allem so in Richtung Berge. Da kann es auch noch ein paar Regentröpfchen geben. Aber ab der Mittagszeit in Richtung Nachmittag lockert es mehr auf. Und es wird eigentlich recht freundlich da am Nachmittag. Die Sonne zeigt sich dann immer öfter und natürlich auch immer länger. Nichtsdestotrotz bleiben die Temperaturen heute im frischen Frühlingsbereich, 13 bis 17 Grad. Es wird auch der kühlste Tag dieser Woche werden. Morgen erst ein bisschen Hochnebel. Danach viel Sonnenschein, harmlose Wolken und Temperaturen um und kurz über 20 Grad.
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5: Eine Meldung von der B19 B308 Oberstdorf Kempten zwischen Sonthofen Zentrum Innenrieden und Immenstadt Süd in beiden Richtungen. Vorsicht. Tiere auf der Fahrbahn, da handelt es sich um eine Entenfamilie. Also besondere Vorsicht, wenn ihr dort unterwegs seid. Quack.
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5: Keine Blitze von meiner Seite. 0800 5 70 80 90.
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5: Schönen guten Morgen, 7. Mai, schreiben wir inzwischen heute als Datum. Ja, auf dem Briefkopf oder was immer ihr heute schreibt. Und richtig, am 10. Mai ist Muttertag. Braucht ihr noch eine Geschenkidee? Klären wir gleich, wie ihr kostenfrei einen richtig großen Frühlingsblumenstrauß kommt gleich hier bei mir im Allgäu-Wecker. Hallo, guten Morgen.

0: Schönen guten Morgen, Niklas Sages mit Blumen.
1: Blumen sind was Schönes. Vor allem, wenn sie dann so als Strauß gebunden sind. Also aber auch auf dem Feld, wenn sie wachsen. Generell, wenn es einfach so bunt überall blüht, dann steht man manchmal so da und denkt sich so.
0: Ist einfach schön. Mhm. Sagst du es deiner Mama auch mit Blumen? Jetzt am
1: Also tatsächlich, es gibt immer einen Blumenstrauß am Muttertag eigentlich. Mhm. Das ist jetzt immer schon so gewesen und demnach denke ich schon. Also ich weiß es nicht, aber ich denke.
0: Ja, man hat ja so auch seine Traditionen oder so seine Dinge, die sich dann halt auch einmal im Jahr so wiederholen.
1: Wie schaut es denn bei dir aus?
0: Also ich bin da komplett jedes Jahr was anderes. Also ich back mal was.
1: Ja, wir haben schon gehört,
0: so eine Garten-Solarleuchte, so eine schöne Blume. Kennst du diese Solarleuchten für den Garten?
1: Oh ja, sehr schön.
0: Das war auch schon mal dabei. Irgendwie so eine Kleinigkeit, aber jetzt, weil ich gerade drüber auch so ein bisschen nachdenke, es ist nie das, im nächsten Jahr das Gleiche. Das kann auch mal Schokolade sein, das kann auch mal, keine Ahnung, tatsächlich ein Blumenstrauß sein. Aber ich variiere da, je nachdem, an was ich irgendwo so im Vorbeigehen stoße.
1: Du hast uns ja gestern schon erzählt, du hast auch schon mal so ein Herz.
0: So ein Herzkuchen, ja, so einen kleinen Herzkuchen mit einem großen Herzkuchen.
1: Auch sehr, sehr, sehr, sehr schön.
0: Ja, also wir helfen jetzt den Hörern da draußen, die vielleicht noch so am Grübeln sind oder denken, ich bin so eingespannt. Ja, ich bin zu spät dran. Wir haben die ultimative Lösung.
1: Oh ja, weil bei uns könnt ihr kostenlos einen richtig schönen, großen, frisch gebundenen Blumenstrauß von der Gärtnerei Walker in Kimmeratshofen bei Altosried abstauben.
0: Abstauben ist richtig, weil das ist ein üppiger Strauß, kunterbunt, halt so wie die Frühlingsfarben da vertreten sind und easy beasy geht's, easy beasy.
1: Aber so richtig easy. Einfach auf unsere Homepage klicken, allgäuhit.de, da gibt's dann so einen Button Muttertag und da müsst ihr dann so ein paar Daten ausfüllen und ganz wichtig, ihr müsst uns natürlich verraten, warum genau eure Mami die Beste ist und warum sie das verdient hat.
0: Also es geht easy beasy, habe ich doch gerade gesagt, easy beasy, allgäuhit.de und natürlich dazu fügen, warum eure Mama die Beste, die liebste Mami der Welt ist.
1: Und ihr dürft natürlich dann auch gerne, solltet ihr gewinnen und dann die Übergabe machen an dem Tag, wenn ihr die Mama dann beglückt mit diesem Blumenstrauß, gerne ein Foto machen und uns auf Instagram schicken.
0: Genau. Damit auch wir sehen, wie schön dieser Blumenstrauß war.
1: Ah, mitmachen lohnt sich.
0: Juhu!

0: Hier ist der Allgäu Wecker. Hallo und schönen guten Morgen. Na, bei wem steht am Wochenende wieder das große Waschen an? Samstag ist ja so bei mir der klassische Wäschewaschtag. Und manchmal erwische ich mich dabei, wie ich kurz vor Ende des Waschprogramms vor der Maschine stehe und zugucke, wie die Maschine so vor sich hinwäscht. Und ich denke mir, das ist die längste Minute ever, ever, ever. Aber wieso können wir das eigentlich also in die Waschmaschine gucken? Welchen Sinn hat dieses Guckloch? Das weiß Pia Wegener.
1: Ja, weil das Waschprogramm früher nicht automatisch abgelaufen ist. Die Maschine konnte vor 250 Jahren weder selbst Wasser einfließen lassen, noch es wieder ablassen. Um die Wäsche sauber zu bekommen, musste das also per Hand passieren. Und um da den richtigen Moment abpassen zu können, hat's ein Fenster gebraucht. Es gibt aber auch Waschmaschinen, die von oben beladen werden. Die haben dann kein Guckloch. Allerdings sind diese sogenannten Toploader in Deutschland nur sehr selten.

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2: Urteil im Millionenprozess um Parkautomatendiebstahl in Kempten erwartet. Prozess um getötete Mutter aus Lauben. Weitere Zeugen und Ermittler sagen aus. Und das Wetter meist bewölkt bei so um die 8 Grad. Ich bin Niklas Bitzenauer. Einen schönen Donnerstagmorgen. Vor dem Landgericht Kempten wird heute das Urteil gegen ein Ehepaar erwartet, das über Jahre hinweg Geld aus städtischen Parkautomaten in Kempten gestohlen haben soll. Der ehemalige Bauhofmitarbeiter und seine Frau hatten die Taten bereits gestanden. Laut Staatsanwaltschaft sollen so insgesamt fast 2 Millionen Euro verschwunden sein. Mit dem Geld finanzierte das Paar nach eigenen Angaben ein Luxusleben mit Pferden, Autos und Designerkleidung. Für das Verfahren sind noch 335 Fälle relevant. Zahlreiche weitere Taten sind inzwischen verjährt. Dem Paar drohen mehrjährige Haftstrafen. Im Prozess um die getötete Mutter aus Lauben vor dem Landgericht Memmingen wird heute weiter verhandelt. Am Vormittag stehen erneut Zeugen aus dem persönlichen Umfeld des Angeklagten im Mittelpunkt. Am Nachmittag sollen dann Polizeibeamte aussagen.
3: Am vergangenen Verhandlungstag am Montag waren bereits die Schwester der Getöteten sowie Bekannte und Freunde vernommen worden. Zudem schilderten Polizeibeamte die bisherigen Ermittlungen. Im Verfahren geht es weiterhin um die Frage nach dem Motiv. Der 39-jährige Angeklagte hat gestanden, seine Lebensgefährtin im Streit erstickt zu haben. Unklar ist unter anderem, warum der Leichnam anschließend gefesselt und der Kopf mit Folie umwickelt wurde. Während die Staatsanwaltschaft bislang von Totschlag ausgeht, sieht die Nebenanklage darin möglicherweise Hinweise auf ein Mordmotiv. Thomas Häuslinger, Nachrichtenredaktion.
2: Nach dem Tod eines 14-jährigen Jungen in Memmingen haben die Ermittler weitere Erkenntnisse veröffentlicht. Laut Obduktion starb der Jugendliche durch Gewalteinwirkung im Halsbereich. Stichverletzungen wurden nicht festgestellt. Nach aktuellem Stand kannten sich Opfer und mutmaßlicher Täter. Am Montag durchsuchte die Polizei zudem ein Asylbewerberheim in Senden, der Meldeadresse des Tatverdächtigen. Ziel war es, weitere Beweismittel zu sichern. Die Ermittlungen zum genauen Tathergang dauern aktuell noch an. Der 37-jährige Tatverdächtige war zuvor nach einer Fahndung von Polizeibeamten gestellt worden. Dabei soll er mit einem Messer auf Einsatzkräfte zugelaufen sein. Die Polizei setzte daraufhin Schusswaffen ein. Der Mann starb später im Krankenhaus an seinen Verletzungen. Im Westallgäu ist die B32 im Bereich Röthenbach-Auers im Landkreis Lindau ab heute für mehrere Wochen voll gesperrt. Das staatliche Bauamt Kempten startet dort Bauarbeiten, um eine unübersichtliche Kurve zu entschärfen und einen neuen Radweg zu bauen. Im ersten Schritt wird eine alte Tenne abgerissen, die die gefährliche Kurve verursacht. Die Ortsdurchfahrt bleibt voraussichtlich bis Mitte Juni gesperrt. Der Verkehr wird örtlich umgeleitet. Ziel des Projekts ist außerdem, eine Lücke im Radwegenetz zwischen Weilersimmerberg und Heimenkirch zu schließen. In einer zweiten Bauphase soll die Straße dann neu trassiert und der Radweg parallel zur Bundesstraße fertiggestellt werden.
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4: Noch ist es wechselhaft, unbeständig, am Vormittag Wolken. Es ist auch zum Teil recht windig da draußen und lokal kann es auch noch Regenschauer geben. Aber ab der Mittagszeit in Richtung Nachmittag lockert es zunehmend auf. Dann zeigt sich auch die Sonne, vor allem in Richtung Abend, 13 bis 17 Grad. Es bleibt heute damit auch der kühlste Tag in dieser Woche. Morgen kratzen wir schon wieder an der 20-Grad-Marke. Wir bekommen viel Sonnenschein und noch wärmer, milder und frühlingsfreundlicher wird's am Samstag.
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4: A96 Lindau Richtung München zwischen Buchloe-Ost und Landsberg am Lech-West. Vorsicht, Gegenstände auf der Fahrbahn. Und noch immer Tiere, die Entenfamilie, die watschelt noch immer auf der B19, B308 Oberstdorf Richtung Kempten. Und zwar zwischen Sonthofen Zentrum in Rieden und Immenstadt Süd in beiden Richtungen. Vorsicht, da sind die Enten noch unterwegs.
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4: Blitze habe ich keine. 0805 70 80 90.
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2: Also, Marion, wenn es mal mit dem Radio nicht mehr läuft, ja, dann machst du einfach so eine Imitatorin von Enten. Nochmal bitte.
4: Ja, das wäre so ein zweites Standbein. Auf jeden Fall. Du, Handy, jeder sperrt ja sein Handy auf unterschiedliche Weise. Es gibt ja das mit dieser Face ID.
2: Absolut.
4: Mit Face dem ID. Finger,
2: ich bin
4: Sensor,
2: Face ID.
4: Print. Bist du Face ID?
2: Mhm.
4: Also nichts mehr Passwort oder so.
2: Also es gibt noch du musst ja immer so ein Sicherheitspasswort noch haben, wenn es dich mal nicht mehr erkennen sollte, aber
4: ja.
2: Ja.
4: Aber
2: es ist alles Face ID, überall wo es geht. Aber ich stelle mir so vor, dass ich irgendwann mir mal irgendwie, keine Ahnung, ich verletze mich mal im Gesicht oder es erkennt mich nicht mehr.
4: Ja. Nein, ich glaube, die sind richtig gut. Ich glaube, die gehen so auf die Augen. Aber heute, Niklas, ist Weltpasswort-Tag.
2: Oh.
4: Und er soll ja sensibilisieren, dass wir ab und an so unsere Passwörter, glaube ich, auch wieder ändern sollten.
2: Da bin ich komplett raus. Ich habe leider fast, glaube ich, für jedes
4: für alles,
2: Gerät.
4: Für alles eins. Und so soll es eigentlich nicht sein, für alles eins zu haben, sondern für jedes ein extra Passwort zu haben.
2: Ich weiß, aber nein, das kriege ich nicht hin. Das, nein.
4: Warum das wichtig ist, haben wir gleich hier bei mir. Guten Morgen.
2: Buongiorno. 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

0: Sarah Engels mit Fire steht im Finale des Eurovision Song Contests. Der ist am 16. Mai, also kommenden Samstag in einer Woche. Schönen guten Morgen, ihr hört den Allgäuer Wecker. Und was glaubt ihr, wie sicher ist euer Passwort für E-Mails, für Social Media, Konten oder für die Bank-App? Die meisten von uns haben laut einer Umfrage ein großes Vertrauen in ihre Passwörter. Im Alltag verhalten sich aber viele ganz, ganz leichtsinnig. Das wollen wir ändern. Heute am Weltpassworttag, Kollege Thomas Bremser jetzt da. Hallo Thomas, wie leichtsinnig gehen wir da mit unserer Sicherheit im Internet aktuell um?
1: Tatsächlich immer noch ziemlich leichtsinnig. Viele nutzen nämlich dieselben Passwörter für mehrere Dienste, was ein enormes Risiko darstellt. Mhm. Denn wird ein Account gehackt, sind oft gleich mehrere betroffen. Dazu kommen simple Kombinationen wie 123456 oder Passwort. Auch persönliche Infos wie Geburtsdaten sind weit verbreitet. Das Problem dabei, diese Daten sind oft öffentlich auffindbar, also auch leicht zu knacken.
0: Was sind denn die sichersten Passwörter? Welche sollte ich mir da zulegen?
1: Ein sicheres Passwort ist vor allem lang und einzigartig. Experten empfehlen mindestens 12 bis 16 Zeichen. Wichtig ist eine Mischung aus Groß- und Kleinbuchstaben, Zahlen und Sonderzeichen. Noch besser sind sogenannte Passphrasen, also mehrere zufällige Wörter kombiniert. Okay. Die sind leichter zu merken und trotzdem sicher. Ganz entscheidend, für jeden Dienst ein eigenes Passwort verwenden. Mhm. Passwortmanager können dabei helfen, den Überblick zu behalten. Ja. Die generieren und speichern sichere Passwörter automatisch. So muss man sich selbst nur noch ein einziges Masterpasswort merken.
0: Neben dem klassischen Passwort gibt es ja heute noch mehr Möglichkeiten, sich abzusichern. Was empfehlen da die Experten?
1: Zum Beispiel die Zwei-Faktor-Authentifizierung. Mhm. Dabei reicht das Passwort allein nicht aus. Ich brauche zusätzlich einen Code, zum Beispiel per App oder SMS. Mhm. Und auch wenn das manchmal nervig ist, es ist sicherer. Denn das Passwort alleine nutzt den Hackern dann nichts mehr. Eine Alternative zum Passwort sind die Passkeys. Statt ein Passwort zu tippen, bestätige ich meine Anmeldung zum Beispiel mit Fingerabdruck, Gesichtsscan oder der Geräte-PIN auf meinem Smartphone oder Laptop. Das ist sicher und bequem, aber ich muss mich für jede App freischalten lassen.
0: Und wie funktioniert das?
1: Erstmal muss ich schauen, ob der Dienst, ob die App auch die Variante Passkeys anbietet. Ich muss den Dienst dann einmal öffnen und auf Sicherheitseinstellungen gehen, dann Passkey erstellen und mit Fingerabdruck, Gesicht oder PIN bestätigen. Der Passkey wird dann auf meinem Gerät oder im Passwortmanager automatisch gespeichert. Und wenn ich den Dienst dann öffne wieder, brauche ich kein Passwort mehr.
0: Mhm, danke dir. Heute haben wir den Weltpasswort-Tag. Ja, und da kann man ja mal so seine Geschichten durchgucken. Habe ich auch bei jedem Dienst, den ich da nutze, mit Passwort auch ein anderes Passwort.
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0: Hier ist der Alga Wecker. Einen schönen guten Morgen. Seid ihr vielleicht auch schon am Grübeln, was ihr euren Mamas, den Muttis, den Moms jetzt am kommenden Sonntag zum Muttertag schenken wollt? Denn irgendwo jedes Jahr stellt man sich ja die gleiche Frage. Mensch, was schenke ich meiner Ma? Ja, da gibt's so die Klassiker, Schokolade, Blumen oder soll es doch mal was Kreativeres sein, was Selbstgebasteltes vielleicht? Was habt ihr euch denn so überlegt für eure Mamas?
1: Ein Geschenk gibt es tatsächlich von meiner Mama nicht. Sie freut sich immer, dass man vorbeikommt und wenn sie was möchte, ist es ein selbstgepflückter Blumenstrauß. Da freut sie sich am meisten drüber, weil das einfach ja, die Liebe ist, wo sie weiß, die Zeit investiert mir.
2: Meine Eltern mögen das nicht so, dass man alles auf einen Tag genau macht, aber vielleicht backe ich meiner Mutter einfach irgendwie einen Kuchen oder irgendwas, was sie mag, oder hol ihr ein paar Blumen, die mag sie total gern. Genau, also einfach irgendeine Kleinigkeit.
3: Ich glaube, meine Mama, die freut sich schon über Blumen. Vielleicht, dass man ihr Frühstück macht.

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2: Ich bin Katrin Müller. KI-Anwendungen zum missbräuchlichen Erstellen von sexualisierten Deepfakes sollen in der EU künftig verboten sein. Vertreter der Mitgliedstaaten und des EU-Parlaments einigten sich auf eine entsprechende Anpassung des KI-Gesetzes. Zugleich sollen andere KI-Regeln vereinfacht werden, um das wirtschaftliche Potenzial von künstlicher Intelligenz auszuschöpfen. Die Einigung muss noch vom Plenum des EU-Parlaments und dem Rat der Regierungen der Mitgliedstaaten bestätigt werden. Die Reform könnte dann ab Dezember gelten. Der Krieg im Iran belastet die angeschlagene Wirtschaft in Deutschland. Konjunkturforscher des arbeitgebernahen Instituts der deutschen Wirtschaft rechnen in diesem Jahr nur noch mit einem Wachstum von 0,4%. Das zeigt eine Auswertung, die der deutschen Presseagentur vorliegt.
3: Bei ihrer letzten Prognose, noch vor dem Iran-Krieg, waren die IW-Experten noch vorsichtig optimistisch und hatten immerhin ein Wachstum von 0,9% erwartet. Aber seit Beginn des Konflikts steigen die Energiepreise und es gibt Lieferprobleme, also halbieren die Fachleute nun ihre Hoffnungen. Laut ihrer Auswertung sinkt die Erwerbstätigkeit, Unternehmen zögern bei Investitionen und Privatleute geben weniger Geld aus. Außerdem leidet das Auslandsgeschäft. Während der Welthandel wächst, schrumpfen die deutschen Exporte. Das Institut befürchtet einen gravierenden

0: Verlust an Wettbewerbsfähigkeit. Ursula Winkler, Nachrichtenredaktion.
1: Der Hantavirus-Ausbruch auf einem Kreuzfahrtschiff beschäftigt nun auch Ärzte in Deutschland. Eine Person, die auf dem Schiff Kontakt zu einem Hantavirus-Fall hatte, kam am Abend mit einem speziellen Transportkonvoi zur vorsorglichen Untersuchung im Uniklinikum Düsseldorf an.
2: Einsatzkräfte der Feuerwehr Düsseldorf hatten sie am Flughafen in Amsterdam übernommen. Sie sei stabil, zeige keine Anzeichen einer Infektion und werde nun vorsorglich untersucht. Laut niederländischem Außenministerium soll es sich um eine 65-jährige Frau handeln. Das Uniklinikum Düsseldorf hat zu der Person dagegen nichts erklärt. Das niederländische Kreuzfahrtschiff ist ja seit gestern Abend Richtung Teneriffa unterwegs. Dort sollen Passagiere und Besatzung in einer Spezialklinik untersucht werden. Thomas Thonfeld, Nachrichtenredaktion.
1: Zum Fußball. Der FC Bayern München hat das Endspiel der Champions League verpasst. Die Münchner kamen am Abend im Halbfinalrückspiel gegen Paris Saint-Germain daheim nicht über ein 1:1 hinaus. Das Hinspiel hatten die Franzosen mit 5:4 gewonnen. Sie treffen im Finale nun auf den FC Arsenal.
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4: Mit Niklas Bitzenauer. Vor dem Landgericht Kempten wird heute das Urteil gegen ein Ehepaar erwartet, das über Jahre hinweg Geld aus städtischen Parkautomaten in Kempten gestohlen haben soll. Der ehemalige Bauhofmitarbeiter und seine Frau hatten die Taten bereits gestanden. Und auch im Prozess um die getötete Mutter aus Lauben wird heute vor dem Landgericht Memmingen weiter verhandelt. Am Vormittag stehen erneut Zeugen aus dem persönlichen Umfeld des Angeklagten im Mittelpunkt. Am Nachmittag sollen Polizeibeamte aussagen. Am vergangenen Verhandlungstag am Montag waren bereits die Schwester der Getöteten sowie Bekannte und Freunde vernommen worden. Zudem schilderten Polizeibeamte die bisherigen Ermittlungen.
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5: Es ist wechselhaft, noch etwas unbeständig. Bis in den frühen Nachmittag hinein viele Wolken, ab und an auch noch ein paar Regentropfen. Dann kommt sie aber, die Sonne. Sie spitzelt raus und bleibt dann auch in Richtung Abend länger am Allgäuer Himmel. Die Sonne bei frischen 13 bis 17 Grad. Morgen schon eine gute Stange besser. Wir haben etwas Hochnebel, dann eine Mischung aus viel Sonnenschein, harmlosen Wolken und 20 Grad. Und auch der Samstag wird schon wieder frühlingshaft mild bei Sonne und Temperaturen über 20 Grad.
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5: Wir schauen auf die Allgäuer Straßen. Mit einem Klick bin ich auch schon wieder da. A96 Lindau Richtung München bei der Einfahrt Wangen-West. Vorsicht, Gegenstände auf der Fahrbahn. A96 Lindau Richtung München zwischen Buchloe Ost und Landsberg am Lech West. Auch hier Gegenstände auf der Fahrbahn.
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5: Einen Blitzer gibt's in der Goethestraße in Sonthofen. Und wenn ihr weiteres für uns habt, 0800 570 80 90.
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5: Heute startet ein neues Musical im Festspielhaus Neuschwanstein in Füssen. Und die richtigen Zutaten für eine gute Story ist natürlich Drama, Love, Leidenschaft, Liebe, Intrigen und so weiter. Und die Geschichte hat da eigentlich, wie soll ich sagen, das Drehbuch geschrieben. Niklas, heute Abend gibt's Rudolf, der letzte Kuss.
6: Das klingt schon so richtig gänsehautmäßig, so ein bisschen da. Ja. Da bekommt man richtig Lust hinzugehen, weil das klingt irgendwie so aus einer Mischung von Drama, Romantik. Irgendwie alles mit dabei.
5: Das sind alle Komponenten Liebe mit dabei. Allein der Rudolf ist ja der Sohn von Sissi und
6: die Sissi, die ist immer irgendwie mit dabei, auch bei König
5: ist
6: Ludwig
5: immer
6: da.
5: Irgendwo
6: die, also
5: mit dabei.
6: Die mischt da immer mit im Festspielhaus Neuschwanstein.
5: Heute, wie gesagt, Premiere, um was es da ganz genau geht. Wir sprechen gleich mit dem Theaterintendanten, mit Benjamin Sahler. Heute Premiere. Und dann gibt es etliche gespannt. Aufführungen und das ist eigentlich Pflichtprogramm in Sachen Kultur.

0: einen schönen Donnerstag. Love Somebody, Moncrief war das gerade hier bei mir im Allgäu-Wecker. Große Gefühle, historische Dramatik und wirklich eindrucksvolle Musik. Das alles vereint das Musical Rudolf, der letzte Kuss. Heute ist Deutschland Premiere im Festspielhaus Neuschwanstein in der Füssen. Als erste und auch als einzige Spielstätte in Deutschland wird das erfolgreiche Wildhorn-Musical in einer komplett überarbeitete Neuinszenierung auf die Bühne gebracht. Die Idee dazu hatte Festspielhausintendant Benjamin Sala selbst.
1: Es kam eigentlich dazu, dass ich eben fasziniert bin von der Musik von Frank Wildhorn. Frank Wildhorn ist ja einer der erfolgreichsten Musical-Komponisten aller Zeiten. Er hat auch zum Beispiel Dracula gemacht, er hat Jekyll and Hyde gemacht, was ja schon als Long-Run-Musical auch in Deutschland lief. Und wir haben uns überlegt, von diesem Komponisten, welches Musical passt am besten ins Festspielhaus. Und das war eben dieses kaiserlich-königliche Thema. Und neben der starken Story sind da einfach Songs, da sind Melodien drin, die kennt man von jeder Musical-Gala, aber es ist eben in Deutschland noch nie gespielt worden, dieses Musical, und deswegen haben wir uns gedacht, das Thema gehen wir an und haben von den Vereinigten Bühnen Wien die Rechte dafür bekommen. In Wien lief ja das Musical auch sehr erfolgreich, ich glaube im Jahr 2005, 2006 Größenordnung.
0: Erzählt wird die tragische Lebensgeschichte von Kronprinz Rudolf. Er ist ja der Sohn von Sissi und Franz Josef im Wien des späten 19. Jahrhunderts.
1: Rudolf war ein Revoluzzer. Er hat natürlich andere politische Ansichten gehabt als der Rest der Herrscherfamilie. Das ist der eine Handlungsstrang, wie er sich da quasi einsetzt. Und das andere Thema ist natürlich sein Privatleben, was ja ziemlich aufsehenserregend war. Er war verheiratet. Er hat aber auch immer ein Herz gehabt für andere Frauen und ist ja dann mit einer der Mary Wetzerer durchgebrannt in das Jagdschloss Meierling. Und dort sind die beiden am Ende auf dramatische Weise, auf eigentlich ungeklärte Weise zu Tode gekommen. Von daher hat die Geschichte auf der einen Seite wirklich diese politische, diese königliche, diese kaiserliche Komponente und auf der anderen Seite eben auch das private Liebesdrama, was so richtig zu Herzen geht und somit alle Komponenten, die ein gutes Musical einfach braucht.
0: Dazu gibt es natürlich ein imposantes Bühnenbild mit einer Drehbühne für wechselnde Szenen. Begleitet werden die Künstler von einem 23-köpfigen Live-Orchester. Es gibt tolle Songs und eindrucksvolle Choreografien.
1: Es ist eine mitreißende Story. Es ist ein sehr, sehr aufwendiges Bühnenbild, in dem es ungefähr 60 Verwandlungen gibt. Also hat von daher auch eine ganz moderne und neue, schnelle Erzählsprache und passt damit, denke ich, gut in die Zeit. Also Langeweile kann es auf gar keinen Fall geben. Die Kostüme sind auch absolut beeindruckend. Das Lichtdesign vom Feinsten. Und es ist ja genau das Kreativteam, was auch Maria Theresia jetzt den neuen Musical-Hit in Wien gemacht hat. Und auch hier kann man einfach sagen, die Besten, die zurzeit Musicals in Europa machen, haben sich für dieses Projekt in Füssen zusammengefunden.
0: Ob Musical-Fan oder eventuell Musical-Neuling, die Story und die Inszenierung von Rudolf, der letzte Kuss, soll faszinieren und natürlich auch begeistern, und zwar alt und jung. Es ist ein Musical für alle Generationen.
1: Ganz klar, für jeden Musical-Fan ist das Ganze ein Muss. Und wer noch kein Musical-Fan ist, der wird nach dieser Aufführung einer werden.
0: Die bewegende Geschichte von Kronprinz Rudolf von Österreich-Ungarn und seiner tragischen Liebe, ein Stoff voller Leidenschaft, innerer Konflikte und politischer Spannungen. Heute am 7. Mai feiert das Musical seine Deutschland-Premiere im Festspielhaus Neuschwanstein in Füssen.

0: Ihr hört den Allgäu-Wecker am Donnerstag. Hallo und schönen guten Morgen. Fulminanter kann ein Start in die Karriere eigentlich kaum sein. Britney Spears war ja in ihrer Teenagerzeit zusammen mit Justin Timberlake, Ryan Gosling und Christina Aguilera Teil des Ensembles der Sendung Mickey Mouse Club. Da hat sie verraten, dass sie schon tanzt, seit sie 3 Jahre alt ist.
1: I probably started dancing when I was like 3 years old. When you're dancing, you just can't do a step. You've got to get into it, you know?
0: Und es sind nicht einfach nur Schritte, man muss es natürlich auch fühlen. Und dieses Gefühl transportiert sie auch im Video zu ihrer Debütsingle. Da tanzt sie im hautengen roten Latexanzug. Vielleicht auch ein Grund, warum der Song weltweit damals so eingeschlagen hat. Es ist bis heute ihr mit Abstand meistverkaufter Song. Oops, I did it again. Und er war heute vor 26 Jahren auf Platz 1 in Großbritannien. Britney Spears mit Oops. I did it again. Schönen Donnerstag.

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2: Urteil im Millionenprozess um Parkautomatendiebstahl in Kempten erwartet. Prozess um getötete Mutter aus Lauben. Weitere Zeugen und Ermittler sagen aus. Und das Wetter, meist bewölkt bei so um die 8 Grad. Ich bin Niklas Spitzenauer. Einen schönen Donnerstagmorgen. Vor dem Landgericht Kempten wird heute das Urteil gegen ein Ehepaar erwartet, das über Jahre hinweg Geld aus städtischen Parkautomaten in Kempten gestohlen haben soll. Der ehemalige Bauhofmitarbeiter und seine Frau hatten die Taten bereits gestanden. Laut Staatsanwaltschaft sollen so insgesamt fast 2 Millionen Euro verschwunden sein. Mit dem Geld finanzierte das Paar nach eigenen Angaben ein Luxusleben mit Pferden, Autos und Designerkleidung. Für das Verfahren sind noch 335 Fälle relevant. Zahlreiche weitere Taten sind inzwischen verjährt. Dem Paar drohen mehrjährige Haftstrafen. Im Prozess um die getötete Mutter aus Lauben vor dem Landgericht Memmingen wird heute weiter verhandelt. Am Vormittag stehen erneut Zeugen aus dem persönlichen Umfeld des Angeklagten im Mittelpunkt. Am Nachmittag sollen dann Polizeibeamte aussagen.
3: Am vergangenen Verhandlungstag am Montag waren bereits die Schwester der Getöteten sowie Bekannte und Freunde vernommen worden. Zudem schilderten Polizeibeamte die bisherigen Ermittlungen. Im Verfahren geht es weiterhin um die Frage nach dem Motiv. Der 39-jährige Angeklagte hat gestanden, seine Lebensgefährtin im Streit erstickt zu haben. Unklar ist unter anderem, warum der Leichnam anschließend gefesselt und der Kopf mit Folie umwickelt wurde. Während die Staatsanwaltschaft bislang von Totschlag ausgeht, sieht die Nebenanklage darin möglicherweise Hinweise auf ein Mordmotiv. Thomas Häuslinger, Nachrichtenredaktion.
2: Nach dem Tod eines 14-jährigen Jungen in Memmingen haben die Ermittler weitere Erkenntnisse veröffentlicht. Laut Obduktion starb der Jugendliche durch Gewalteinwirkung im Halsbereich. Stichverletzungen wurden nicht festgestellt. Nach aktuellem Stand kannten sich Opfer und mutmaßlicher Täter. Am Montag durchsuchte die Polizei zudem ein Asylbewerberheim in Senden, der Meldeadresse des Tatverdächtigen. Ziel war es, weitere Beweismittel zu sichern. Die Ermittlungen zum genauen Tathergang dauern aktuell noch an. Der 37-jährige Tatverdächtige war zuvor nach einer Fahndung von Polizeibeamten gestellt worden. Dabei soll er mit einem Messer auf Einsatzkräfte zugelaufen sein. Die Polizei setzte daraufhin Schusswaffen ein. Der Mann starb später im Krankenhaus an seinen Verletzungen. Im Westallgäu ist die B32 im Bereich Röthenbach-Auers im Landkreis Lindau ab heute für mehrere Wochen voll gesperrt. Das staatliche Bauamt Kempten startet dort Bauarbeiten, um eine unübersichtliche Kurve zu entschärfen und einen neuen Radweg zu bauen. Im ersten Schritt wird eine alte Tenne abgerissen, die die gefährliche Kurve verursacht. Die Ortsdurchfahrt bleibt voraussichtlich bis Mitte Juni gesperrt. Der Verkehr wird örtlich umgeleitet. Ziel des Projekts ist außerdem, eine Lücke im Radwegenetz zwischen Weilersimmerberg und Heimenkirch zu schließen. In einer zweiten Bauphase soll die Straße dann neu trassiert und der Radweg parallel zur Bundesstraße fertiggestellt werden.
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4: Eher ungemütlich und unbeständig, wechselhaft ist der Vormittag an diesem heutigen Donnerstag, aber es wird immer trockener werden. Diese dunklen Wolken verziehen sich und am Nachmittag. So viele Buchstaben hintereinander soll natürlich auch Sinn geben. Und am Nachmittag kommt die Sonne zum Vorschein, allerdings bei recht frischen 13 bis 17 Grad. Morgen schon ein gutes Stück wärmer. Die 20 Grad Marke werden wir mit Sicherheit lokal knacken werden. Definitiv aber dann im gesamten Allgäu am Samstag sehr frühlingshaft mild mit ganz viel Sonnenschein.
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4: A7 Ulm Richtung Füssenreute zwischen Diepmannsried und Kempten-Leubas 1 Kilometer Stau. Wir haben Gegenstände noch immer auf der Fahrbahn auf der A96 Lindau Richtung München zwischen Buchloe Ost und Landsberg am Lech West.
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4: Keine Blitzer für euch. 0800 570 80 90.
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4: Heute ist Donnerstag, Niklas. Sagt dir das irgendwas?
2: Naja, also der vorgezogene Freitagswochenende rückt näher. Es wird dann hoffentlich, haben wir ja auch bei dir gerade im Wetter gehört, bald wieder schöner Wetter.
4: Ja. Ab morgen schon.
2: Kino?
4: Ja, 100 Punkte.
2: Yes.
4: Donnerstags starten ja immer die neuen Blockbuster, die neuen Filme auf der großen Leinwand, auch hier bei uns im Allgäu. Letzte Frage an dich heute, Niklas. Wann war dein letzter Kinobesuch?
2: Das ist tatsächlich so, Pi mal Daumen, 3-4 Monate her.
4: Doch so. Bei mir ist es, glaube ich, 3-4 Jahre. Was heute anläuft, gleich hier bei mir im Allgäu-Bäcker. 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

0: Hier ist der Allgäu-Wecker. Hallo, Donnerstag. Richtig, Donnerstag heißt natürlich auch Kinotag. Kinotag im Sinne von, ab heute gibt's wieder neues Filmmaterial für uns in den Kinos zu gucken. Und darauf haben sich die Fans von Billie Eilish schon ganz, ganz lange gefreut. Sie können die vergangene Tour der US-Sängerin noch einmal erleben, und zwar auf der großen Leinwand im Kino. Dort wird diese Woche aber auch brutal und ernst. Thomas Bremser fasst zusammen.
1: Sie haben Hermann Göring festgenommen.
2: Was haben die jetzt mit ihm vor?
3: Nürnberg beleuchtet die Nürnberger Prozesse nach dem Zweiten Weltkrieg. Das Nazi-Monster Hermann Göring steht im Fokus des Psychodramas.
4: Die Welt muss erfahren, was diese Männer getan haben.
3: Oscar-Preisträger Russell Crowe trifft hier als Göring auf einen anderen Oscar-Gewinner, Rami Malek, als Psychiater, der ihn für den Prozess untersucht.
5: Er ist hochintelligent. Charmant und ein Narzisst.
3: Doch US-Psychiater Kelly verfällt zunehmend dem Charisma des Massenmörders. Nürnberg ist ein Psychospiel, die schrecklichen Nazitaten kommen dagegen zu kurz.
6: Wir überwinden diese Schreckensherrschaft nur, wenn wir all diese Menschen zur Rechenschaft ziehen.
7: Der Mortal Kombat steht uns bevor.
8: Wenn wir noch einmal verlieren, war's das mit der Erde.
3: Darauf freuen sich vor allem Videospielfans schon lange. Endlich kommt die Fortsetzung des Action-Spektakels Mortal Kombat.
7: Wenn ihr untergeht, geht die Erde mit euch unter.
3: Nachdem im ersten Teil das Kampfturnier Mortal Kombat gar nicht vorkam, ist es jetzt soweit. Die Menschheit retten soll unter anderem ein Action-Darsteller.
7: Johnny Cage. Du wurdest für den Kampf auserwählt.
9: Sag mir, dass ihr keine verrückten Fans seid.
3: Carl Urban spielt die Hauptrolle in der brutalen Videospieladaption Mortal Kombat 2. Freigegeben ab 16.
7: It's showtime.
10: You wanna have some fun?
3: Billie Eilish zählt zu den prägendsten Sängerinnen unserer Zeit und hat eine riesige Fanbase. Die ist natürlich ganz gespannt auf ihren Konzert-Doku-Film zur Hit Me Hard and Soft Tour.
11: It's gonna be loud. Duh.
3: Kein geringerer als Titanic- und Avatar-Regisseur James Cameron hat mit Eilish zusammen den Film gedreht.
12: It's your show. This is gonna blow people's minds.
3: Rausgekommen ist ein fast zweistündiger Konzertfilm in 3D. Billie Eilish, Hit Me Hard and Soft, The Tour.
12: You love that.
11: I love that.
0: Und ganz egal, wo ihr euch den neuesten Blockbuster reinzieht, auf gut Deutsch, sei es im Sico in Kaufbeuren oder aber im Kolosseum in Kempten oder aber in irgendeinem anderen Kino hier bei uns im Allgäu, wir wünschen ganz viel Spaß.

0: Hier ist der Allgäu-Wecker am Donnerstag. Richtig, an diesem Sonntag ist doch was. Muttertag, endlich wieder Muttertag. Also höchste Zeit, unseren Mamas mal wieder zu zeigen, dass wir sie nicht nur brauchen, um ja, unsere Wäsche zu waschen und die Sachen dann auch gebügelt in den Schrank zu bekommen. Während manche am Samstagabend noch irgendwo panisch losrennen, um kurz vor 20 Uhr vielleicht noch ein paar Pralinen zu besorgen, wollten wir wissen, und zwar von den Mamas, was wollen die Mamas eigentlich zum Muttertag?
1: Dass meine Kinder nicht nur am Muttertag zu mir kommen, sondern auch an vielen anderen Tagen und gern nach Hause kommen.
2: Wir lieben uns. Da brauche ich keine Geste. Die habe ich ja jeden Tag.
3: Dass sie weiterhin so lieb sind, das ganze Jahr. Es ist wichtig nur für Muttertag, sondern dass das ganze Jahr die Kinder für die Mutter da sind. Gell?
4: Ah, jetzt am Samstag heiratet meine Tochter. Und dann werden wir sehr viel Zeit miteinander verbringen, schöne Zeit haben. Genau. Also das ist für mich das schönste Geschenk.

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2: Ich bin Katrin Müller. Kriege und Krisen sorgen für Verunsicherung und auch das Vertrauen in wichtige Partner bröckelt. Eine Mehrheit der Europäerinnen und Europäer hält die USA laut einer Untersuchung in allen 27 EU-Ländern nicht mehr für vertrauenswürdig. Die US-Präsidentschaft von Donald Trump habe tiefe Spuren hinterlassen, teilte die Bertelsmann-Stiftung anlässlich einer Analyse mit. Demnach gaben rund 60% in der EU an, die USA seien kein vertrauenswürdiger Partner. In Deutschland sagten das sogar mehr als 70%. KI-Anwendungen zum missbräuchlichen Erstellen von sexualisierten Deepfakes sollen in der EU künftig verboten sein. Vertreter der Mitgliedstaaten und des Europäischen Parlaments einigten sich auf eine entsprechende Anpassung des KI-Gesetzes.
3: Experten sagen, die Behörden und die Politik reagieren zu spät, aber sie reagieren. Dabei gilt schon jetzt, wer manipulierte Darstellungen sexueller Handlungen ohne Zustimmung der Betroffenen anfertigt oder verbreitet, soll bestraft werden. Deutschland ist gerade dabei, diese EU-Vorgabe in nationales Recht umzusetzen. Bei der aktuellen Einigung heute Nacht ging es allerdings um das Verbot der KI-Funktionen, mit denen solche Deepfakes erstellt werden können. Das Verbot bezieht sich ausdrücklich auch auf das Erstellen von Inhalten, die sexuellen Kindesmissbrauch darstellen. Uli Reitinger, Nachrichtenredaktion.
2: Eine Person, die auf einem Kreuzfahrtschiff Kontakt zu einer Hantavirus-Infizierten hatte, ist zur vorsorglichen Untersuchung am Uniklinikum Düsseldorf eingetroffen. Man gehe davon aus, dass sie nicht infiziert sei. Sie zeige keine Symptome, hieß es. Auf dem Schiff hatte es nach Hantavirus-Infektionen auch 3 Todesfälle gegeben. Zum Fußball. Aus der Traum vom Finale in der Champions League. Der FC Bayern ist im Halbfinalrückspiel gegen Paris Saint-Germain nicht über ein 1:1 hinausgekommen und damit ausgeschieden.
4: Das erste Duell war 4:5.

0: aus Bayern-Sicht ausgegangen und es dauerte diesmal keine 3 Minuten, bis der Ball schon wieder im Netz zappelte. Weltfußballer Dembélé traf für Paris, jetzt mussten die Bayern schon 2 Tore aufholen. In der Folge sorgte vor allem Schiedsrichter Pinheiro für Diskussionen, der mehrmals fragwürdige Entscheidungen traf gegen die Bayern. Der Ausgleich von Kane in der Nachspielzeit fiel dann zu spät und Titelverteidiger Paris trifft nun im Finale von Budapest auf Arsenal. Fabian Schaffer, Sportredaktion.
1: Das Finale ist dann am 30. Mai.
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3: Mit Niklas Bitzenauer. Der Tourismus im Allgäu hat im März wieder mehr Besuchende angezogen. Gleichzeitig gingen aber die Übernachtungszahlen zurück. Insgesamt kamen rund 195.000 Gäste in die Region. Die Zahl der Übernachtungen lag bei etwa 636.000. Während die Gästeankünfte leicht zulegten, sank die Zahl der Übernachtungen im Vergleich zum Vorjahr deutlich. Besonders betroffen ist das Oberallgäu. Und ein größerer Feuerwehreinsatz hat am Morgen in Lindau für Aufsehen gesorgt. In einem Hotel im Bereich Bad Schachen kam es laut Polizei um 7:45 zu einer Rauchentwicklung. Ursache war demnach ein überhitzter Motor eines Aufzugs. Die Feuerwehr rückte mit einem größeren Aufgebot an, kühlte den Motor herunter und belüftete das Gebäude. Das Hotel wurde vorsorglich evakuiert.
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4: Es ist noch wechselhaft, das Wetter da draußen, viele Wolken, hin und wieder noch ein paar Regentropfen, aber es wird noch freundlicher an diesem Donnerstag. Am Nachmittag setzt sich mehr und mehr die Sonne durch, die Temperaturen bleiben frisch, es ist auch noch windig draußen, 13 bis 17 Grad. Morgen am Freitag dreht sich dann Gott sei Dank das Wetterblatt. Wir haben viel Sonnenschein, Temperaturen bis 20 Grad und am Samstag ebenfalls schönstes sonniges Frühlingswetter bei Temperaturen über 20 Grad.
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4: Wir haben keine Meldungen von den Allgäuer Straßen. Weiterhin sicheres Ankommen.
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4: In der Brückenstraße in Marktoberdorf steht ein Blitzer und das soll es für den Moment gewesen sein. Wenn ihr weiteres mitbekommt, ihr könnt es gerne kostenfrei melden über die 0805 70 80 90.
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4: Ein herzliches Grüß Gott geht heute an Luitpold Titzler hier aus dem Allgäu. Schön, dass Sie da sind. Herzlich willkommen bei mir.
5: Ja, schönen guten Morgen.
4: Jetzt müssen wir natürlich noch ein paar Eckdaten oder einen Zaun um Sie rum machen, in welchem Kontext Sie da sind. Ich sage mal so viel, Sie sind viel draußen in der Natur. Sie sind zuständig für ganz viele Flächen hier bei uns im Allgäu und es geht zum Großteil um und über Bäume.
5: Das trifft es relativ gut. Ich bin Förster bei der Bayerischen Forstverwaltung. Dort in einer leitenden Funktion, vor allem im Bereich Bergwaldoffensive und Schutzwaldmanagement tätig.
4: Was das ganz genau ist, das erzählen Sie uns gleich hier.

0: Ab mit uns in den Wald, an den Wald, auf den Baum. Nein, das nicht. Wir müssen jetzt echt erst einmal klären. Sie haben das eingangs schon gesagt. Sie haben mehrere Funktionen. Sie betreuen mehrere Bereiche und koordinieren was. Das müssen wir ein bisschen genauer aufschlüsseln. In eine Kategorie passen Sie nicht rein, Herr Tietzler. Nochmal vom Berufsfeld her, oder was betreuen Sie, wen unterstützen Sie, wo haben Sie ein super wachsames Auge drauf?
1: Ja, vom Grundsatz sind wir für das gesamte Oberallgäu, für die Stadt Kempten und für den Landkreis Lindau zuständig. Mhm. Unsere Mitarbeiter beraten alle Waldbesitzer, die wir haben. Das sind ungefähr 33.000 in unserem Bereich.
0: Wahnsinn.
1: Mit der Bergwaldoffensive haben wir zusätzliche Mitarbeiter, die ein bisschen mehr Manpower in die Fläche bringen, aber da können wir nachher noch drüber sprechen. Mhm. Und die Schutzwaldsanierung, ja, der Name ist Programm, also wenn Schutzwälder durch Umweltereignisse, durch Überalterung ihre Funktion nicht mehr erfüllen, dann ist unsere Aufgabe, diese Wälder wieder in Schuss zu bringen.
0: Also zu reparieren im weitesten Sinne. Schutzwald, was ist ein Schutzwald? Oder welche Fläche bezeichne ich eventuell als Schutzwald?
1: Also der Schutzwald, von der Begrifflichkeit schützt er uns, die Bevölkerung, unsere Infrastruktur, unsere Häuser, Wohnungen vor Naturgefahren. Ja, der Schutzwald kann natürlich nicht alle Naturgefahren abdecken, aber letztlich, wenn ein Wald den Menschen vor Naturgefahren schützt, ist er Schutzwald. Vorstellen kann man sich's, wenn wir über 35 Grad Hangneigung sind, dann sind wir im Bereich Schutzwald. Oder wenn wir Steinschlag, Lawinen, das Offensichtliche.
0: Ah ja, und vom Baumbestand in so einem Schutzwald, ist es immer einheitlich? Sind es Fichten? Weil das ist wohl der Baum, der schon am längsten hier irgendwie gepflanzt oder angepflanzt, aufgeforstet worden ist. Was sich da ja ein bisschen ändert, aber primär Fichten.
1: Sehr unterschiedlich, unterschiedlich. Also die Schutzwälder, die wir haben, die sind so vielfältig wie unsere Waldbesitzer.
0: Ja.
1: Wir haben natürlich viel Fichte, das gehört ein Stück weit auch zu unserem Naturraum. Ja, die Fichte ist eine Baumart des Hochgebirges, aber da kommt die Buche dazu, der Bergerhorn, die Weißtanne. Also wir haben ein Sammelsurium an Baumarten und jeder Schutzwald ist tatsächlich auch anders.
0: Jetzt haben Sie gesagt, Sie beraten und unterstützen auch private Waldbesitzer. In welcher Hinsicht? Auch in Hinsicht jetzt Sachen Borkenkäferbefall oder dass man vorzeitig guckt, hey, da ist eine Fichte, da ist schon jemand am Knabbern, da habe ich unten dieses rot-braune Pulver schon liegen, die Fichte muss raus, markiert und dann wird sie geholt. Solche Sachen auch?
1: Also das ist Teil unserer Arbeit, aber die Beratung richtet sich insgesamt darum, den Wald zu verbessern, zu stabilisieren und auf die Herausforderungen im Klimawandel vorzubereiten. Da gehört alles dazu.
0: Gerade Klimawandel hört man zumindest immer in diesem Kontext ja auch, wenn man aufforstet und neu pflanzt, dann guckt man, dass es Mischkulturen sind. Also gerade Wälder, dass eben auch die Laubbäume drin sind. Das hat ja alles auch Grund. Die einen sind ein bisschen mehr Flachwurzler, die anderen gehen ein bisschen tiefer in den Boden, schützt ja auch den Boden vor, wenn eine Fichte umfällt. Man hat es ja oft schon gesehen, reißt sie ja manchmal richtig einen guten Teil vom Waldboden mit raus.
1: Auch das stimmt. Die verschiedenen Wurzelsysteme der Baumarten stabilisieren den Boden wesentlich besser. Die Wälder werden durch die Mischung, durch die Heterogenität einfach stabiler. Ein riesengroßer Vorteil vom Mischwald ist aber auch, wenn eine Baumart ausfällt durch eine Krankheit, durch einen Schädling, dann haben wir noch andere Bäume auf der Fläche stehen.
0: Und Bergwaldoffensive, vielleicht, wir haben kurz davor, also bevor es losgegangen ist, habe ich auch gemeint, Bergwaldoffensive, das hört sich so an. Ist es aber gar nicht.
1: Nein, das soll es nicht sein. Mit der Offensive, da versucht man wirklich mit viel Manpower, mit zusätzlichen Mitteln im Waldumbau, gerade im Bergwald, einfach schneller voranzukommen.
0: Und da gibt's auch Fördergelder oder Förderprojekte, auch vom Freistaat Bayern hat man das ja doch schon seit etlichen oder vor etlichen Jahren einmal angelegt oder aufgemacht, diesen Topf.
1: Genau, also die Bergwaldoffensive gibt's seit 2008. Wir bedienen uns über die Bergwaldoffensive relativ oft bei den regulären waldbaulichen Förderprogrammen, aber mit der Bergwaldoffensive haben wir ein gewisses zusätzliches Haushaltsmittel

0: Wir haben schon mitbekommen, Sie sind in einem Beruf, der natürlich viel Kenntnis von Natur und von der Region, von den geografischen Gegebenheiten auch vom Allgäu abverlangt, in Anführungszeichen. Sie sind aber auch Allgäuer.
1: Genau, ich bin in Oberstdorf auf die Welt gekommen und dort auch aufgewachsen.
0: Ah ja, da ist natürlich viel Grün um einen rum und auch irgendwo Ende Gelände, da kommen sie, die Alpen, das Nebelhorn, und wenn ich raus will, muss ich rückwärts wieder rausfahren. Aber so diese Liebe, dieses Gespür vielleicht auch für Natur, für viel frische Luft, für Pflanzen, für Tiere, haben Sie dieses Interesse schon immer gehabt oder sind Sie eventuell so in einer Familie auch aufgewachsen, die viel draußen im Grün war?
1: Das kann man so sagen. Also mein Vater war auch schon Förster.
0: Ach ja, gentechnisch vorbelastet.
1: daher waren wir immer draußen. Wir waren viel in den Bergen unterwegs. Wir waren im Urlaub auch immer in der Natur. Und später kam dann der Sport dazu. Ich war Skilangläufer, sehr viel in der Natur draußen. Und so kam halt eines zum anderen. Ja.
0: Ja, aber eine tolle Kombination und irgendwo auch cool, dass nicht nur die Leidenschaft oder so, wie man halt auch aufgewachsen ist, das, was man von daheim mitbekommt, dann tatsächlich mal beruflich ausüben kann.
1: Das stimmt, wobei ich das so nicht von Anfang an auf dem Plan hatte.
0: Ja.
1: Ich war mir einfach nicht sicher, was ich studieren soll nach dem Abitur. Mhm. Und habe dann auch damals schon bei der Fachstelle Schutzwaldmanagement ein freiwilliges ökologisches Jahr gemacht, was mich dann in der Folge dazu gebracht hat, dann wirklich auch Forstwissenschaften zu studieren und den Beruf anzunehmen. Ja.
0: Wo kann man diesen Studiengang absolvieren? Wo muss man da hin?
1: Also, da gibt es verschiedene Hochschulen. Ich habe in Freising studiert an der Technischen Universität München.
0: Mhm. Waren Sie dann bevor, ist das eigentlich auch ein Glücksfall, dass Sie quasi dort arbeiten, wo Sie herkommen?
1: Für mich persönlich auf jeden Fall.
0: Ja.
1: Ich habe verschiedene Stationen gehabt, beruflich. Ja. Aber jetzt war es ein Stück weit Heimkehr. Ich kann dort arbeiten, wo letztlich auch meine berufliche Karriere irgendwo begonnen hat.
0: Ja, das ist eigentlich auch ein schöner Kreis. Also es ist so ein Kreis, der sich da wieder geschlossen hat. Hat natürlich super viele Vorteile. Ich meine, ich habe wenig Anfahrtsweg oder relativ überschaubare Anfahrten zur Arbeitsstelle. Kenne ja irgendwo schon die Wälder oder die Region zumindest so fast so gut wie meine Westentasche, wenn man da aufgewachsen ist. Zumindest sagen einem die Orte irgendwas. Und das finde ich richtig schön. Also Sie haben da auch Ihren Platz gefunden.
1: Das trifft es ziemlich genau.
0: Was ist denn Heimat für Sie, wenn ich Sie so mal von der anderen Seite ein bisschen kitzel?
1: Heimat ist für mich natürlich die Familie, aber auch Freundeskreis. Und klar, wenn man in einer Region wie im Allgäu aufwächst, die Berge, die Natur zählen für mich zur Heimat.
0: Jetzt muss ich da auf diese Bergwaldoffensive nochmal gehen. Da gab es ja irgendwo ein Starterprojekt auch hier bei uns im Allgäu. 2008 haben Sie ja gesagt, ist dieses Projekt auch vom Freistaat irgendwo aufgelegt worden oder dieser Topf aufgemacht worden. Da haben wir Geld bereit dafür gestellt. Was ist der First Project hier im Allgäu gewesen?
1: Das erste Projekt war tatsächlich um Gründen. Mhm. Sehr prägnant in der Landschaft. Hoher Waldumbaubedarf. Die Schäden am Burgberger Hörnle sind, denke ich, im Allgäu ja auch bekannt. Das war so das Auftaktprojekt der Bergwaldoffensive.
0: Muss man natürlich als Amt hier, Amt für Landwirtschaft und Forsten, aktiv werden und sagen, hey Münchner, we need Kohle und Manpower.
1: Ja, das war, also die Bergwaldoffensive ist ja ein Stück weit auch im Allgäu mit entstanden. Man hat den Klimawandel damals aufgegriffen, hat gesagt, in den Bergen wirkt sich der einfach stärker aus. Wir brauchen da zusätzliche Haushaltsmittel, zusätzliches Personal. Und damals war die Bergwaldoffensive als zwei-, dreijähriges Projekt angelegt. Mhm. Und man hat relativ schnell erkannt, die Wälder wachsen langsam bei uns. Und man muss dieses Projekt verlängern, was dann Gott sei Dank auch geglückt ist.
0: Das heißt, die Wälder wachsen langsamer bei uns. Liegt natürlich auch an der Baumart. So eine Fichte braucht halt nun mal ein bisschen Durchmesser von, keine Ahnung, 40, 50 Zentimeter hat.
1: Ja, es liegt tatsächlich eher noch an der Physiologie der Pflanze. Also jede Pflanze braucht Wasser, jede Pflanze braucht Nährstoffe und jede Pflanze braucht Wärme und Licht. Und das ist bei uns in den Bergen einfach von der Temperatur niedriger als im Fränkischen, im Bayerischen Wald. Und diese verzögerte Temperatur, die führt letztlich dazu, dass die Bäume einfach ein bisschen langsamer wachsen.
0: Mhm.
1: Und natürlich die Bäume, eine Fichte wächst anders wie eine Buche, eine Tanne wächst anders wie ein Bergahorn. Und so muss man letztlich auch mit dem, was die Natur bietet, ein Stück weit spielen und damit umgehen. Ja.
0: 2008 ist die Bergwaldoffensive aufgelegt worden, Gründen als das Pilotprojekt, sage ich mal, zumindest für die Allgäuer Region. Ist es schon abgeschlossen? Wenn ja, wie viele Bäume, sofern man das überhaupt noch sagen kann, sind da über welchen Zeitraum gepflanzt worden?
1: Also die genaue Zahl habe ich nicht im Kopf. Wir sind mit der Bergwaldoffensive weit über 100.000 Bäumen, die wir gepflanzt haben. Das Projektgebiet Gründen haben wir tatsächlich abgeschlossen. Mhm. Wir haben jetzt am Freitag die Abschlussveranstaltung, weil wir letztlich auch dort mit den Arbeiten vorangekommen sind. Klar, der Waldumbau ist nicht abgeschlossen, aber wir müssen unser Personal letztlich dort auch einsetzen, wo sie effizient sind und wo noch weiterer Bedarf besteht.
0: Allein die Zahl, wir haben Pi mal Daumen 100.000 Pflänzchen, Bäumchen gesetzt, das ist händisch, handmade?
1: Überwiegend handmade, ja klar, die Pflanzung im Wald funktioniert oft nicht mit Maschine. Mhm. Unwegsames Gelände, Wurzeln, der richtige Pflanzort. Die Zahl, die Waldbesitzer umsetzen, die ist weitaus größer. Also das ist ja nur das, was wir in der Bergwaldoffensive machen.
0: Was da dokumentiert
1: wird. 33.000 Waldbesitzer auf 65.000 Hektar haben wir insgesamt, 45 sind privat. Da passiert viel, viel mehr.
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2: Tourismus im Allgäu, mehr Gäste, aber kürzere Aufenthalte. Feuerwehreinsatz in Lindau, Hotel wegen Rauchentwicklung evakuiert. Und das Wetter, grau und regnerisch, bei aktuell maximal so um die 11 Grad. Ich bin Niklas Bitzenauer. Der Tourismus im Allgäu hat im März wieder mehr Besuchende angezogen, gleichzeitig gingen aber die Übernachtungszahlen zurück. Insgesamt kamen rund 195.000 Gäste in die Region, die Zahl der Übernachtungen lag bei etwa 636.000. Während die Gästeankünfte leicht zulegten, sank die Zahl der Übernachtungen im Vergleich zum Vorjahr deutlich. Besonders betroffen ist das Oberallgäu, das zwar weiterhin die meisten Übernachtungen in der Region verzeichnet, aber ein spürbares Minus verbucht. Auch das Ostallgäu meldet rückläufige Werte. Bayernweit entwickelte sich der Tourismus hingegen positiv. Die Gästezahlen stiegen um 5,1% auf rund 2,8 Millionen, die Übernachtungen mit 1,2% auf etwa 6,7 Millionen. Das Allgäu bleibt dennoch eine der wichtigsten Urlaubsregionen im Freistaat. Ein größerer Feuerwehreinsatz hat am Morgen in Lindau für Aufsehen gesorgt. In einem Hotel im Bereich Bad Schachen kam es laut Polizei um kurz vor 8 zu einer Rauchentwicklung. Pressesprecher der Allgäuer Polizei, Alexander Heubuch, mit den Einzelheiten.
3: Heute Morgen um kurz vor 8 kam es zu einer Rauchentwicklung in einem Hotel im Lindauer Bereich. Hierbei hat sich ein Motor eines Aufzuges überhitzt. Der wurde dann durch die Feuerwehr heruntergekühlt. Das Gebäude wurde im Anschluss belüftet und die Gäste konnten dann nach circa einer Dreiviertelstunde wieder in ihre Zimmer.
2: Verletzt wurde nach bisherigen Erkenntnissen aber niemand. Im Allgäu laufen aktuell gleich zwei größere Gerichtsverfahren parallel. Vor dem Landgericht Kempten wird im Prozess um den mutmaßlichen Millionendiebstahl aus städtischen Parkautomaten in Kempten das Urteil erwartet. Ein ehemaliger Bauhofmitarbeiter und seine Ehefrau haben gestanden, über Jahre hinweg fast 2 Millionen Euro aus Automaten entwendet zu haben. Das Geld soll für ein Luxusleben genutzt worden sein. Für das Verfahren sind noch 335 Fälle relevant. Viele weitere sind bereits verjährt. Parallel geht es vor dem Landgericht Memmingen im Prozess um eine getötete Mutter aus Lauben weiter. Heute sollen weitere Zeugen und Polizeibeamte aussagen. Der 39-jährige Angeklagte hat gestanden, seine Lebensgefährtin im Streit vergangenen August getötet zu haben. Im Mittelpunkt steht weiterhin die Frage nach dem Motiv und den genauen Umständen der Tat. Kaufbeuren beteiligt sich auch dieses Jahr wieder am Stadtradeln. Die Aktion läuft vom 15. Juni bis 5. Juli und soll Bürgerinnen und Bürger motivieren, Alltagswege verstärkt mit dem Fahrrad zurückzulegen. Teilnehmen können alle, die in Kaufbeuren leben, arbeiten, zur Schule gehen oder auch in einem Verein aktiv sind. Ziel der Kampagne ist es, klimafreundliche Mobilität zu fördern und ein Zeichen für mehr Radverkehr zu setzen. Im vergangenen Jahr kamen in der Stadt gemeinsam rund 215.000 Kilometer zusammen. An dieses Ergebnis will Kaufbeuren in diesem Jahr anknüpfen. Beteiligt wird die Aktion erneut von den Stadtradeln Stars, die für 3 Wochen vollständig auf das Auto verzichten, sowie der Meldeplattform Radar, über die Hinweise zur Radinfrastruktur an die Stadt weitergegeben werden können.
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4: 13 bis 17 Grad, das sind so unsere Höchstwerte an diesem Donnerstag. Es wird der kühlste Tag der Woche werden, also wenn wir den überstanden haben, geht's von den Temperaturen her auch schon wieder aufwärts. Heute noch mehr Wolken als Sonnenschein. Die Sonne zeigt sich am Nachmittag und in Richtung Abend. Und morgen gibt es ein bisschen Hochnebel am Morgen und dann lockert es auf, viel Sonnenschein, 20 Grad und das Wetter wird noch getoppt vom Wetter vom Samstag.
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4: Keine Meldungen, gute Fahrt.
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4: In Marktoberdorf an der Brückenstraße wird noch geblitzt. Und wenn ihr weiteres wisst, 0800 570 80 90.
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4: Heute unser Gast Luitpold Titzler, zuständig unter anderem für die Bergwald-Offensive. Und wie hieß das mit dem Management?
5: Schutzwaldmanagement.
4: Schutzwaldmanagement, ganz genau. Haben Sie einen Lieblingsbaum, wenn Sie spazieren gehen, vielleicht auch beruflich, natürlich viel im Wald unterwegs sind? Gibt es da einen Baum oder eine Pflanze, wo Sie sagen, mein Favorite?
5: Die Antwort wird wahrscheinlich jeder Förster geben. Die Weißtanne ist mein absoluter Lieblingsbaum. Bei uns mittlerweile selten geworden.
4: Wollte ich gerade sagen.
5: Trotzdem unfassbar wichtig für die Wälder, für unsere Region typisch. Den Baum mag ich.
4: Sieht man aber so, ich überlege gerade, wie die Weißtanne ausschaut, im Unterschied zu einer Fichte. Fichte hat andere Nadeln, hat eine andere Farbe, einen anderen Stamm. Ist die Weißtanne Flach- oder Tiefwurzler?
5: Tiefwurzler, hat eine Pfahlwurzel, stabilisiert den Boden sehr gut. Ist vom äußeren Eindruck nicht so einfach zu unterscheiden von der Fichte. Sie wirkt ein bisschen dunkler, der Stamm wirkt ein bisschen heller. Das Holz ist vielseitig einsetzbar als das Fichtenholz. Die Nadeln haben Sie schon angesprochen.

0: Fichte, Tanne, das haben wir gerade schon so ein bisschen gegenübergesetzt. Farbe, Wurzel, das ist eigentlich so ein Hauptgrund. Warum gibt es denn bei uns im Allgäu mehrheitlich Fichten und nicht Tannen?
1: Ja, es hat unterschiedliche Hintergründe. Viel liegt tatsächlich in der Geschichte. Mhm. Reparationszahlungen nach den großen Kriegen. Auch die Erzgewinnung am Gründen hat eine Rolle gespielt. Also das Waldbild hat vielfach einen geschichtlichen Hintergrund. Die Fichte wächst auf der Freifläche sehr gut, während die Tanne im geschlossenen Bestand zurechtkommt. Mhm. Früher hat man oft im Kahlschlag gearbeitet, wo man heute Gott sei Dank weg ist, weil das weder für den Boden noch für das Landschaftsbild gut ist. Aber auf der Freifläche hat die Fichte funktioniert.
0: Mhm. Ist die Tanne ein Teamplayer? Mehr ein Teamplayer und die Fichte ist so ein Ego?
1: Ja, könnte man so sagen.
0: Es war ein großer Spagat, aber weil ich gesagt habe, in der Dichte oder die Tanne ist der Vorteil, ist doch eigentlich von der Tanne dann, ich meine, Sie haben vorhin von dieser Pfahlwurzel gesprochen und eine Fichte ist ein Flachwurzler, eigentlich doch, man müsste mehr Tannen anpflanzen. Ist es auch so, dass man im Rahmen Schutzwald, im Rahmen Bergwaldoffensive mehr Tannen neu pflanzt oder natürlich auch Mischwald, Buche etc. oder die Fichten schon auch noch?
1: Also die Durchwurzelung vom Boden ist der eine Punkt. Ich sage mal Flachwurzler Fichte, Tiefwurzler Tanne. Wenn ich dann noch einen Zwischenbaum, also einen wie die Buche ergänze, der den Zwischenraum noch durchwurzelt, dann ist der Boden an sich gut. Gut durchwurzelt.
0: Die Vielfalt macht's auch in Geschichte, welche Pflanzenbäume ich mache, eben diese Mischung der Wurzel, weil jeder braucht irgendwie Wasser. Ja, die einen brauchen es und holen es von ganz unten, weil die Pflanze braucht genauso viel Wasser wie wir als Mensch und ohne Wasser, vertrocknen wir, vertrocknet aber auch der Baum und dann sieht man das natürlich auch an den Wäldern.
1: Genau, und das ist ein Grund, warum wir in der Bergwaldoffensive und insgesamt im Waldumbau sehr stark auf die Tanne setzen, um eben diese tiefen Wasserschichten zu erschließen. Ein weiterer Vorteil der Tanne ist einfach, dass sie mit wärmeren Bedingungen besser zurechtkommt als die Fichte. Mhm. Man letztlich auch im Klimawandel, wo es ja wärmer wird, dann einfach eine Baumart hat, die besser mit diesen neuen Bedingungen zurechtkommt als die Fichte, was aber nicht heißt, dass wir die Fichte nicht mehr brauchen oder nicht mehr wollen. Letztlich die Mischung macht's.
0: Das ist eigentlich so, wie wenn ich jetzt ein Grashalm oder diese Graspflanze hat ja nur kurze Wurzeln, ja, und der Schattenrasen hat vielleicht ein bisschen längere Wurzeln und ist resistenter eben auch für trockene Phasen oder trockene Perioden, die wir ja immer mehr oder vielleicht gefühlt auch immer mal länger am Stück haben. Klimawandel haben Sie gerade schon angesprochen. Und am Berg merkt man es als erstes.
1: Da merkt man es als erstes. Und ein Faktor, der halt noch für den Mischwald spricht, also man muss ja nur rausgehen. Wenn man im reinen Fichtenwald unterwegs ist, das Waldinnenklima ist speziell, ist sein eigenes Klima. Mhm. Und wenn ich in einem gesunden, gemischten, strukturierten Wald bin, vielschichtig, verschiedene Baumarten, probiert das aus. Es fühlt sich kühler, entspannter, angenehmer an. Und so geht es den Bäumen letztlich auch.
0: Mhm. In so einem Mischwald riecht es mitunter ein bisschen feuchter.
1: Ja.
0: So nach feuchtem Waldboden. Jeder kennt es irgendwie, so nach dem Regen und da ist es Moos und da sind die Regentropfenpärchen noch so drauf. Und man nimmt mal eine frische Brise.
1: Ja, genau das meine ich.
0: Anders. Also raus in die Natur, so ein kleiner Tipp von Ihnen auch.
1: Ja. Immer.
0: Wir haben vorhin auch schon darüber gesprochen, eben dieses Mischwaldkonzept hat ja auch mit Fug und Recht, wird das umgesetzt. Gerade wenn reine Fichtenwälder sind, gibt es natürlich noch viele. Sie haben gesagt, das ist mitunter auch historisch bedingt, welche Sachen da alles so in den letzten Jahrhunderten passiert sind. Und natürlich, wenn ich eine große Fläche von einer gleichen Pflanze habe und da habe ich einmal halt irgendwo, wie soll ich sagen, eine Krankheit drin, es ist ein Kahlschlag, es war Sturm etc. Wie guckt denn oder wie steht denn der Allgäuer Wald da in Sachen Gesundheit?
1: Pauschal nicht so zu beantworten. Ich sage mal, im Vergleich zu anderen Bereichen, jeder kennt diese großen Borkenkäferflächen von 2018, 19, 20 in Mitteldeutschland. Davon sind wir weit weg.
0: Aus, ja.
1: Wir haben vorhin über die kühleren Temperaturen gesprochen, die spielen uns da ein bisschen in die Karten. Wir haben auch das Glück, dass es im Allgäu nach wie vor viel regnet und wir insgesamt übers Jahr verteilt viel, viel Wasser da haben. Das führt dazu, dass es den Wäldern verhältnismäßig gut geht bei uns noch. Wie sich das zukünftig entwickelt, weiß ich nicht. Kann natürlich immer sein, dass der ein oder andere Waldbestand im Moment schon leidet. Aber so übers Allgäu verteilt, könnte man sagen, die Wälder, denen geht's noch gut.
0: Noch gut. Diesen Beisatz setzt man rein. Noch
1: gut. Ja, wir wissen nicht, was das Klima genau bringt. Wir können nur versuchen, jetzt schon zu reagieren, um nicht in ein offenes Messer zu laufen.

0: So, wir sind natürlich da. Das ist immer so. Backstage ein bisschen erratscht mir zwei. Schutzwaldmaßnahmen haben wir auf der einen Seite, oder das ist ein Bereich von Ihnen, aber auch die Beratung. Die Beratung hat einen großen Stellenwert und wir haben die Zahl 33.000 in dieser Stunde schon ein paar Mal erwähnt, weil so viele Waldbesitzer gibt es hier in der Region. Jeder hat natürlich so seinen eigenen Blick für sein Stück Wald, für seinen Viertelhektar Wald. Die Mischung macht's. Auch darüber haben wir schon gesprochen. Aber die Beratung ist ganz, ganz, ganz wichtig. Vor allem die Beratung mit dem Blick nach vorn in die Zukunft. Was wäre, wenn...
1: Genau, also wir haben, wie erwähnt, 33.000 private Waldbesitzer. Mhm. Jeder hat seine eigene Vorstellung über den Wald, jeder hat einen anderen Wald. Die Wälder schauen unterschiedlich aus. Die Revierförster von uns, die stehen immer jederzeit zur Beratung zur Verfügung. Und man versucht den Waldbesitzer wirklich auch zu beraten, gemeinwohlorientiert zu beraten, was ist für ihn, für seinen Wald, aber damit auch für die Bevölkerung das Beste.
0: Und das ist jetzt gerade, Sie sind quasi eine neutrale Beratung, weil eben nicht wirtschaftlich orientiert, sondern wirklich fürs Gemeinwohl, für genau dieses individuelle Stück, Waldstück mit dem Blick aufs Gesamte.
1: Genau, als Förster der Bayerischen Forstverwaltung haben wir keinerlei wirtschaftliche Interessen. Mhm. Unser Interesse ist, die Wälder insgesamt auf die Herausforderungen vorzubereiten. Die wirtschaftlichen Entscheidungen, die muss der Waldbesitzer für sich treffen. Mhm. Wir können nur raten, was letztlich für den Wald, für ihn aus unserer Sicht das Beste wäre. Mhm. Und wie gesagt, das wirtschaftliche Thema, das schneiden wir da nicht an.
0: Werden Sie oder kommen viele und nehmen diese Beratungsmöglichkeit auch an?
1: Ja, also wir differenzieren immer, machen wir ein Angebot, ein Beratungsangebot oder reagieren wir auf die Nachfrage, und die Nachfrage ist sehr hoch. Mhm. Die wird, denke ich, auch weiter hoch bleiben. Mhm. Also das Interesse der Waldbesitzer an ihrem Wald ist hoch, und das ist auch gut so.
0: Mhm. Weil es gehört einem ja, und man sollte, also man kennt es ja, wenn man was selber besitzt, man pflegt es ja auch.
1: Ja, man pflegt es, und ich sage mal, die verschiedenen Interessen, Holzernte, die Wirtschaftlichkeit, auch der Waldnaturschutz, das sind alles berechtigte Themen, die man da draußen einfach am Objekt besprechen kann und auch muss. Ja, und dann machen wir einen Vorschlag und der Waldbesitzer entscheidet, was er macht.
0: Also da ist wahrscheinlich auch immer eine Begehung mit dabei.
1: Sehr, sehr oft, ja, klar.
0: Ja, ich muss es ja in Natura, im wahrsten Sinne des Wortes, und, ja, die Bäume
1: wir
0: in Natura.
1: Wir können sehr, sehr viel an Bildern ablesen, ja. Aber die beste Diskussionsgrundlage ist der Wald für uns. Ja.
0: Gibt es irgendwie eine Frage, die immer wieder auftaucht, ganz egal, wer so eine Beratung in Anspruch nimmt? Geht nicht, weil zu individuell?
1: Ja, kann man so sagen. Also pauschale Frage, die kommt immer, die kenne ich nicht.
0: Ja, jetzt haben wir nur gesagt, diese Schutzwald, man hat den Klimawandel auf der Seite, der spielt rein, die Bodengegebenheiten, wie wird der Sommer, wie wird der Winter, wird es kalt, wird es heiß, alles wird ja irgendwo mit rein berechnet. Und dann gibt's, ich nenne es jetzt einfach mal so, Versuchsflächen, Versuchsstationschen, wie die Kombination aus unterschiedlichen Gehölzen funktionieren kann.
1: Ja, wir haben da verschiedenste Baumarten. In Bayern gibt es, glaube ich, 38 heimische Baumarten. Mhm. Die sind erprobt mit unseren Bedingungen. Die sind oft auch angepasst an die künftigen Bedingungen. Und trotzdem wissen wir nicht, wie trocken, wie warm es wirklich wird. Und es gibt dann Praxisversuche, dass wir mal mit Waldbesitzern unter kontrollierten Bedingungen auch mal fremdländische Baumarten einfach ausprobieren. Ja, wir brauchen den Wald auch in der Zukunft. Und wir brauchen Baumarten, die mit den Bedingungen zurechtkommen. Wir wollen nicht, dass man jetzt mit Experimenten die Wälder flutet, ja. Sondern erst einmal auf kleinen Flächen kontrolliert, beobachten, funktioniert die Zeder, funktioniert eine kalabrische Tanne oder eine spanische Tanne. Und wenn sich das bewährt, dann haben wir neue Baumarten, die vielleicht die 38 bayerischen Baumarten ergänzen.
0: Und wie viele Baumarten gibt es hier im Allgäuer Wald? Sind es auch die 38 oder fokussiert auf 15er finden wir immer?
1: In der Theorie, ich habe es auch schon erwähnt, jeder Baum hat andere Ansprüche an Wärme, an Niederschlag, an die Nährstoffversorgung. Eine Elsbeere ist ja sehr wärmeliebende Baumart, die kommt im Fränkischen super zurecht. Mhm. Bei uns in wärmebegünstigten Bereichen Lindau kann die mal funktionieren. Mhm. Mhm. Die Traubeneiche, die ist zum Beispiel in Oberstdorf schon eher an der Kapazitätsgrenze, weil es ihr dort noch zu kalt ist.
0: Mhm. Was kann ich Ihnen für die Zukunft wünschen? Jedes Jahr einen Baum pflanzen, privat, ich meine beruflich, betreuen Sie Pflanzungen natürlich in anderen Dimensionen, im mehrstelligen Bereich.
1: Also was ich mir tatsächlich wünschen würde, wäre, wenn die Allgäuer einfach ein hohes Interesse am Wald haben, wenn sie den Wald jetzt nicht nur als Kulisse wahrnehmen, sondern letztlich schon auch die Bedeutung am Wald kennen und auch ein Stück weit Respekt zeigen für diejenigen, die diese Wälder bewirtschaften und damit auch jedem von uns ein bisschen was Gutes tun.
0: Respekt, ich glaube, das ist es. Respekt vor der Natur und auch vor den Pflanzen und die anderen Pflanzen, die dann wachsen und auch für die Tierwelt, ist alles ein System, alles ein Kreislauf.
1: Ein Kreislauf und den Faktor Mensch-Bewirtschafter dürfen wir da nicht vergessen.
0: Vielen Dank fürs Dasein.
1: Gerne.
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2: Ich bin Katrin Müller. Wie viele Steuern nimmt der Staat in den kommenden Jahren voraussichtlich ein? Bundesfinanzminister Lars Klingbeil stellt am Nachmittag die Ergebnisse der aktuellen Steuerschätzung vor. Sie prognostiziert die Steuereinnahmen von Bund, Ländern und Kommunen bis 2030.
3: Die Bundesregierung hatte wegen der wirtschaftlichen Folgen des Iran-Kriegs zuletzt ihre Konjunkturprognose halbiert und erwartet in diesem Jahr nur noch ein Mini-Wachstum von 0,5%. Die aktuelle Steuerschätzung ist vor allem auch wichtig für die Planungen des neuen Haushalts. Laut einem ersten Entwurf sind im kommenden Jahr im Kernhaushalt Ausgaben von über 543 Milliarden Euro vorgesehen. Aus Berlin, Tine Klimach.
2: KI-Anwendungen zum missbräuchlichen Erstellen von sexualisierten Deepfakes sollen in der EU künftig verboten sein. Vertreter der Mitgliedstaaten und des EU-Parlaments einigten sich auf eine entsprechende Anpassung des KI-Gesetzes. Die Einigung muss noch vom Plenum des EU-Parlaments und dem Rat der Regierungen der Mitgliedstaaten bestätigt werden. Die Reform könnte dann ab Dezember gelten. Eine Mehrheit der Europäerinnen und Europäer hält die USA nicht für einen vertrauenswürdigen Partner. Europaweit sind es 58%, in Deutschland sagen das sogar mehr als 70%. Das geht aus einer Bertelsmann-Untersuchung mit Befragungen in allen 27 EU-Ländern hervor.
4: Die Präsidentschaft von Donald Trump hat das Verhältnis der Europäer zu den USA zutiefst erschüttert. Nur noch 31% sehen in den Vereinigten Staaten einen wichtigen Partner der EU. Minus 20 Prozentpunkte, ein Absturz im Vergleich zum September 2024. Welche Schlüsse ziehen die Menschen in der Umfrage aus dem Vertrauensverlust in die USA? Die große Mehrheit will zwar in der NATO bleiben, sagt aber auch, Europa soll seinen eigenen Weg gehen, mit Großbritannien und Kanada als neue starke Partner an seiner Seite. Uli Reitinger, Nachrichtenredaktion.
2: Die Preisanstiege bei Energie wegen des Iran-Kriegs sind ähnlich stark wie in früheren Öl- und Weltwirtschaftskrisen, aber weniger heftig als im Ukraine-Krieg 2022. Das zeigen Daten des Statistischen Bundesamts. Im März kostete Superbenzin an den Tankstellen im Schnitt rund 17% mehr und Diesel fast 30% mehr als ein Jahr zuvor. Leichtes Heizöl verteuerte sich um fast die Hälfte. Die Preisanstiege zu Beginn des Ukraine-Kriegs waren aber noch deutlich stärker.
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1: mit Niklas Bitzenauer. Der Tourismus im Allgäu hat im März wieder mehr Besuchende angezogen. Gleichzeitig gingen aber die Übernachtungszahlen zurück. Insgesamt kamen rund 195.000 Gäste in die Region. Die Zahl der Übernachtungen lag bei etwa 636.000. Während die Gästeankünfte leicht zulegten, sank die Zahl der Übernachtungen im Vergleich zum Vorjahr deutlich. Besonders betroffen ist das Oberallgäu. Und ein größerer Feuerwehreinsatz hat am Morgen in Lindau für Aufsehen gesorgt. In einem Hotel im Bereich Bad Schachen kam es laut Polizei um kurz vor 8 zu einer Rauchentwicklung. Ursache war demnach ein überhitzter Motor eines Aufzugs. Die Feuerwehr rückte mit einem größeren Aufgebot an, kühlte den Motor herunter und belüftete das Gebäude. Das Hotel wurde vorsorglich evakuiert.
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2: Noch ist es jetzt ist es wieder trocken, noch ist es windig und grau. So rum wollte ich das Wetter beginnen. Aber die Regenschauer sind jetzt so langsam, aber sicher dann am Abziehen. Hier und da gibt's noch ein bisschen was von oben. Aber im Laufe des Tages wird es immer freundlicher im Sinne von, es wird trocken. Und am Nachmittag zeigt sich auch die Sonne bei 13 bis 17 Grad. Morgen richtig schön. Wir haben etwas Hochnebel, danach Sonnenschein und Temperaturen schon wieder bis 20 Grad.
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2: Keine Meldungen?
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2: 0805 70 80 90.
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2: Tourismus im Allgäu, mehr Gäste, aber kürzere Aufenthalte. Feuerwehreinsatz in Lindau, Hotel wegen Rauchentwicklung evakuiert. Und das Wetter, grau und regnerisch, bei aktuell maximal so um die 11 Grad. Ich bin Niklas Bitzenauer. Der Tourismus im Allgäu hat im März wieder mehr Besuchende angezogen, gleichzeitig gingen aber die Übernachtungszahlen zurück. Insgesamt kamen rund 195.000 Gäste in die Region, die Zahl der Übernachtungen lag bei etwa 636.000. Während die Gästeankünfte leicht zulegten, sank die Zahl der Übernachtungen im Vergleich zum Vorjahr deutlich. Besonders betroffen ist das Oberallgäu, das zwar weiterhin die meisten Übernachtungen in der Region verzeichnet, aber ein spürbares Minus verbucht. Auch das Ostallgäu meldet rückläufige Werte. Bayernweit entwickelte sich der Tourismus hingegen positiv. Die Gästezahlen stiegen um 5,1% auf rund 2,8 Millionen, die Übernachtungen mit 1,2% auf etwa 6,7 Millionen. Das Allgäu bleibt dennoch eine der wichtigsten Urlaubsregionen im Freistaat. Ein größerer Feuerwehreinsatz hat am Morgen in Lindau für Aufsehen gesorgt. In einem Hotel im Bereich Bad Schachen kam es laut Polizei um kurz vor 8 zu einer Rauchentwicklung. Pressesprecher der Allgäuer Polizei, Alexander Heubuch, mit den Einzelheiten.
3: Heute Morgen um kurz vor 8 kam es zu einer Rauchentwicklung in einem Hotel im Lindauer Bereich. Hierbei hat sich ein Motor eines Aufzuges überhitzt. Der wurde dann durch die Feuerwehr heruntergekühlt. Das Gebäude wurde im Anschluss belüftet und die Gäste konnten dann nach circa einer Dreiviertelstunde wieder in ihre Zimmer.
2: Verletzt wurde nach bisherigen Erkenntnissen aber niemand. Im Allgäu laufen aktuell gleich zwei größere Gerichtsverfahren parallel. Vor dem Landgericht Kempten wird im Prozess um den mutmaßlichen Millionendiebstahl aus städtischen Parkautomaten in Kempten das Urteil erwartet. Ein ehemaliger Bauhofmitarbeiter und seine Ehefrau haben gestanden, über Jahre hinweg fast 2 Millionen Euro aus Automaten entwendet zu haben. Das Geld soll für ein Luxusleben genutzt worden sein. Für das Verfahren sind noch 335 Fälle relevant. Viele weitere sind bereits verjährt. Parallel geht es vor dem Landgericht Memmingen im Prozess um eine getötete Mutter aus Lauben weiter. Heute sollen weitere Zeugen und Polizeibeamte aussagen. Der 39-jährige Angeklagte hat gestanden, seine Lebensgefährtin im Streit vergangenen August getötet zu haben. Im Mittelpunkt steht weiterhin die Frage nach dem Motiv und den genauen Umständen der Tat. Kaufbeuren beteiligt sich auch dieses Jahr wieder am Stadtradeln. Die Aktion läuft vom 15. Juni bis 5. Juli und soll Bürgerinnen und Bürger motivieren, Alltagswege verstärkt mit dem Fahrrad zurückzulegen. Teilnehmen können alle, die in Kaufbeuren leben, arbeiten, zur Schule gehen oder auch in einem Verein aktiv sind. Ziel der Kampagne ist es, klimafreundliche Mobilität zu fördern und ein Zeichen für mehr Radverkehr zu setzen. Im vergangenen Jahr kamen in der Stadt gemeinsam rund 215.000 Kilometer zusammen. An dieses Ergebnis will Kaufbeuren in diesem Jahr anknüpfen. Beteiligt wird die Aktion erneut von den Stadtradeln Stars, die für 3 Wochen vollständig auf das Auto verzichten, sowie der Meldeplattform Radar, über die Hinweise zur Radinfrastruktur an die Stadt weitergegeben werden können.
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4: Es halten sich noch die Wolken. Nur ganz vereinzelt gibt's noch ein paar Regentropfen. Später lockert es auf und wir bekommen die Sonne noch zu Gesicht. Mit Höchstwerten von 11 bis 16 Grad. Allerdings wird das heute der kühlste Tag der Woche. Morgen erst etwas Hochnebel, später eine Mischung aus Sonne und ein paar Wolken. Die Temperaturen steigen an und liegen um die 20 Grad. Ähnlich schön und noch ein bisschen wärmer wird's dann am Samstag.
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4: Eine Meldung von der B12 gibt es für euch, Lindau Richtung Kempten. Zwischen Kleinweilerhofen und Seltmanns dichter Verkehr plus 10 Minuten.
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4: In Fischen in der Besler Straße, in Sonthofen in der Goethestraße und in Marktoberdorf in der Brückenstraße, auch da wird noch geblitzt. Habt ihr weiteres für uns? 0800 570 80 90. Gute Fahrt.
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6: Ich bin Katrin Müller. Deepfake-Skandale wie auf der Plattform X soll es in der EU künftig nicht mehr geben. Deshalb nimmt Brüssel jetzt auch die KI-Anbieter ins Visier. Die Mitgliedstaaten und das EU-Parlament einigten sich darauf, KI-Anwendungen zum missbräuchlichen Erstellen von sexualisierten Deepfakes zu verbieten.
7: Die EU will damit künftig schon bei den KI-Programmen ansetzen und nicht erst dann, wenn solche Bilder oder Videos schon im Netz kursieren. Deepfakes wirken oft täuschend echt. Gesichter oder Stimmen werden mit KI so verändert, dass Menschen Dinge angeblich tun oder sagen, die aber nie passiert sind. Wer betroffen ist, sollte Inhalte möglichst schnell sichern, Plattformen melden und Anzeige erstatten. Künftig sollen KI-generierte Bilder und Videos in der EU außerdem klar gekennzeichnet werden. Zoe Tassovali, Nachrichtenredaktion.
6: Die Preisanstiege bei Energie wegen des Iran-Kriegs sind ähnlich stark wie in früheren Öl- und Weltwirtschaftskrisen, aber weniger heftig als im Ukraine-Krieg 2022. Das zeigen Daten des Statistischen Bundesamts. Das hat die Preisentwicklung unter anderem für Sprit und Heizöl in den vergangenen 50 Jahren unter die Lupe genommen.
8: Ein wirklicher Trost ist es nicht, aber die Energiepreise sind schon mal deutlich stärker angestiegen als zuletzt. Zu Beginn des Ukraine-Kriegs stiegen die Spritpreise explosionsartig an, um fast 47%. Der Heizölpreis hat sich damals mehr als verdoppelt. Dagegen wirken die aktuellen Teuerungsraten durch den Iran-Krieg zwischen 20% und 40% fast schon harmlos. Das sind sie natürlich nicht, denn die Preissprünge sind nur deshalb weniger groß als damals, weil der Ausgangspreis für Energie diesmal schon sehr hoch war, erklären die Statistiker. Uli Reitinger, Nachrichtenredaktion.
6: Bundesfinanzminister Lars Klingbeil stellt am Nachmittag die Ergebnisse der aktuellen Steuerschätzung vor. Sie prognostiziert die voraussichtlichen Steuereinnahmen von Bund, Ländern und Kommunen für die kommenden Jahre bis 2030. Die Bundesregierung hatte angesichts erheblicher wirtschaftlicher Folgen des Iran-Kriegs erst kürzlich ihre Konjunkturprognose halbiert und erwartet in diesem Jahr nur noch ein Mini-Wachstum von 0,5%. Fahnder haben bei einem groß angelegten Schlag gefälschte und nicht zugelassene Medikamente im Millionenwert beschlagnahmt. Mehr als 6,4 Millionen Dosen wurden eingezogen, wie die internationale Polizeiorganisation Interpol mitteilte. Die Stoffe haben demnach einen Wert von umgerechnet mehr als 13 Millionen Euro.
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9: Mit Niklas Bitzenauer. Der Tourismus im Allgäu hat im März wieder mehr Besuchende angezogen, gleichzeitig gingen aber die Übernachtungszahlen zurück. Insgesamt kamen rund 195.000 Gäste in die Region, die Zahl der Übernachtungen lag bei etwa 636.000. Während die Gästeankünfte leicht zulegten, sank die Zahl der Übernachtungen im Vergleich zum Vorjahr deutlich. Besonders betroffen ist das Oberallgäu. Und ein größerer Feuerwehreinsatz hat am Morgen in Lindau für Aufsehen gesorgt. In einem

0: Hotel im Bereich Bad Schachen kam es laut Polizei um kurz vor 8 zu einer Rauchentwicklung. Ursache war demnach ein überhitzter Motor eines Aufzugs. Die Feuerwehr rückte mit einem größeren Aufgebot an, kühlte den Motor herunter und belüftete das Gebäude. Das Hotel wurde vorsorglich evakuiert.
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2: Noch ist es ein bisschen wolkig, es lockert aber immer mehr auf und am Nachmittag haben wir auch sonnige Phasen, vor allem in Richtung Bodensee. Mit Westwind wird's kühler, 11 bis maximal 16 Grad. Morgen starten wir in den Freitag mit Hochnebelfelder. Die lösen sich dann aber auf. Tagsüber bleibt es trocken, schön und es wird wieder wärmer. Um die 20 Grad bekommen wir. Und auch der Start ins Wochenende mit dem Samstag wird schön und warm, abends leicht steigendes Schauerrisiko.
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3: Schau mal auf die Straßen, da haben wir im Moment, so wie es ausschaut, keine aktuellen Verkehrsstörungsmeldungen. Eine gute Fahrt für euch.
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3: Es blitzt in der Brückenstraße in Markt Oberdorf aktuell. Außerdem haben wir einen Blitzer stehen in der Teramo-Straße in Memmingen. Ein Blitzer ist in der Altstädter Straße in Sonthofen und in der Goethestraße in Sonthofen. Es blitzt auch in der Besler Straße in Fischen und auf der A96 am Tunnel bei Herfahrts.
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0: um kurz vor 8 zu einer Rauchentwicklung. Pressesprecher der Allgäuer Polizei, Alexander Heubuch, mit den Einzelheiten.
1: Heute Morgen um kurz vor 8 kam es zu einer Rauchentwicklung in einem Hotel im Lindauer Bereich. Hierbei hat sich ein Motor eines Aufzuges überhitzt. Der wurde dann durch die Feuerwehr heruntergekühlt. Das Gebäude wurde im Anschluss belüftet und die Gäste konnten dann nach circa einer Dreiviertelstunde wieder in ihre Zimmer.
0: Verletzt wurde nach bisherigen Erkenntnissen aber niemand. Im Allgäu laufen aktuell gleich zwei größere Gerichtsverfahren parallel. Vor dem Landgericht Kempten wird im Prozess um den mutmaßlichen Millionendiebstahl aus städtischen Parkautomaten in Kempten das Urteil erwartet. Ein ehemaliger Bauhofmitarbeiter und seine Ehefrau haben gestanden, über Jahre hinweg fast 2 Millionen Euro aus Automaten entwendet zu haben. Das Geld soll für ein Luxusleben genutzt worden sein. Für das Verfahren sind noch 335 Fälle relevant. Viele weitere sind bereits verjährt. Parallel geht es vor dem Landgericht Memmingen im Prozess um eine getötete Mutter aus Lauben weiter. Heute sollen weitere Zeugen und Polizeibeamte aussagen. Der 39-jährige Angeklagte hat gestanden, seine Lebensgefährtin im Streit vergangenen August getötet zu haben. Im Mittelpunkt steht weiterhin die Frage nach dem Motiv und den genauen Umständen der Tat. Kaufbeuren beteiligt sich auch dieses Jahr wieder am Stadtradeln. Die Aktion läuft vom 15. Juni bis 5. Juli und soll Bürgerinnen und Bürger motivieren, Alltagswege verstärkt mit dem Fahrrad zurückzulegen. Teilnehmen können alle, die in Kaufbeuren leben, arbeiten, zur Schule gehen oder auch in einem Verein aktiv sind. Ziel der Kampagne ist es, klimafreundliche Mobilität zu fördern und ein Zeichen für mehr Radverkehr zu setzen. Im vergangenen Jahr kamen in der Stadt gemeinsam rund 215.000 Kilometer zusammen. An dieses Ergebnis will Kaufbeuren in diesem Jahr anknüpfen. Beteiligt wird die Aktion erneut von den Stadtradeln-Stars, die für 3 Wochen vollständig auf das Auto verzichten, sowie der Meldeplattform Radar, über die Hinweise zur Radinfrastruktur an die Stadt weitergegeben werden können.
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3: Es halten sich noch die Wolken. Nur ganz vereinzelt gibt's noch ein paar Regentropfen. Später lockert es auf und wir bekommen die Sonne noch zu Gesicht. Mit Höchstwerten von 11 bis 16 Grad. Allerdings wird das heute der kühlste Tag der Woche. Morgen erst etwas Hochnebel, später eine Mischung aus Sonne und ein paar Wolken. Die Temperaturen steigen an und liegen um die 20 Grad. Ähnlich schön und noch ein bisschen wärmer wird's dann am Samstag.
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4: Keine Störungsmeldungen im Moment. Euch eine gute und sichere Fahrt.
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4: In Markt Oberdorf wird geblitzt in der Brückenstraße, außerdem in der Teramostraße in Memmingen. Dann haben wir einen Blitzer in der Beseler Straße in Fischen, in der Altstädter Straße in Sonthofen und in der Goethestraße in Sonthofen. Da ist übrigens Schrittgeschwindigkeit. Ei, das ist mal ganz schwierig zu fahren. Wenn ihr noch irgendwas entdeckt, ich habe gerade noch einen gesehen, A96 am Tunnel bei Herfahrts. Wenn ihr noch was habt, 0805 70 80 90.
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2: Ich bin Katrin Müller. KI-Anwendungen zum missbräuchlichen Erstellen von sexualisierten Deepfakes sollen in der EU künftig verboten sein. Vertreter der Mitgliedstaaten und des EU-Parlaments einigten sich auf eine entsprechende Anpassung des KI-Gesetzes. Die Einigung muss noch vom Plenum des EU-Parlaments und dem Rat der Regierungen der Mitgliedstaaten bestätigt werden. Die Reform könnte dann ab Dezember gelten. Eine Mehrheit der Europäerinnen und Europäer hält die USA nicht für einen vertrauenswürdigen Partner. Europaweit sind es 58%, in Deutschland sagen das sogar mehr als 70%. Das geht aus einer Bertelsmann-Untersuchung mit Befragungen in allen 27 EU-Ländern hervor.
3: Die Präsidentschaft von Donald Trump hat das Verhältnis der Europäer zu den USA zutiefst erschüttert. Nur noch 31% sehen in den Vereinigten Staaten einen wichtigen Partner der EU, minus 20 Prozentpunkte ein Absturz im Vergleich zum September 2024. Welche Schlüsse ziehen die Menschen in der Umfrage aus dem Vertrauensverlust in die USA? Die große Mehrheit will zwar in der NATO bleiben, sagt aber auch, Europa soll seinen eigenen Weg gehen, mit Großbritannien und Kanada als neue starke Partner an seiner Seite. Uli Reitinger, Nachrichtenredaktion.
2: Wie viele Steuern nimmt der Staat in den kommenden Jahren voraussichtlich ein? Bundesfinanzminister Lars Klingbeil stellt am Nachmittag die Ergebnisse der aktuellen Steuerschätzung vor. Sie prognostiziert die Steuereinnahmen von Bund, Ländern und Kommunen bis 2030.
4: Die Bundesregierung hatte wegen der wirtschaftlichen Folgen des Irankriegs zuletzt ihre Konjunkturprognose halbiert und erwartet in diesem Jahr nur noch ein Mini-Wachstum von 0,5%. Die aktuelle Steuerschätzung ist vor allem auch wichtig für die Planungen des neuen Haushalts. Laut einem ersten Entwurf sind im kommenden Jahr im Kernhaushalt Ausgaben von über 543 Milliarden Euro vorgesehen. Aus Berlin, Tine Klimach.
2: Eine Stewardess, die im direkten Kontakt zu einer mit dem Hantavirus infizierten Frau stand, ist mit Krankheitssymptomen in ein Krankenhaus in Amsterdam eingeliefert worden. Das teilte das niederländische Gesundheitsministerium mit. Die Flugbegleiterin habe leichte Symptome und befinde sich in Isolation. Sie war in Johannesburg an Bord des KLM-Flugs, auf dem auch eine Niederländerin war, die kurze Zeit später an dem Virus starb. Diese 69-jährige Frau war an Bord des Kreuzfahrtschiffs gewesen, auf dem es Infektionsfälle gab.
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5: Mit Niklas Bitzenauer. Im Millionenprozess um Diebstähle aus Kemptner Parkautomaten ist jetzt das Urteil gefallen. Wie die Allgäuer Zeitung berichtet, verurteilte das Landgericht Kempten den ehemaligen Bauhofmitarbeiter und seine Ex-Frau jeweils zu 5,5 Jahren Haft. Zudem müssen die Angeklagten die komplette Summe zurückzahlen. Der Haftbefehl bleibt wegen Fluchtgefahr bestehen. Die Angeklagten können aber gegen das Urteil Rechtsmittel einlegen. Und bei einer bundesweiten Schwerpunktkontrolle hat der Zoll unter anderem in Kempten, Lindau und Augsburg 47 Kurier-, Express- und Paketdienstleister überprüft. Mehr als 100 Beschäftigte wurden zu ihren Arbeitsverhältnissen befragt. Die Finanzkontrolle Schwarzarbeit leitete dabei bereits 7 Ermittlungsverfahren ein.
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6: Noch ist es ein bisschen wolkig, es lockert aber immer mehr auf. Und am Nachmittag haben wir auch sonnige Phasen, vor allem in Richtung Bodensee. Mit Westwind wird es kühler, 11 bis maximal 16 Grad. Morgen starten wir in den Freitag mit Hochnebelfelder. Die lösen sich dann aber auf. Tagsüber bleibt es trocken, schön und es wird wieder wärmer. Um die 20 Grad bekommen wir. Und auch der Start ins Wochenende mit dem Samstag wird schön und warm, abends leicht steigendes Schauerrisiko.
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7: Schau mal auf die Straßen, was ist da aktuell los? Keine Meldungen, also eine gute und sichere Fahrt für euch.
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7: Schauen wir mal, wo geblitzt wird. Wir haben einen Blitzer in der Brückenstraße in Marktoberdorf. Außerdem blitzt es in der Schlachthofstraße in Memmingen und in der Terranostraße in Memmingen. Dann gibt es noch einen in der Herlatzhofer Straße in Leutkirch. Auf der A96 am Tunnel bei Herfatz wird geblitzt. Wir haben einen in Egloffstal bei Argenbühl. Und dann schauen wir noch ins Oberallgäu. Es blitzt in der Besler Straße in Fischen, in der Altstädter Straße in Sonthofen und in der Goethestraße in Sonthofen. Und wenn ihr was habt, 0805 70 80 90.
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27: Am Sonntag, den 10. 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Beim 25. Huttag verwandelt sich die Stadt von 11 bis 18 Uhr in eine große Bühne für Mode, Musik und Tradition. Highlights sind die Wahl der deutschen Hutkönigin, ein Oldtimer-Treffen, Live-Musik auf 3 Bühnen sowie der große Hutmarkt rund ums Deutsche Hutmuseum. Und beim verkaufsoffenen Sonntag von 12 bis 17 Uhr laden die Geschäfte zum entspannten Bummeln ein.

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2: Urteil im Parkautomatenskandal in Kempten. Ehepaar muss 5,5 Jahre ins Gefängnis. Zoll kontrolliert Parkdienstleister auch im Allgäu. Mehrere Ermittlungsverfahren eingeleitet. Und das Wetter. Durchwachsen bei aktuellen Höchstwerten so um die 12 Grad. Ich bin Niklas Bitzenauer. Im Millionenprozess um Diebstähle aus Kemptner Parkautomaten ist jetzt das Urteil gefallen. Wie die Allgäuer Zeitung berichtet, verurteilte das Landgericht Kempten den ehemaligen Bauhofmitarbeiter und seine Ex-Frau jeweils zu 5,5 Jahren Haft. Zudem müssen die Angeklagten die komplette Summe zurückzahlen. Der Haftbefehl bleibt wegen Fluchtgefahr bestehen. Die Angeklagten können gegen das Urteil Rechtsmittel einlegen. Das Paar hatte gestanden, über Jahre hinweg insgesamt rund 1,9 Millionen Euro aus Parkautomaten gestohlen zu haben. Laut Gericht nutzten die beiden das Geld unter anderem für Luxusgüter und eine Tierheilpraxis. Die Richter sprechen von krimineller Gier. Beieinander nutzten die beiden das Geld unter anderem für Luxusgüter und eine Tierheilpraxis. Die Richter sprechen von krimineller Gier. Bei einer bundesweiten Schwerpunktkontrolle hat der Zoll unter anderem in Kempten, Lindau und Augsburg 7

0: der Aktion standen Schwarzarbeit, illegale Beschäftigung und die Einhaltung des Mindestlohns. In der Parkstadt Engelhalde in Kempten ist jetzt der Grundstein für ein neues Büro- und Gewerbegebäude gelegt worden. In das Projekt investiert die Sozialbau insgesamt rund 40 Millionen Euro. Bis Sommer 2028 soll damit das zentrale Versorgungs- und Arbeitszentrum des neuen Stadtquartiers entstehen. Auf dem früheren Industrieareal südlich des Engelhalde-Parks entsteht ein 4- bis 5-geschossiges Gebäude mit integriertem Lebensmittelmarkt, Büroflächen sowie weiteren gewerblichen Nutzungen. Im Erdgeschoss ist ein Supermarkt mit rund 2000 Quadratmetern Verkaufsfläche geplant, ergänzt durch einen Backshop mit Kaffee und Außenbereichen am künftigen Quartiersplatz. Über dem Markt sind rund 6200 Quadratmeter Mietflächen vorgesehen, unter anderem für Büros, Arztpraxen, Fachgeschäfte oder ein Fitnessstudio. Die Flächen sollen flexibel teilbar sein. Auch eine begrünte Dachgestaltung, Photovoltaik sowie eine CO2-arme Versorgung über Fernwärme sind Teil des Konzepts. Der Tourismus im Allgäu hat im März zwar mehr Besuchende angezogen, gleichzeitig sind aber die Übernachtungszahlen gesunken. Insgesamt reisten rund 195.000 Gäste ins Allgäu. Die Zahl der Übernachtungen lag bei so etwa 636.000. Während die Ankünfte damit leicht gestiegen sind, ging die Aufenthaltsdauer der Gäste im Vergleich zum Vorjahr spürbar zurück. Besonders betroffen ist das Oberallgäu, das weiterhin die meisten Übernachtungen verzeichnet, jedoch ein deutliches Minus hinnehmen musste. Auch im Ostallgäu wurden rückläufige Zahlen gemeldet. Bayernweit zeigt sich ein positiver Trend. Die Gästezahlen stiegen um 5,1% auf rund 2,8 Millionen. Die Übernachtungen legten leicht auf etwa 6,7 Millionen zu. Trotzdem bleibt das Allgäu eine der wichtigsten Tourismusregionen im Freistaat.
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2: Es halten sich noch die Wolken. Nur ganz vereinzelt gibt's noch ein paar Regentropfen. Später lockert es auf und wir bekommen die Sonne noch zu Gesicht. Mit Höchstwerten von 11 bis 16 Grad. Allerdings wird das heute der kühlste Tag der Woche. Morgen erst etwas Hochnebel, später eine Mischung aus Sonne und ein paar Wolken. Die Temperaturen steigen an und liegen um die 20 Grad. Ähnlich schön und noch ein bisschen wärmer wird's dann am Samstag.
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3: Wir haben keine Störungsmeldungen im Moment. Eine gute Fahrt für euch.
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3: In der Brückenstraße in Marktoberdorf steht ein Blitzer. Dann haben wir gleich einige bei Memmingen in der... Oh Gott, wie heißt das? Im Sponellenbergweg in Memminger Berg steht einer, in der Schlachthofstraße in Memmingen, in der Terramostraße in Memmingen, in der Herlatshofer Straße in Leutkirch, in Egloffstal bei Argenbühl wird geblitzt, in der Goethestraße in Sonthofen und in der Altstädter Straße in Fischen. Und wenn ihr was habt, die Nummer ins Studio 0805 70 80 90.
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2: Ich bin Katrin Müller. Deepfake-Skandale wie auf der Plattform X soll es in der EU künftig nicht mehr geben. Deshalb nimmt Brüssel jetzt auch die KI-Anbieter ins Visier. Die Mitgliedstaaten und das EU-Parlament einigten sich darauf, KI-Anwendungen zum missbräuchlichen Erstellen von sexualisierten Deepfakes zu verbieten.
3: Experten sagen, die Behörden und die Politik reagieren zu spät. Aber sie reagieren. Dabei gilt schon jetzt, wer manipulierte Darstellungen sexueller Handlungen ohne Zustimmung der Betroffenen anfertigt oder verbreitet, soll bestraft werden. Deutschland ist gerade dabei, diese EU-Vorgabe in nationales Recht umzusetzen. Bei der aktuellen Einigung heute Nacht ging es allerdings um das Verbot der KI-Funktionen, mit denen solche Deepfakes erstellt werden können. Das Verbot bezieht sich ausdrücklich auch auf das Erstellen von Inhalten, die sexuellen Kindesmissbrauch darstellen. Uli Reitinger, Nachrichtenredaktion.
2: Bundesfinanzminister Lars Klingbeil stellt am Nachmittag die Ergebnisse der aktuellen Steuerschätzung vor. Sie prognostiziert die voraussichtlichen Steuereinnahmen von Bund, Ländern und Kommunen für die kommenden Jahre bis 2030. Die Bundesregierung hatte angesichts erheblicher wirtschaftlicher Folgen des Irankriegs erst kürzlich ihre Konjunkturprognose halbiert und erwartet in diesem Jahr nur noch ein Mini-Wachstum von 0,5%. Fahnder haben bei einem groß angelegten Schlag gefälschte und nicht zugelassene Medikamente im Millionenwert beschlagnahmt. Mehr als 6,4 Millionen Dosen wurden eingezogen, wie die internationale Polizeiorganisation Interpol mitteilte. Die Stoffe haben demnach einen Wert von umgerechnet mehr als 13 Millionen Euro.
4: 2 Wochen dauert die Aktion. In rund 90 Ländern nehmen die Ermittler insgesamt 269 Verdächtige fest, zerschlagen dabei viele kriminelle Netzwerke im illegalen Medikamentenhandel. Was sie dabei sicherstellen, am häufigsten vermeintliche Mittel gegen Erektionsstörungen oder Rauchen, außerdem Beruhigungsmittel und zunehmend angebliche Arzneien gegen Krebs. Thomas Thonfeld, Nachrichtenredaktion.
2: Deutschland darf seine Industrie beim Umstieg auf klimafreundlichere Produktionsweisen mit 5 Milliarden Euro unterstützen. Die EU-Kommission hat für entsprechende Pläne der Bundesregierung grünes Licht gegeben. Es geht um die sogenannten CO2-Differenzverträge. Dieses Programm zur Übernahme von Mehrkosten, die den Unternehmen durch die Umstellung entstehen, trage zur Verwirklichung der Energie- und Klimaziele sowie den Nachhaltigkeitszielen Deutschlands und der EU bei, teilte die Behörde in Brüssel mit.
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5: Mit Niklas Bitzenauer. Im Millionenprozess um Diebstähle aus Kemptner Parkautomaten ist jetzt das Urteil gefallen. Wie die Allgäuer Zeitung berichtet, verurteilte das Landgericht Kempten den ehemaligen Bauhofmitarbeiter und seine Ex-Frau jeweils zu 5,5 Jahren Haft. Zudem müssen die Angeklagten die komplette Summe zurückzahlen. Der Haftbefehl bleibt wegen Fluchtgefahr bestehen. Die Angeklagten können aber gegen das Urteil Rechtsmittel einlegen. Und bei einer bundesweiten Schwerpunktkontrolle hat der Zoll unter anderem in Kempten, Lindau und Augsburg 47 Kurier-, Express- und Paketdienstleister überprüft. Mehr als 100 Beschäftigte wurden zu ihren Arbeitsverhältnissen befragt. Die Finanzkontrolle Schwarzarbeit leitete dabei bereits 7 Ermittlungsverfahren ein.
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6: Noch ist es ein bisschen wolkig, es lockert aber immer mehr auf und am Nachmittag haben wir auch sonnige Phasen, vor allem in Richtung Bodensee. Mit Westwind wird's kühler, 11 bis maximal 16 Grad. Morgen starten wir in den Freitag mit Hochnebelfelder. Die lösen sich dann aber auf. Tagsüber bleibt es trocken, schön und es wird wieder wärmer. Um die 20 Grad bekommen wir. Und auch der Start ins Wochenende mit dem Samstag wird schön und warm. Abends leicht steigendes Schauerrisiko.
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7: Die A96 München Richtung Lindau zwischen Leutkirch Süd und Kisleck. Achtung, hier liegen mehrere Fahrzeugteile auf der linken Spur.
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7: In der Brückenstraße in Marktoberdorf wird geblitzt. Außerdem im Sponellenbergweg in Memmingerberg. In der Schlachthofstraße in Memmingen steht einer. In der Herlatzhofer Straße in Leutkirch. Leutkirch. Dann haben wir einen Blitzer in der Goethestraße in Sonthofen und in Sonthofen. Außerdem, das ist ja, wie beschreibe ich euch das? Das ist zwischen der Oberstdorfer Straße und Siegeshofen. Da wird ebenfalls geblitzt. Und ich habe noch einen in der Altstädter Straße in Fischen. Wenn ihr was entdeckt, eure Nummer ins Studio 0805 70 80 90.
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2: Urteil im Parkautomatenskandal in Kempten. Ehepaar muss 5,5 Jahre ins Gefängnis. Zoll kontrolliert Parkdienstleister auch im Allgäu. Mehrere Ermittlungsverfahren eingeleitet. Und das Wetter? Durchwachsen bei aktuellen Höchstwerten so um die 12 Grad. Ich bin Niklas Bitzenauer. Im Millionenprozess um Diebstähle aus Kemptner Parkautomaten ist jetzt das Urteil gefallen. Wie die Allgäuer Zeitung berichtet, verurteilte das Landgericht Kempten den ehemaligen Bauhofmitarbeiter und seine Ex-Frau jeweils zu 5,5 Jahren Haft. Zudem müssen die Angeklagten die komplette Summe zurückzahlen. Der Haftbefehl bleibt wegen Fluchtgefahr bestehen. Die Angeklagten können gegen das Urteil Rechtsmittel einlegen. Das Paar hatte gestanden, über Jahre hinweg insgesamt rund 1,9 Millionen Euro aus Parkautomaten gestohlen zu haben. Laut Gericht nutzten die beiden das Geld unter anderem für Luxusgüter und eine Tierheilpraxis. Die Richter sprechen von krimineller Gier. Bei einer bundesweiten Schwerpunktkontrolle hat der Zoll unter anderem in Kempten, Lindau und Augsburg 47 Kurier-, Express- und Paketdienstleister überprüft. Mehr als 100 Beschäftigte wurden zu ihren Arbeitsverhältnissen befragt. Die Finanzkontrolle Schwarzarbeit leitete dabei bereits 7 Ermittlungsverfahren ein, unter anderem wegen fehlender Ausweisdokumente. Im Fokus der Aktion standen Schwarzarbeit, illegale Beschäftigung und die Einhaltung des Mindestlohns. In der Parkstadt Engelhalde in Kempten ist jetzt der Grundstein für ein neues Büro- und Gewerbegebäude gelegt worden. In der Parkstadt Engelhalde

0: 2000 Quadratmetern Verkaufsfläche geplant, ergänzt durch einen Backshop mit Kaffee und Außenbereichen am künftigen Quartiersplatz. Über dem Markt sind rund 6200 Quadratmeter Mietflächen vorgesehen, unter anderem für Büros, Arztpraxen, Fachgeschäfte oder ein Fitnessstudio. Die Flächen sollen flexibel teilbar sein. Auch eine begrünte Dachgestaltung, Photovoltaik sowie eine CO2-arme Versorgung über Fernwärme sind Teil des Konzepts. Der Tourismus im Allgäu hat im März zwar mehr Besuchende angezogen, gleichzeitig sind aber die Übernachtungszahlen gesunken. Insgesamt reisten rund 195.000 Gäste ins Allgäu. Die Zahl der Übernachtungen lag bei so etwa 636.000. Während die Ankünfte damit leicht gestiegen sind, ging die Aufenthaltsdauer der Gäste im Vergleich zum Vorjahr spürbar zurück. Besonders betroffen ist das Oberallgäu, das weiterhin die meisten Übernachtungen verzeichnet, jedoch ein deutliches Minus hinnehmen musste. Auch im Ostallgäu wurden rückläufige Zahlen gemeldet. Bayernweit zeigt sich ein positiver Trend. Die Gästezahlen stiegen um 5,1% auf rund 2,8 Millionen. Die Übernachtungen legten leicht auf etwa 6,7 Millionen zu. Trotzdem bleibt das Allgäu eine der wichtigsten Tourismusregionen im Freistaat.
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2: Es halten sich noch die Wolken. Nur ganz vereinzelt gibt es noch ein paar Regentropfen. Später lockert es auf und wir bekommen die Sonne noch zu Gesicht. Mit Höchstwerten von 11 bis 16 Grad. Allerdings wird das heute der kühlste Tag der Woche. Morgen erst etwas Hochnebel, später eine Mischung aus Sonne und ein paar Wolken. Die Temperaturen steigen an und liegen um die 20 Grad. Ähnlich schön und noch ein bisschen wärmer wird's dann am Samstag.
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3: Die A7 Ulm Richtung Füssen an der Ausfahrt Betzigau. Achtung, hier steht ein kaputtes Auto. Und die B19 Oberstdorf Richtung Kempten zwischen Immenstadtzentrum und Waltenhofen Süd. Achtung, hier liegen mehrere Steine auf der Fahrbahn.
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3: In Markt Oberdorf in der Brückenstraße steht ein Blitzer. Im Sponellenbergweg in Memminger Berg wird geblitzt, in der Schlachthofstraße in Memmingen. Außerdem, dann haben wir einen in der Altstädter Straße in Fischen, einen in Sonthofen-Siegishofen, also zwischen Sonthofen und Sonthofen-Siegishofen wird da geblitzt. Und es steht einer in der Goethestraße in Sonthofen. Wenn ihr noch was habt, 0805 70 80 90.
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2: Ich bin Thomas Brock. Deutschland darf seine Industrie beim Umstieg auf klimafreundlichere Produktionsweisen mit 5 Milliarden Euro unterstützen. Die Europäische Kommission hat für entsprechende Pläne der Bundesregierung grünes Licht gegeben.
3: Mehrkosten durch die Umstellung auf klimafreundliche Produktion darf die Regierung vor allem bei besonders energiehungrigen Branchen durch Fördermaßnahmen ausgleichen. Und zwar dann, wenn die Firmen ihre CO2-Emissionen innerhalb von 4 Jahren halbieren und innerhalb von 15 Jahren um 85% senken. Es geht hier um Umstellungen beispielsweise auf Strom oder Wasserstoff. Für manche Firma kann das überlebenswichtig sein. Das Ja der Kommission ist wichtig, weil diese die oberste Wettbewerbshüterin ist. Aus Brüssel, Dieter Ebeling.
2: Die Preisanstiege bei Energie wegen des Iran-Kriegs sind ähnlich stark wie in früheren Öl- und Weltwirtschaftskrisen, aber weniger heftig als im Ukraine-Krieg 2022. Das zeigen Daten des Statistischen Bundesamtes. Im März kostete Superbenzin an der Tankstelle im Schnitt gut 17% mehr und Diesel fast 30% mehr als ein Jahr zuvor. Leichtes Heizöl verteuerte sich um fast die Hälfte. Deepfake-Skandale wie auf der Plattform X soll es in der EU künftig nicht mehr geben. Deshalb nimmt Brüssel jetzt auch die KI-Anbieter ins Visier. Die Mitgliedstaaten und das Europäische Parlament einigten sich darauf, KI-Anwendungen zum missbräuchlichen Erstellen von sexualisierten Deepfakes zu verbieten.
4: Die EU will damit künftig schon bei den KI-Programmen ansetzen und nicht erst dann, wenn solche Bilder oder Videos schon im Netz kursieren. Deepfakes wirken oft täuschend echt. Gesichter oder Stimmen werden mit KI so verändert, dass Menschen Dinge angeblich tun oder sagen, die aber nie passiert sind. Wer betroffen ist, sollte Inhalte möglichst schnell sichern, Plattformen melden und Anzeige erstatten. Künftig sollen KI-generierte Bilder und Videos in der EU außerdem klar gekennzeichnet werden. Zoe Tassovali, Redaktion.
2: Nach dem Diebstahl von Parkmünzen im Wert von etwa 1,9 Millionen Euro ist ein Ehepaar vom Landgericht Kempten zu jeweils 5,5 Jahren Gefängnis verurteilt worden. Das Gericht ordnete außerdem an, dass die Angeklagten den der Stadt Kempten entstandenen Schaden in voller Höhe ersetzen müssen. Angeklagt waren ein ehemaliger Mitarbeiter der Stadt und seine Ehefrau. Der Beschäftigte des Bauhofs war mit der Leerung der Parkscheinautomaten der Kommune beauftragt und hatte sich mehr als 10 Jahre lang immer wieder an den Einnahmen vergriffen.
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5: Mit Leon Dauter. Das Landgericht Kempten hat ein Ehepaar wegen eines umfangreichen Diebstahls aus Parkscheinautomaten zu jeweils 5 Jahren und 6 Monaten Haft verurteilt. Über mehrere Jahre sollen sie rund 1,9 Millionen Euro erbeutet und für einen luxuriösen Lebensstil ausgegeben haben. Und das Bayerische Landesamt für Umwelt hat eine Wolfssichtung in der Füssener Innenstadt bestätigt. Das Tier wurde Ende April in der Fußgängerzone fotografiert und ist vermutlich ein junger Wolf. Auch im Umland von Füssen gab es zuletzt immer wieder Sichtungen.
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6: Schauen wir mal eben kurz aufs Wetter. Wie sieht's denn aus? Ja, wir haben Wolken da draußen. Es kann im nächsten Moment vielleicht auch mal einen Schauer geben. Vor allem ist da die Wahrscheinlichkeit Richtung Abend dann ziemlich groß. Ansonsten, naja, es ist so ein bisschen kühler wie sonst. 8 bis 2 Grad dann in der kommenden Nacht und am Freitagmorgen gibt's sogar Hochnebel. Der Freitag selber wird dann trocken, schön und wärmer mit den ganzen Quellwolken am Nachmittag. Kommen wieder Schauer rein. Also es geht jetzt immer hin und her. Samstag wieder schön und warm. Abends wieder Schauerrisiko, Sonntag, Montag wieder Wolken und Sonne im Wechsel. Also ihr könnt es euch aussuchen, es ist so ein bisschen wie im April.
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6: Und da schauen wir auf die Straßen. A7 Ulm Richtung Füssen an der Ausfahrt Betzigau. Bitte Vorsicht, hier steht im Moment ein kaputtes Auto.
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6: In der Brückenstraße in Marktoberdorf steht aktuell ein Blitzer. Dann haben wir einen im Sponellenbergweg in Memmingerberg. In der Schlachthofstraße in Memmingen wird geblitzt. Wir schauen nach Sonthofen. Da steht einer in der Goethestraße und einer steht zwischen Siegishofen und Sonthofen. Außerdem gibt es noch einen Blitzer noch ein Stückchen weiter südlich in der Sonthofer Straße in Oberstdorf. Und wenn ihr was entdeckt, dann einfach zum Telefon gehen 0805 70 80 90.
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6: Hallo, servus, euch einen schönen Nachmittag. Wobei für viele war der Tag ja schon vorbei nach dem Spiel gestern Abend. Ne? Champions League, Bayern gegen Paris Saint-Germain. Also ich persönlich war total entspannt, weil ihr wisst ja, Fußball geht mir sowas von am allerwertesten. Tut mir leid, das tut mir jetzt wirklich leid für die Fans. Aber wir sprechen natürlich drüber. Das ist ein Thema, gleich hier in der Drive-Time.
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0: Donnerstagnachmittag, Allgäu Hit hier mit der Drive Time. Tja, und aus ist er der Traum vom Finale in der Fußball Champions League. Der FC Bayern ist im Halbfinalrückspiel gegen Paris Saint-Germain nicht über das 1:1 hinausgekommen und damit ausgeschieden. Bei mir ist Kollege Fabian Schaffer. Fabian, die Bayern sind raus. Woran lag's denn?
1: Also ich sag jetzt mal ganz grundsätzlich, Paris war in beiden Spielen leicht besser. Und es waren beides einfach Spiele auf einem ganz, ganz hohen Niveau. Mit zwei wahnsinnig guten Mannschaften. Auch wenn im ersten Spiel natürlich beim 5:4 aus Bayern Sicht viel mehr Tore gefallen sind. Und der Ausgleich von Kane in der Nachspielzeit jetzt kam einfach zu spät. Dembélé hatte Paris ja schon in der dritten Minute in Führung gebracht. Ja, und der Schiedsrichter, boah, der hat teilweise echt Entscheidungen getroffen.
0: Also ich sag mal, der hatte offenbar nicht seinen besten Tag, oder?
1: Nein, der Herr Pinheiro hat wirklich ganz komisch gepfiffen. Da hätte nach rund 30 Minuten Nuno Mendes eigentlich gelb-rot sehen müssen. Nach einem Handspiel stattdessen pfiff er die Aktion gegen die Bayern, obwohl Leimer den Ball gar nicht mit der Hand berührt hatte. Dann gab es ein Handspiel von Paris im eigenen Strafraum. Kein Pfiff, gut, das kann man so sehen. Ja, und dann pfiff er ein angebliches Abseits von Kane ab. Das sah aber gar nicht danach aus. Und er hätte die Aktion eigentlich erst laufen lassen müssen. Also da kam echt viel zusammen gegen die Bayern, leider.
0: Ich glaube, da wird auch noch viel drüber gesprochen werden. Aber Fabian, wer ist denn jetzt dein Favorit im Endspiel?
1: Also nach den Halbfinals ganz klar Titelverteidiger Paris. Die sind offensiv so stark und haben jetzt im Rückspiel diese so bockstarken Bayern auch in der Defensive unter Kontrolle gehabt. Das geht eigentlich nicht viel besser. Und Arsenal auf der anderen Seite spielt halt eher so ein Zerstörerfußball. Sehr defensiv und dann schnell umschalten. Also meiner Meinung nach geht Paris als Favorit in die Partie. Aber so ein Finale muss halt auch erst mal gespielt werden.
0: Ja, und wir wissen ja immer, es ist erst entschieden, wenn das Spiel vorbei ist. Für die Bayern ist es schon entschieden, die sind raus.

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2: Ehepaar wegen Millionenbetrugs an Parkautomaten in Kempten verurteilt. Behörden bestätigen Wolfssichtung in Füssen. Das Wetter? Zunehmend bewölkt, aber trocken. Die Temperaturen liegen bei 14 Grad. Ich bin Leon Dauter. Das Landgericht Kempten hat ein Ehepaar im sogenannten Parkautomatenskandal zu jeweils 5 Jahren und 6 Monaten Haft verurteilt. Die beiden sollen über Jahre hinweg rund 1,9 Millionen Euro aus Parkscheinautomaten in Kempten gestohlen haben. Insgesamt stellte das Gericht 317 Diebstahltaten fest. Das Geld wurde laut Urteil für einen luxuriösen Lebensstil verwendet, unter anderem für Autos, Kleidung und Pferdehaltung. Ein Teil der Taten ist bereits verjährt. Das Urteil ist noch nicht rechtskräftig. Sowohl Verteidigung als auch Staatsanwaltschaft können noch Revision einlegen. Das Bayerische Landesamt für Umwelt hat bestätigt, bei dem vor einer Woche in der Füssener Fußgängerzone fotografierten Tier handelt es sich tatsächlich um einen Wolf. Das Bild entstand am frühen Morgen des 30. April am Brotmarkt. Laut Behörden handelt es sich vermutlich um einen jungen Wolf aus dem Vorjahreswurf. Bereits Anfang April wurde im Stadtgebiet ein weiteres Tier gesichtet. In den vergangenen Monaten gab es auch in Schwangau, Halblech und am Weißensee immer wieder Hinweise auf Wölfe. Experten sagen, Strecken von bis zu 80 Kilometern pro Nacht seien für die Tiere kein Problem. In Wingsbach sind gleich mehrere langjährige Gemeinderäte feierlich verabschiedet worden. Zweiter Bürgermeister Christian Oberhaus scheidet nach 36 Jahren aus dem Gremium aus, sein Kollege Martin Kaiser nach 24 Jahren. Beide wurden für ihr langjähriges Engagement im Gemeinderat geehrt und verabschiedet. Bei einem Festabend würdigte Bürgermeister Thomas Eichsler die Verdienste der beiden Kommunalpolitiker. Oberhaus galt über Jahrzehnte als Vermittler zwischen Bürgern und Rat. Kaiser überzeugte vor allem durch seine ruhige und sachliche Art sowie seine Erfahrung.

0: Tresor prominent verstärkt. Der US-Amerikaner Andrew Yogan besetzt die erste von 3 Kontingentstellen für die kommende Spielzeit. Der 34-jährige Stürmer bringt viel Erfahrung aus europäischen Top-Ligen mit und gewann in den vergangenen Jahren mehrere Meisterschaften. In der DEL2 wurde er zudem als Spieler des Jahres ausgezeichnet und war ligaweit bester Scorer. Auch in der DEL überzeugte der 1,91 Meter große Angreifer mit seinen Toren und Vorlagen. In Kaufbeuren soll er künftig eine zentrale Rolle übernehmen und mit der Rückennummer 12 auflaufen.
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2: Es kann heute Abend hier und da noch mal ein bisschen regnen. Dazu gibt es wieder sonnige Abschnitte, vor allem am Bodensee. Dazu Westwind. Wie schaut's aus heute Nacht? Da wird's ganz schön klar und auch kühl. 8 bis 2 Grad die Tiefstwerke. Werte morgen früh haben wir ab und zu mal ein bisschen Hochnebel. Ansonsten wird's schön und auch wieder ein bisschen wärmer. Es können immer mal Quellwolken dabei sein, die gerade so am Nachmittag Richtung Berge in Schauer bringen. Ganz ähnlich am Samstag. Am Sonntag ist die Tendenz eher ein bisschen wolkiger und nasser, aber auch nicht ganz schlecht.
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2: Wir haben keine Störungsmeldungen im Moment. Eine gute Fahrt für euch.
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2: Ein Blitzer steht in der Brückenstraße in Marktoberdorf. Wir haben außerdem einen in der Schlachthofstraße in Memmingen. Es blitzt in der Sonthofener Straße in Oberstdorf, in Sonthofen selber, in der Goethestraße und zwischen Siegeshofen und Sonthofen. Und wenn ihr noch was habt für diese Liste, eure Nummer ins Studio, die 0805 70 80 90.
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2: Euch einen schönen Nachmittag. Ja, also ich wollte es ja nur noch mal gesagt haben. Sonntag ist Muttertag. Ja, da geht's wieder los. Oh, was schenke ich? Was wünscht sich Mutti eigentlich? Wie sieht's die eine, wie sieht's die andere Seite? Müssen es Blumen sein? Wir sprechen gleich drüber.
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0: Es ist Donnerstagnachmittag, 7. Mai und am Sonntag, nur noch mal so zur Erinnerung, ist Muttertag. Und jedes Jahr stellt sich die gleiche Frage, was schenke ich Mama dieses Jahr? Klassisch Schokolade und Blumen oder vielleicht doch mal was Kreativeres. Ich weiß nicht, habt ihr irgendwelche Ideen?
1: Ein Geschenk gibt es tatsächlich von meiner Mama nicht. Sie freut sich immer, dass man vorbeikommt und wenn sie was möchte, ist es ein selbstgepflückter Blumenstrauß. Da freut sie sich am meisten drüber, weil das einfach ja, die Liebe ist, wo sie weiß, die Zeit investiert mir.
2: Meine Eltern mögen das nicht so, dass man alles auf einen Tag genau macht, aber vielleicht backe ich meiner Mutter einfach irgendwie einen Kuchen oder irgendwas, was sie mag oder hole ihr ein paar Blumen, die mag sie total gern. Genau, also einfach irgendeine Kleinigkeit.
3: Ich glaube, meine Mama, die freut sich schon über Blumen. Vielleicht, dass man ihr Frühstück macht.
0: Ja, also ich glaube, Überlegungen sind da schon einige da, um das eben zu zeigen, diese Aufmerksamkeit, um sich zu bedanken. Aber wie schaut's eigentlich aus? Was wollen die Mütter eigentlich wirklich haben? Auch da haben wir nachgefragt.
4: Dass meine Kinder nicht nur am Muttertag zu mir kommen, sondern auch an vielen anderen Tagen und gern nach Hause kommen.
5: Wir lieben uns. Da brauche ich keine Geste. Die habe ich ja jeden Tag.
6: Dass sie weiterhin so lieb sind, das ganze Jahr. Es ist nicht nur vom Muttertag, sondern dass das ganze Jahr die Kinder für die Mutter da sind.
7: Jetzt am Samstag heiratet meine Tochter und dann werden wir sehr viel Zeit miteinander verbringen, schöne Zeit haben, genau. Also das ist für mich das schönste Geschenk.
0: Tja, man hört da schon raus, ne? Viel größer als das Bedürfnis nach Blumen ist das Bedürfnis nach Zeit.

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2: Ich bin Thomas Bort. Täuschend echte KI-Fakes von Menschen sollen in der EU künftig stärker eingeschränkt werden. Die Mitgliedstaaten und das Europäische Parlament haben sich auf neue Regeln gegen sexualisierte Deepfakes geeinigt. Damit geraten jetzt auch die Anbieter von KI-Programmen stärker in den Fokus.
3: Aus der Politik kommt viel Zustimmung für die neuen EU-Pläne. Politiker aus mehreren Fraktionen sagen, KI dürfe kein Werkzeug für sexualisierte Gewalt oder Missbrauch werden. Auch Bundesjustizministerin Hubig fordert, dass Anbieter von KI-Programmen stärker Verantwortung übernehmen. Aus der Industrie kommt dagegen auch Kritik. Unternehmen warnen vor zu vielen Einzelregeln und mehr Bürokratie. Zoe Tassovali, Redaktion.
2: Die Preisanstiege bei Energie wegen des Iran-Kriegs sind ähnlich stark wie in früheren Öl- und Weltwirtschaftskrisen, aber weniger heftig als im Ukraine-Krieg 2022. Das zeigen Daten des Statistischen Bundesamtes. Im März kostete Superbenzin an der Tankstelle im Schnitt gut 17% mehr und Diesel fast 30% mehr als ein Jahr zuvor. Leichtes Heizöl verteuerte sich um fast die Hälfte. Deutschland darf seine Industrie beim Umstieg auf klimafreundlichere Produktionsweisen mit 5 Milliarden Euro unterstützen. Die Europäische Kommission hat für entsprechende Pläne der Bundesregierung grünes Licht gegeben.
4: Mehrkosten durch die Umstellung auf klimafreundliche Produktion darf die Regierung vor allem bei besonders energiehungrigen Branchen durch Fördermaßnahmen ausgleichen. Und zwar dann, wenn die Firmen ihre CO2-Emissionen innerhalb von 4 Jahren halbieren und innerhalb von 15 Jahren um 85% senken. Es geht hier um Umstellungen beispielsweise auf Strom oder Wasserstoff. Für manche Firma kann das überlebenswichtig sein. Das Ja der Kommission ist wichtig, weil diese die oberste Wettbewerbshüterin ist. Aus Brüssel, Dieter Ebeling.
2: Eine Gruppe von Abgeordneten über Fraktionsgrenzen hinweg fordert eine grundlegende Neuregelung der Organspende in Deutschland. Ab dem Jahr 2030 soll demzufolge jeder und jeder zunächst als Organspender gelten, außer man widerspricht. Die CDU-Abgeordnete Konnemann sagte, in den vergangenen Jahren sei bereits viel getan worden, um mehr lebensrettende Spenderorgane etwa durch Verbesserungen in den Krankenhäusern zu erreichen. Das alles habe aber nichts bewirkt.
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5: Mit Leon Dauter. Das Landgericht Kempten hat ein Ehepaar wegen eines umfangreichen Diebstahls aus Parkscheinautomaten zu jeweils 5 Jahren und 6 Monaten Haft verurteilt. Über mehrere Jahre sollen sie rund 1,9 Millionen Euro erbeutet und für einen luxuriösen Lebensstil ausgegeben haben. Und das Bayerische Landesamt für Umwelt hat eine Wolfssichtung in der Füssener Innenstadt bestätigt. Das Tier wurde Ende April in der Fußgängerzone fotografiert und ist vermutlich ein junger Wolf. Auch im Umland von Füssen gab es zuletzt immer wieder Sichtungen.
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6: Ja, es ist von allem ein bisschen was dabei. Ein bisschen Sonne, ein paar Wolken, zwischendurch mal ein Schauer heute Nachmittag. Alles möglich. Dann haben wir heute Nacht wieder relativ kühle 8 bis 2 Grad in den Tiefstwerten. Morgen früh gibt es ein bisschen Nebel, dann wird es insgesamt schön und eigentlich auch wärmer. Es gibt Quellwolken am Nachmittag, aber eigentlich wird da nur in den Bergen ein bisschen Regen rauskommen. Schauen wir mal. Samstag auch das Gleiche eigentlich nochmal. Schön und warm, abends ein bisschen Schauerrisiko. Am Sonntag und zu Beginn der neuen Woche teils sonnig, teils bewölkt.
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6: Wir haben keine Störungsmeldungen im Moment. Gute Fahrt.
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6: In der Brückenstraße in Markt Oberdorf, da steht ein Blitzer. Genauso wie in der Sonthofener Straße in Oberstdorf. Dann haben wir einen in Sonthofen zwischen Siegishofen und Sonthofen und in der Goethestraße.
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6: Einen schönen Nachmittag. Ich glaube, ich stehe im Wald. Was für unser einer ein Ausdruck vielleicht des Unglaubens ist, ist für Leupold Tietzler ganz normal. Wald ist genau sein Ding. Heute früh war er bei uns im Kaffeeklatsch zu Gast und da hören wir gleich nochmal rein.
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0: Der Donnerstagnachmittag hier bei Allgäu Hit und wir werfen einen Blick auf den Kaffeeklatsch heute Morgen. Rund 30% der Fläche des Bayerischen Allgäus sind laut des Statistischen Landesamts bewaldet. Und der Wald ist ein echter Tausendsasser. Die Bäume sorgen für Sauerstoff, liefern Brenn- und Bauholz und bieten Lebensraum für Tiere und Pflanzen. So hat uns das Luitpold Titzler heute Morgen im Kaffeeklatsch erzählt. Im Amt für Forsten ist er unter anderem für das Schutzwaldmanagement zuständig.
1: Also der Schutzwald, von der Begrifflichkeit schützt er uns, die Bevölkerung, unsere Infrastruktur, unsere Häuser, Wohnungen vor Naturgefahren. Ja, der Schutzwald kann natürlich nicht alle Naturgefahren abdecken, aber letztlich, wenn ein Wald den Menschen vor Naturgefahren schützt, ist er Schutzwald. Vorstellen kann man sich's, wenn wir über 35 Grad Hangneigung sind, dann sind wir im Bereich Schutzwald oder wenn wir Steinschlag, Lawinen, das Offensichtliche.
0: Die Schwierigkeiten, mit denen der Wald zu kämpfen hat, die sind ganz schön gravierend. Um den Wald fit für die Zukunft zu machen, gibt es die Bergwaldoffensive. Ein forstliches Sonderprogramm des Freistaats Bayern, das darauf abzielt, Bergwälder durch gezielten Waldumbau an den Klimawandel anzupassen.
1: Genau, und das ist ein Grund, warum wir in der Bergwaldoffensive und insgesamt im Waldumbau sehr stark auf die Tanne setzen, um eben diese tiefen Wasserschichten zu erschließen. Ein weiterer Vorteil der Tanne ist einfach, dass sie mit wärmeren Bedingungen besser zurechtkommt als die Fichte. Man letztlich auch im Klimawandel, wo es ja wärmer wird, dann einfach eine Baumart hat, die besser mit diesen neuen Bedingungen zurechtkommt als die Fichte, was aber nicht heißt, dass wir die Fichte nicht mehr brauchen oder nicht mehr wollen. Letztlich die Mischung macht's.
0: Wie gut es dem Allgäuer Wald aktuell geht, das könnt ihr nachhören im Gespräch mit Luitpold Titzler, nachzuhören auf allgäuerhit.de. Morgen wird's kreativ mit Manuela Schumann. Die Theaterpädagogin ist Gründerin der Theaterkids Allgäu und der Forscherkids. Welche Workshops es gibt und was am meisten bei den Kids ankommt, das erzählt sie uns morgen im Kaffeeklatsch zwischen 9 und 10.

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2: Ehepaar wegen Millionenbetrugs an Parkautomaten in Kempten verurteilt. Behörden bestätigen Wolfssichtung in Füssen. Das Wetter? Zunehmend bewölkt, aber trocken. Die Temperaturen liegen bei 14 Grad. Ich bin Leon Dauter. Das Landgericht Kempten hat ein Ehepaar im sogenannten Parkautomatenskandal zu jeweils 5 Jahren und 6 Monaten Haft verurteilt. Die beiden sollen über Jahre hinweg rund 1,9 Millionen Euro aus Parkscheinautomaten in Kempten gestohlen haben. Insgesamt stellte das Gericht 317 Diebstahltaten fest. Das Geld wurde laut Urteil für einen luxuriösen Lebensstil verwendet, unter anderem für Autos, Kleidung und Pferdehaltung. Ein Teil der Taten ist bereits verjährt. Das Urteil ist noch nicht rechtskräftig. Sowohl Verteidigung als auch Staatsanwaltschaft können noch Revision einlegen. Das Bayerische Landesamt für Umwelt hat bestätigt, bei dem vor einer Woche in der Füssener Fußgängerzone fotografierten Tier handelt es sich tatsächlich um einen Wolf. Das Bild entstand am frühen Morgen des 30. April am Brotmarkt. Laut Behörden handelt es sich vermutlich um einen jungen Wolf aus dem Vorjahreswurf. Bereits Anfang April wurde im Stadtgebiet ein weiteres Tier gesichtet. In den vergangenen Monaten gab es auch in Schwangau, Halblech und am Weißensee immer wieder Hinweise auf Wölfe. Experten sagen, Strecken von bis zu 80 Kilometern pro Nacht seien für die Tiere kein Problem. In Wingsbach sind gleich mehrere langjährige Gemeinderäte feierlich verabschiedet worden. Zweiter Bürgermeister Christian Oberhaus scheidet nach 36 Jahren aus dem Gremium aus, sein Kollege Martin Kaiser nach 24 Jahren. Beide wurden für ihr langjähriges Engagement im Gemeinderat geehrt und verabschiedet. Bei einem Festabend würdigte Bürgermeister Thomas Eichsler die Verdienste der beiden Kommunalpolitiker. Oberhaus galt über Jahrzehnte als Vermittler zwischen Bürgern und Rat. Kaiser überzeugte vor allem durch seine ruhige und sachliche Art sowie seine Erfahrung im Bereich Wohnungsbau. Für ihren Einsatz erhielten beide den goldenen Ehrentaler der Marktgemeinde sowie weitere Auszeichnungen. Auch künftig bleibt Martin Kaiser dem sozialen Bereich in Wingsbach verbunden. Der ESV Kaufbeuren hat sich für die kommende Saison prominent verstärkt. Der US-Amerikaner Andrew Yogan besetzt die erste von 3 Kontingentstellen für die kommende Spielzeit. Der 34-jährige Stürmer bringt viel Erfahrung aus europäischen Top-Ligen mit und gewann in den vergangenen Jahren mehrere Meisterschaften. In der DEL 2 wurde er zudem als Spieler des Jahres ausgezeichnet und war ligaweit bester Scorer. Auch in der DEL überzeugte der 1,92 Meter, wurde er zudem als Spieler des Jahres ausgezeichnet und war ligaweit bester Scorer. Auch in der DEL überzeugte der 1,91 Meter große Angreifer mit seinen Toren und Vorlagen. In Kaufbeuren soll er künftig

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1: Es kann mal einen kurzen Schüttler geben, dann kann die Sonne wieder rauskommen. Dann sind es einfach nur Wolken und das bei 11 bis 16 Grad. So läuft das heute mit Westwind. Heute Nacht wird es trocken, klar und kühl, 8 bis 2 Grad die Tiefstwerte. Morgen früh starten wir gerne mal mit Nebel und Hochnebel, dann wird es aber schön und auch wieder wärmer. Wir haben ein paar Quellwolken, am Nachmittag Richtung Berge kann da auch mal ein Schüttler kommen. Ähnlich ist es am Samstag, auch am Sonntag, teils sonnig, teils bewölkt und jeweils nachmittags oder abends aus Westen Schauer und Gewitter.
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1: Die B16 Füssen Richtung Kaufbeuren zwischen Biesenhofen und Kaufbeuren, dichter Verkehr plus 5 Minuten. Und die B472 Markt Oberdorf Richtung Peiting zwischen der B12 bei Geisenried und Markt Oberdorf, dichter Verkehr plus 5 Minuten.
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1: In der Brückenstraße in Markt Oberdorf steht ein Blitzer. Außerdem steht einer in Sonthofen zwischen Siegeshofen und Sonthofen und in der Goethestraße. Dann haben wir einen Blitzer in der Sonthofener Straße in Oberstdorf. Und wenn ihr auch was habt, dann gerne hier Bescheid geben im Studio 0805 70 80 90.
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1: Und mit den weltbewegenden Fragen dieses Lebens. Also wir schauen ja immer wieder mal nach so interessantem Wissen, das jetzt wahrscheinlich nicht lebensentscheidend ist, aber wo man sagt, Mensch, wieder was gelernt. Und das machen wir gleich hier in der Drive Time.
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1: Die Drive Time an diesem Donnerstag. Wie schaut's aus? Steht bei euch am Wochenende auch wieder das große Waschen an? Also bei mir ja samstags immer grundsätzlich Waschmaschine von früh bis spät. Und weiß nicht, habt ihr das auch schon mal gehabt, dass ihr so kurz vor Ende des Waschprogramms dann irgendwie vor der Maschine steht und zuschaut, wie sie so vor sich hin wäscht und die letzte Minute dauert immer ewig. Aber hat schon mal jemand von euch drüber nachgedacht, warum ist da eigentlich ein Sichtfenster in der Waschmaschine? Macht das irgendeinen Sinn?
2: Schon gewusst?
3: Warum haben Waschmaschinen ein Fenster?
4: Ja, weil das Waschprogramm früher nicht automatisch abgelaufen ist. Die Maschine konnte vor 250 Jahren weder selbst Wasser einfließen lassen, noch es wieder ablassen. Um die Wäsche sauber zu bekommen, musste das also per Hand passieren. Und um da den richtigen Moment abpassen zu können, hat's ein Fenster gebraucht. Es gibt aber auch Waschmaschinen, die von oben beladen werden, die haben dann kein Guckloch. Allerdings sind diese sogenannten Toploader in Deutschland nur sehr selten.

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2: Ich bin Thomas Brock. Der Ausbruch des Hunter-Virus bei einer Kreuzfahrt löst in immer mehr Ländern Sorgen aus. Bei einem Zwischenstopp des Schiffes Hondius hatten nach dem ersten Todesfall 29 Passagiere das Schiff verlassen. Sie kamen aus etwa 12 Ländern, darunter auch Deutschland. Das teilte der Reiseveranstalter mit.
3: Die 29 Passagiere verließen das Kreuzfahrtschiff im Süden des Atlantiks auf der britischen Insel St. Helena. Das war 10 Tage, bevor der erste Hunter-Virus-Fall bestätigt wurde. Unter den Passagieren, die in St. Helena von Bord gingen, waren spätere Todesopfer und Infizierte, die gerade noch behandelt werden, etwa in der Schweiz. Die Gefahr einer weltweiten Ausbreitung sei dennoch gering, beruhigen Experten. Man verfolge die Kontaktpersonen mittlerweile nach und das Hunter-Virus sei nur bei direktem längeren Kontakt ansteckend. Onni Tochau, Nachrichtenredaktion.
2: Der deutsche Staat kann angesichts schwächerer Konjunkturaussichten wegen des Iran-Kriegs in den kommenden Jahren mit weniger Steuereinnahmen rechnen als noch im Herbst angenommen. Das ist das Ergebnis der aktuellen Steuerschätzung. Für 2027 sind es nach Angaben des Finanzministeriums allein für den Bund gut 10 Milliarden Euro weniger als bislang erwartet. Täuschend echte KI-Fakes von Menschen sollen in der EU künftig stärker eingeschränkt werden. Die Mitgliedstaaten und das Europäische Parlament haben sich auf neue Regeln gegen sexualisierte Deepfakes geeinigt. Damit geraten jetzt auch die Anbieter von KI-Programmen stärker in den Fokus.
4: Aus der Politik kommt viel Zustimmung für die neuen EU-Pläne. Politiker aus mehreren Fraktionen sagen, KI dürfe kein Werkzeug für sexualisierte Gewalt oder Missbrauch werden. Auch Bundesjustizministerin Hubig fordert, dass Anbieter von KI-Programmen stärker Verantwortung übernehmen. Aus der Industrie kommt dagegen auch Kritik. Unternehmen warnen vor zu vielen Einzelregeln und mehr Bürokratie. Zoe Tassovali, Redaktion.
2: Eine Gruppe von Abgeordneten über Fraktionsgrenzen hinweg fordert eine grundlegende Neuregelung der Organspende in Deutschland. Ab dem Jahr 2030 soll demzufolge jeder und jeder zunächst als Organspender gelten, außer man widerspricht. Die CDU-Abgeordnete Konnemann sagte, in den vergangenen Jahren sei bereits viel getan worden, um mehr lebensrettende Spenderorgane etwa durch Verbesserungen in den Krankenhäusern zu erreichen. Das alles habe aber nichts bewirkt.
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5: Mit Leon Dauter. Das Landgericht Kempten hat ein Ehepaar wegen eines umfangreichen Diebstahls aus Parkscheinautomaten zu jeweils 5 Jahren und 6 Monaten Haft verurteilt. Über mehrere Jahre sollen sie rund 1,9 Millionen Euro erbeutet und für einen luxuriösen Lebensstil ausgegeben haben. Und das Bayerische Landesamt für Umwelt hat eine Wolfssichtung in der Füssener Innenstadt bestätigt. Das Tier wurde Ende April in der Fußgängerzone fotografiert und ist vermutlich ein junger Wolf. Auch im Umland von Füssen gab es zuletzt immer wieder Sichtungen.
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6: Es gibt schon noch so zwischendurch sonnige Abschnitte, aber genauso gut kann es auch mal regnen. Wir haben Westwind, das macht es ein bisschen kühler heute. Auch die Nacht wird kühl, Tiefstwerte 8 bis 2 Grad. Und morgen dann erstmal gerne Nebel und Hochnebel. Dann wird es aber schöner und wärmer. Am Nachmittag kann es Richtung Berge ein paar Quellwolken geben, die auch mal Regen dabei haben. Samstag schön und warm. Auch wieder mit dem Schauerrisiko abends in den Bergen. Und auch Sonntag und Montag müssen wir nachmittags und abends mit ein paar Niederschlägen rechnen. Ansonsten wird es teils sonnig und teils bewölkt.
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6: Die B300 Memmingen Richtung Augsburg zwischen Heimertingen und Krumbach, dichter Verkehr. Zeitverlust 6 Minuten.
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6: Ein Blitzer steht auf der OAL 23 zwischen Nesselwang und Rückholz. Es blitzt zwischen Siegeshofen und Sonthofen. Außerdem in der Goethestraße in Sonthofen. Und wir haben nochmal einen in der Sonthofener Straße in Oberstdorf und auf der A96 am Tunnel bei Herford.
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6: Einen schönen Nachmittag für euch. Muttertag am Sonntag. Jeder hat da ja so seine Meinung. Die einen sagen, oh ja, da muss ich unbedingt und ganz wichtig. Und manchen Müttern ist das auch sehr, sehr wichtig. Und andere sagen, nee, das ist ein Konsumtag, da bin ich außen vor. Macht das an einem anderen Tag, macht das irgendwie anders, aber nicht da. Ja, das steht euch ja frei, ne? Aber wenn ihr in Sachen Muttertag voll dabei seid, dann rentiert sich's, dran zu bleiben und zuzuhören. Gleich hier in der Drive-Time.
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1: Es ist Donnerstag. Hier bei Algo-Hit, es ist der 7. Mai. Das heißt, kurz auf den Kalender geschaut, es ist gar nicht mehr weit hin bis zum Muttertag. Oho. Und da wird jetzt bei vielen so eine Alarmglocke angehen, die sagen, oh Mann, Mensch, da muss ich jetzt noch irgendwas besorgen, da muss ich noch was erledigen. Wie ist es bei dir, Niklas? Muttertag, schon alles im Kasten?
2: Wie gut kennst du mich?
1: Du hast definitiv noch nichts gemacht.
2: Also gedanklich ja, aber ich muss tatsächlich noch losziehen. Und ich glaube, ich bin auch nicht der Einzige, dem es so geht. Ich glaube, da draußen sind noch einige unterwegs, die das noch gar nicht so auf dem Schirm haben, dass heute tatsächlich schon Donnerstag ist und tatsächlich in 3 Tagen steht Muttertag an. Aber wir helfen da doch aus.
1: Wir können euch das ganz einfach machen, weil das ist ja mit den Blumen auch immer so eine Sache. Es sind ja dann auch immer alle in der Gärtnerei, also wirklich alle.
2: Oh ja, da stehst du dann teils vielleicht sogar eine halbe Stunde, bis dein Blumenstrauß dann endlich gemacht wird.
1: So sieht's aus. Und wie gesagt, ihr könnt euch das ganz einfach machen mit unserer Muttertagsaktion. Niklas, erklär kurz, wie funktioniert's?
2: Einfach auf unsere Homepage klicken, allgäuhit.de. Da gibt's dann so ein richtig schön buntes Feld mit Muttertag. Da dann draufklicken, da muss man dann das ganze Sache ausfüllen, also halt die ganzen Formulare. Und ganz wichtig, schreibt auch rein, warum genau eure Mama es verdient, den kostenlosen Blumenstrauß zu bekommen. Weil umso lieber die Nachricht. Wir haben zwar einen Zufallsgenerator, aber wir freuen uns natürlich dann auch, wenn da dann ganz liebe Nachrichten drin stehen und warum ihr eure Mami so liebt.
1: Und dann sind wir auch noch früher dran als andere. Morgen werden wir dann nämlich zum großen Blumenstrauß-Verteiler. Und ihr seid auf jeden Fall für den Muttertag schon mal safe für den Sonntag. Danke dir, Niklas. Weißt du schon, welche Blumen es für deine Mutti werden?
2: Gerne. Und das werde ich jetzt sicher nicht verraten, weil ich habe Angst, dass sie zuhört.
1: Oh, okay. Ich habe nichts gesagt. Danke dir.
2: Gerne.

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2: Ehepaar wegen Millionenbetrugs an Parkautomaten in Kempten verurteilt. Behörden bestätigen Wolfssichtung in Füssen. Das Wetter? Zunehmend bewölkt, aber trocken. Die Temperaturen liegen bei 14 Grad. Ich bin Leon Dauter. Das Landgericht Kempten hat ein Ehepaar im sogenannten Parkautomatenskandal zu jeweils 5 Jahren und 6 Monaten Haft verurteilt. Die beiden sollen über Jahre hinweg rund 1,9 Millionen Euro aus Parkscheinautomaten in Kempten gestohlen haben. Insgesamt stellte das Gericht 317 Diebstahltaten fest. Das Geld wurde laut Urteil für einen luxuriösen Lebensstil verwendet, unter anderem für Autos, Kleidung und Pferdehaltung. Ein Teil der Taten ist bereits verjährt. Das Urteil ist noch nicht rechtskräftig. Sowohl Verteidigung als auch Staatsanwaltschaft können noch Revision einlegen. Das Bayerische Landesamt für Umwelt hat bestätigt, bei dem vor einer Woche in der Füssener Fußgängerzone fotografierten Tier handelt es sich tatsächlich um einen Wolf. Das Bild entstand am frühen Morgen des 30. April am Brotmarkt. Laut Behörden handelt es sich vermutlich um einen jungen Wolf aus dem Vorjahreswurf. Bereits Anfang April wurde im Stadtgebiet ein weiteres Tier gesichtet. In den vergangenen Monaten gab es auch in Schwangau, Halblech und am Weißensee immer wieder Hinweise auf Wölfe. Experten sagen, Strecken von bis zu 80 Kilometern pro Nacht seien für die Tiere kein Problem. In Wingensbach sind gleich mehrere langjährige Gemeinderäte feierlich verabschiedet worden. Zweiter Bürgermeister Christian Oberhaus scheidet nach 36 Jahren aus dem Gremium aus, sein Kollege Martin Kaiser nach 24 Jahren. Beide wurden für ihr langjähriges Engagement im Gemeinderat geehrt und verabschiedet. Bei einem Festabend würdigte Bürgermeister Thomas Eichsler die Verdienste der beiden Kommunalpolitiker. Oberhaus galt über Jahrzehnte als Vermittler zwischen Bürgern und Rat. Kaiser überzeugte vor allem durch seine ruhige und sachliche Art sowie seine Erfahrung im Bereich Wohnungsbau. Für ihren Einsatz erhielten beide den goldenen Ehrentaler der Marktgemeinde sowie weitere Auszeichnungen. Auch künftig bleibt Martin Kaiser dem sozialen Bereich in Wingensbach verbunden. Der ESV Kaufbeuren hat sich für die kommende Saison prominent verstärkt. Der US-Amerikaner Andrew Yogan besetzt die erste von 3 Kontingentstellen für die kommende Spielzeit. Der 34-jährige Stürmer bringt viel Erfahrung aus europäischen Top-Ligen mit und gewann in den vergangenen Jahren mehrere Meisterschaften. In der DEL 2 wurde er zudem als Spieler des Jahres ausgezeichnet und war ligaweit bester Scorer. Auch in der DEL überzeugte der 1,91 Meter große Angreifer mit seinen Toren und Vorlagen. In Kaufbeuren soll er künftig eine zentrale Rolle übernehmen und mit der DEL überzeugte der 1,91 Meter große Angreifer mit seinen Toren und Vorlagen. In Kaufbeuren soll er künftig eine zentrale Rolle übernehmen und mit der Rückennummer 12 auflaufen.
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0: auch in der Sonthofer Straße in Oberstdorf. Der Blitzer ist immer noch da. Wir haben einen in der Hauptstraße in Aitrach und auf der A96 am Tunnel bei Herfahrts.
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0: Euch einen schönen Donnerstag. Ganz großes Kino. Ja, gibt's auch. Heute laufen auch wieder die neuen Filme an. Dazu später mehr. Aber wir haben das ganz große Kino, also die ganz große Show quasi auch auf der Bühne heute Abend. Rudolf, der letzte Kuss. Das ist Gefühl. Das ist Dramatik. Und das ist gleich unser Thema hier in der Drive Time.
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0: Die Drive Time heute am Donnerstag hier bei Algo Hit. Lasst uns sprechen über große Gefühle, historische Dramatik, eindrucksvolle Musik. Das alles vereint das Musical Rudolf der letzte Kuss. Heute Abend ist Deutschland Premiere im Festspielhaus Neuschwanstein in Füssen, fast 20 Jahre nach der deutschen Erstaufführung in Wien. Erzählt wird die tragische Lebensgeschichte von Kronprinz Rudolf, Sohn von Sissi und Franz Josef im Wien des späten 19. Jahrhunderts. Festspielhausintendant Benjamin Sahler.
1: Rudolf war ein Revoluzzer. Er hat natürlich andere politische Ansichten gehabt als der Rest der Herrscherfamilie. Das ist der eine Handlungsstrang, wie er sich da quasi einsetzt. Und das andere Thema ist natürlich sein Privatleben, was ja ziemlich aufsehenserregend war. Er war verheiratet. Er hat aber auch immer ein Herz gehabt für andere Frauen und ist ja dann mit einer der Mary Wetzerer durchgebrannt in das Jagdschloss Meierling. Und dort sind die beiden am Ende auf dramatische Weise, auf eigentlich ungeklärte Weise zu Tode gekommen. Von daher hat die Geschichte auf der einen Seite wirklich diese politische, diese königliche, diese kaiserliche Komponente und auf der anderen Seite eben auch das private Liebesdrama, was so richtig zu Herzen geht und somit alle Komponenten, die ein gutes Musical einfach braucht.
0: Jede Menge Stoff. Begleitet werden die Künstler von einem 23-köpfigen Live-Orchester. Es gibt mitreißende Songs und eindrucksvolle Choreografien. Dazu ein imposantes Bühnenbild mit Drehbühne für wechselnde Szenen.
1: Es ist eine mitreißende Story. Es ist ein sehr, sehr aufwendiges Bühnenbild, in dem es ungefähr 60 Verwandlungen gibt. Also hat von daher auch eine ganz moderne und neue, schnelle Erzählsprache und passt damit, denke ich, gut in die Zeit. Also Langeweile kann es auf gar keinen Fall geben. Die Kostüme sind auch absolut beeindruckend. Das Lichtdesign vom Feinsten. Und es ist ja genau das Kreativteam, was auch Maria Theresia jetzt den neuen Musical-Hit in Wien gemacht hat. Und auch hier kann man einfach sagen, die Besten, die zurzeit Musicals in Europa machen, haben sich für dieses Projekt in Füssen zusammengefunden.
0: Die bewegende Geschichte von Kronprinz Rudolf von Österreich-Ungarn und seiner tragischen Liebe. Ein Stoff voller Leidenschaft, innerer Konflikte und auch politischer Spannungen. Heute feiert das Musical Rudolf der letzte Kuss, also seine Deutschlandpremiere im Festspielhaus Neuschwanstein in Füssen. Ein Musical auf jeden Fall für alle Generationen.

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2: Ich bin Thomas Korn. Der Iran-Krieg belastet die deutsche Wirtschaft stärker als bislang gedacht. Allein dem Bund fehlen laut einer neuen Steuerschätzung im Jahr 2027 rund 10 Milliarden Euro. Finanzminister Klingbeil spricht von großen wirtschaftlichen Schäden durch den Konflikt.
3: Klingbeil macht vor allem die hohen Energiepreise und die wirtschaftlichen Folgen des Iran-Kriegs verantwortlich. Die Unsicherheit bleibe groß, sagt er. Deshalb müsse die Regierung ständig nachsteuern. Gleichzeitig will er an Entlastungen wie dem Tankrabatt festhalten und weiter investieren, damit die Wirtschaft stabil bleibt. Klar ist aber auch, für den Bundeshaushalt wird das Ganze deutlich schwieriger. Denn bis 2030 rechnen die Steuerschätzer insgesamt mit deutlich weniger Einnahmen als noch im Herbst erwartet. Zoe Tassovali, Nachrichtenredaktion.
2: Der Ausbruch des Hunter-Virus bei einer Kreuzfahrt löst in immer mehr Ländern Sorgen aus. Bei einem Zwischenstopp des Schiffes Hondius hatten noch nach dem ersten Todesfall 29 Passagiere das Schiff verlassen. Sie kamen aus etwa 12 Ländern, darunter auch Deutschland, teilte der Reiseveranstalter mit. Die Passagiere wurden demnach alle über den Ausbruch des Virus informiert und sollen nun von Gesundheitsbehörden kontrolliert werden. Die Weltgesundheitsorganisation sagt aber, dass die Infektionsgefahr klein sei und dass dies nicht mit dem Coronavirus zu vergleichen sei. Papst Leo XIV. Hat heute den US-Außenminister Rubio zu einer Audienz im Vatikan empfangen. Nach den Verbalattacken von US-Präsident Trump gegen den Papst ist das Verhältnis zwischen beiden Staaten extrem angespannt.
4: Immerhin lächeln können beide noch, zumindest beim offiziellen Händeschütteln hier. Diplomatie, das können der Papst und Rubio. Der US-Außenminister meinte später, beide Seiten setzen sich für Frieden und Menschenwürde ein. Ob Rubio heute allerdings auch Risse kitten konnte, sein Chef Trump, der braucht schließlich auch die katholischen Wähler zu Hause. Trotzdem hat Trump den Papst ungewöhnlich scharf attackiert, weil der Nein sagt zum Irankrieg. Aus Rom, Claudia Wächter.
2: Vor dem traditionellen Tag des Sieges in Moskau haben Russland und die Ukraine ihren Drohnenkrieg unvermindert heftig fortgeführt. Die Ukraine gab eine einseitig erklärte Waffenruhe nach einem Tag wieder auf und reagierte auf fortdauernde russische Attacken mit einem ihrer größten bisherigen Drohnenangriffe. Morgen soll eine einseitig von Russland erklärte Feuerpause in Kraft treten. Die Waffen sollen für 2 Tage schweigen, während das Land feierlich an den Sieg der Sowjetunion über Nazi-Deutschland im Zweiten Weltkrieg erinnert.
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5: Mit Leon Dauter. Der Neubau der Bergbahnen im Kleinwalsertal läuft derzeit planmäßig und umfasst ein Millionenprojekt am Weimendinger Horn mit neuer Pendelbahn und größeren Kabinen. Zusätzlich werden auch Pisten und Verbindungen im Skigebiet modernisiert, während ein Baukran in Gipfelnähe als markantes Zeichen der Arbeiten sichtbar ist. Und das Landgericht Kempten hat ein Ex-Ehepaar zu mehrjährigen Haftstrafen verurteilt, weil es über Jahre hinweg Geld aus Parkautomaten gestohlen haben soll. Laut Gericht wurden dabei rund 1,9 Millionen Euro erbeutet und für einen aufwendigen Lebensstil ausgegeben.
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6: Es kann uns heute Abend immer mal wieder noch mit einem Regenschauer erwischen. Nachts selber wird es dann meistens trocken. Klar, aber ganz schön kühl. 2 bis 8 Grad die Tiefstwerte. Den Freitagmorgen starten wir gerne mal mit Nebel. Dann wird es schön und auch wieder wärmer. Kann sein, nachmittags in den Bergen, dass es mal einen Schauer gibt. Samstag, da ist es eigentlich dann ganz genauso. Und Sonntag, Montag, teils sonnig, teils bewölkt, da kann es schon auch mal regnen.
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6: Die B19 Oberstdorf Richtung Kempten zwischen Waltenhofen und Kempten-St. Mangenbrücke dichter Verkehr plus 5 Minuten. Die B30 Ravensburg Richtung Biberach zwischen Bad Waldsee-Enzisreuth und Bad Waldsee-Geisbeuren dichter Verkehr plus 11 Minuten. Die B32 der Buchweg zwischen Altstadt und Südring dichter Verkehr plus 5 Minuten.
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6: Ein Blitzer steht in Wahl in der Theaterstraße. Dann haben wir einen auf der ORL 23 zwischen Nesselwang und Rückholz, in Kempten in der Stephanstraße, in der Hauptstraße in Aitrach und auch in der Sonthofener Straße in Oberstdorf, genauso wie auf der A96 am Tunnel bei Herpfatz.
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6: Ups. Schön, dass ihr dabei seid in der Drive-Time. Hier sind White Keys und Dominik Feig.

0: Ihr hört Allgäu Hits, das ist die Drive Time. Und heute ist übrigens Weltpassworttag. Die größte Frage ist ja immer, wie sicher ist das Passwort für E-Mails, Social-Media-Konten, Bank-App, ganz wichtig. Die meisten von uns haben, zumindest laut einer aktuellen Umfrage, großes Vertrauen in ihre Passwörter. Im Alltag verhalten sich viele aber doch leichtsinnig. Vielleicht können wir das ja ändern durch ein bisschen Aufklärung heute am Weltpassworttag. Bei mir ist Thomas Bremser. Thomas, grüße dich.
1: Ja, grüß dich. Hi.
0: Thomas, wie leichtsinnig gehen wir denn tatsächlich mit unserer Sicherheit im Internet aktuell um?
1: Tatsächlich immer noch ziemlich leichtsinnig. Viele nutzen nämlich dieselben Passwörter für mehrere Dienste, was ein enormes Risiko darstellt. Denn wird ein Account gehackt, sind oft gleich mehrere betroffen. Dazu kommen simple Kombinationen wie 123456 oder Passwort. Auch persönliche Infos wie Geburtsdaten sind weit verbreitet. Das Problem dabei, diese Daten sind oft öffentlich auffindbar, also auch leicht zu knacken.
0: Und was sind dann, wenn wir es besser machen wollen, die sichersten Passwörter? Welche sollte ich mir da zulegen?
1: Ein sicheres Passwort ist vor allem lang und einzigartig. Experten empfehlen mindestens 12 bis 16 Zeichen. Wichtig ist eine Mischung aus Groß- und Kleinbuchstaben, Zahlen und Sonderzeichen. Noch besser sind sogenannte Passphrasen, also mehrere zufällige Wörter kombiniert. Die sind leichter zu merken und trotzdem sicher. Ganz entscheidend, für jeden Dienst ein eigenes Passwort verwenden. Passwortmanager können dabei helfen, den Überblick zu behalten. Die generieren und speichern sichere Passwörter automatisch. So muss man sich selbst nur noch ein einziges Masterpasswort merken.
0: Okay, das klingt ja schon mal gut, aber gibt es irgendwie noch mehr Möglichkeiten, sich abzusichern? Ich weiß nicht, was empfehlen da Experten?
1: Zum Beispiel die Zwei-Faktor-Authentifizierung. Dabei reicht das Passwort allein nicht aus. Ich brauche zusätzlich einen Code, zum Beispiel per App oder SMS. Und auch wenn das manchmal nervig ist, es ist sicherer. Denn das Passwort alleine nutzt den Hackern dann nichts mehr. Eine Alternative zum Passwort sind die Passkeys. Statt ein Passwort zu tippen, bestätige ich meine Anmeldung zum Beispiel mit Fingerabdruck, Gesichtsscan oder der Geräte-PIN auf meinem Smartphone oder Laptop. Das ist sicher und bequem, aber ich muss mich für jede App freischalten lassen.
0: Okay, aber wie funktioniert das?
1: Erstmal muss ich schauen, ob der Dienst, ob die App auch die Variante Passkeys anbietet. Ich muss den Dienst dann einmal öffnen und auf Sicherheitseinstellungen gehen, dann Passkey erstellen und mit Fingerabdruck, Gesicht oder PIN bestätigen. Der Passkey wird dann auf meinem Gerät oder im Passwortmanager automatisch gespeichert. Und wenn ich den Dienst dann öffne wieder, brauche ich kein Passwort mehr.
0: Okay, ich bin ehrlich, damit müsste ich mich jetzt nochmal richtig gründlich befassen. Aber auf jeden Fall würde das wahrscheinlich Sinn machen. Vielen Dank dir, Thomas, für die Infos.
1: Ja, bitteschön. Mach's gut. Ciao.

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3: Millionenprojekt im Klemm-Walser-Tal schreitet weiter voran. Kemptener Parkautomatenskandal endet mit Haftstrafen. Das Wetter? Weiterhin meist bewölkt, aber trocken. Die Temperaturen sinken am Abend auf 12 Grad. Ich bin Leon Dauter. Im Klein-Walsertal läuft der groß angelegte Neubau der Bergbahnen weiter reibungslos. Unterhalb des Walmendinger Horns entsteht derzeit ein 26-Millionen-Euro-Projekt mit der neuen Pendelbahn und modernen Kabinen. Auffällig ist ein Baukran in Gipfelnähe, der als einer der höchstgelegenen in Vorarlberg gilt. Die neue Bahn soll bereits an Heiligabend in Betrieb gehen und bietet künftig deutlich größere Kabinen mit Panoramablick. Parallel werden auch weitere Optimierungen im Skigebiet umgesetzt, darunter die neue Scheittobelbahn und eine bessere Verbindung der Pisten. Während die Bauarbeiten gut voranschreiten, sorgt das Projekt am Fellhorn jedoch weiterhin für Diskussionen. Umweltverbände kritisieren Teile der Pläne, die Betreiber betonen dagegen die enge Abstimmung mit Behörden und Partnern. Das Landgericht Kempten hat ein ehemaliges Ehepaar wegen millionenschweren Diebstahls aus Parkautomaten zu jeweils 5,5 Jahren Haft verurteilt. Über 10 Jahre hinweg sollen die beiden rund 1,9 Millionen Euro in Münzgeld erbeutet haben. Der frühere Bauhofmitarbeiter nutzte laut Gericht seine Zugänge zu den Automaten und finanzierte gemeinsam mit seiner damaligen Frau einen luxuriösen Lebensstil mit Autos, Pferden und Designerkleidung. Insgesamt wurden mehr als 300 Taten festgestellt. Die Angeklagten legten ein Geständnis ab und müssen die gesamte Schadenssumme zurückzahlen. Das Urteil ist noch nicht rechtskräftig. Das Gesundheitsamt Oberallgäu stellt die Schuleingangsuntersuchung um. Kinder sollen künftig bereits im vorletzten Kindergartenjahr untersucht werden, um möglichen Förderbedarf früher erkennen zu können. Die neue Regelung startet schrittweise ab Mai im Oberallgäu und in Kempten. Betroffen sind zunächst Kinder, die im Schuljahr 2027-2028 eingeschult werden. An der verpflichtenden Teilnahme ändert sich nichts. Eltern erhalten weiterhin eine Einladung per Post und können Termine online buchen. In Günzach hat ein Brand in einem Fabrikgebäude am Mittwochnachmittag für einen Großeinsatz gesorgt. Bei Schweißarbeiten entzündeten sich Papierreste auf einem Auffangbehälter, wodurch der Keller stark verrauchte. 13 Menschen wurden durch den Rauch leicht verletzt und vor Ort medizinisch versorgt. Die Feuerwehren aus Günzach und Obergünzburg sowie der Rettungsdienst waren mit rund 120 Einsatzkräften vor Ort. Größerer Sachschaden entstand nach ersten Erkenntnissen nicht.
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4: So, da haben wir mal Sonne, mal Wolken, dann wieder ein kleines Gewitter oder ein Schauer. Also je nachdem, wo ihr seid, wann ihr wo seid, da bekommt dieses zur richtigen Zeit am richtigen Ort wieder eine ganz neue Bedeutung. Heute Nacht wird es klar und kühl, 8 bis 2 Grad die Tiefstwerte. Morgen dann erstmal Nebel in der Früh, dann wird es schön und auch wieder wärmer. Die Quellwolken am Nachmittag, die bringen vor allem in den Bergen mal Schauer. Samstag eigentlich ganz genauso und Sonntag, Montag wird es wieder ein bisschen durch.

0: Chloe West und Jengen. Ein Unfall hier, bitte Vorsicht.
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0: Es blitzt in der Theaterstraße in Wahl aktuell. Wir haben einen Blitzer auf der ORL 23 zwischen Nesselwang und Rückholz. Außerdem blitzt es auf der B308 bei Immenstadt. Es gibt einen in der Sonthofener Straße in Oberstdorf. Dann haben wir in Kempten einen Blitzer in der Thomas-Daxer Straße stehen. Auch da Fuß vom Gas. Außerdem blitzt es in der Hauptstraße in Aitrach und auf der A96 am Tunnel bei Herfahrts.
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0: Und mit euch, und das ist gut so. Und wisst ihr was? Wenn uns jetzt gerade abends mal öfter so Schauer und Gewitter verquer kommen, dann machen wir es doch anders. Gehen wir ins Kino. Und bei uns hört ihr auch gleich, was es da ab heute Neues zu sehen gibt.
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0: Es ist der Donnerstagnachmittag. Kino-Donnerstag. Und darauf haben sich Fans von Billie Eilish schon lange gefreut. Die können nämlich die vergangene Tour der US-Sängerin nochmal erleben, und zwar im Kino. Da wird es aber diese Woche auch brutal und ernst auf der anderen Seite. Und Thomas Bremser hat für uns die Kinostarts der Woche.
1: Sie haben Hermann Göring festgenommen.
2: Was haben die jetzt mit ihm vor?
3: Nürnberg beleuchtet die Nürnberger Prozesse nach dem Zweiten Weltkrieg. Das Nazi-Monster Hermann Göring steht im Fokus des Psychodramas.
4: Die Welt muss erfahren, was diese Männer getan haben.
3: Oscar-Preisträger Russell Crowe trifft hier als Göring auf einen anderen Oscar-Gewinner, Rami Malek, als Psychiater, der ihn für den Prozess untersucht.
5: Er ist hochintelligent. Charmant und ein Narzisst.
3: Doch US-Psychiater Kelly verfällt zunehmend dem Charisma des Massenmörders. Nürnberg ist ein Psychospiel, die schrecklichen Nazitaten kommen dagegen zu kurz.
6: Wir überwinden diese Schreckensherrschaft nur, wenn wir all diese Menschen zur Rechenschaft ziehen.
7: Der Mortal Kombat steht uns bevor.
8: Wenn wir noch einmal verlieren, war's das mit der Erde.
3: Darauf freuen sich vor allem Videospielfans schon lange. Endlich kommt die Fortsetzung des Action-Spektakels Mortal Kombat.
7: Wenn ihr untergeht, geht die Erde mit euch unter.
3: Nachdem im ersten Teil das Kampfturnier Mortal Kombat gar nicht vorkam, ist es jetzt soweit. Die Menschheit retten soll unter anderem ein Action-Darsteller.
7: Johnny Cage. Du wurdest für den Kampf auserwählt.
9: Sag mir, dass ihr keine verrückten Fans seid.
3: Carl Urban spielt die Hauptrolle in der brutalen Videospieladaption Mortal Kombat 2. Freigegeben ab 16.
7: It's showtime.
10: You wanna have some fun?
3: Billie Eilish zählt zu den prägendsten Sängerinnen unserer Zeit und hat eine riesige Fanbase. Die ist natürlich ganz gespannt auf ihren Konzert-Doku-Film zur Hit Me Hard and Soft Tour.
11: It's gonna be loud. Duh.
3: Kein geringerer als Titanic- und Avatar-Regisseur James Cameron hat mit Eilish zusammen den Film gedreht.
12: It's your show. This is gonna blow people's minds.
3: Rausgekommen ist ein fast zweistündiger Konzertfilm in 3D. Billie Eilish, Hit Me Hard and Soft, The Tour.
12: You love that.
11: I love that.
0: Wieder eine interessante Auswahl. Könnt ihr euch anschauen im Sequel in Kaufbeuren, im Kolosseum hier in Kempten oder auch im Parktheater in Lindau, in Memmingen, im Cineplex. Also wo immer es für euch am besten passt.

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2: Ich bin Thomas Brott. Der Ausbruch des Hunter-Virus bei einer Kreuzfahrt löst in immer mehr Ländern Sorgen aus. Bei einem Zwischenstopp des Schiffes Hondius hatten nach dem ersten Todesfall 29 Passagiere das Schiff verlassen. Sie kamen aus etwa 12 Ländern, darunter auch Deutschland. Das teilte der Reiseveranstalter mit.
3: Die 29 Passagiere verließen das Kreuzfahrtschiff im Süden des Atlantiks auf der britischen Insel St. Helena. Das war 10 Tage, bevor der erste Hunter-Virus-Fall bestätigt wurde. Unter den Passagieren, die in St. Helena von Bord gingen, waren spätere Todesopfer und Infizierte, die gerade noch behandelt werden, etwa in der Schweiz. Die Gefahr einer weltweiten Ausbreitung sei dennoch gering, beruhigen Experten. Man verfolge die Kontaktpersonen mittlerweile nach und das Hunter-Virus sei nur bei direktem längeren Kontakt ansteckend. Onni Tochau, Nachrichtenredaktion.
2: Der deutsche Staat kann angesichts schwächerer Konjunkturaussichten wegen des Iran-Kriegs in den kommenden Jahren mit weniger Steuereinnahmen rechnen als noch im Herbst angenommen. Das ist das Ergebnis der aktuellen Steuerschätzung. Für 2027 sind es nach Angaben des Finanzministeriums allein für den Bund gut 10 Milliarden Euro weniger als bislang erwartet. Papst Leo XIV. Hat heute den US-Außenminister Rubio zu einer Audienz im Vatikan empfangen. Nach den Verbalattacken von US-Präsident Trump gegen den Papst ist das Verhältnis zwischen beiden Staaten extrem angespannt.
4: Immerhin lächeln können beide noch, zumindest beim offiziellen Händeschütteln hier. Diplomatie, das können der Papst und Rubio. Der US-Außenminister meinte später, beide Seiten setzen sich für Frieden und Menschenwürde ein. Ob Rubio heute allerdings auch Risse kitten konnte, sein Chef Trump, der braucht schließlich auch die katholischen Wähler zu Hause. Trotzdem hat Trump den Papst ungewöhnlich scharf attackiert, weil der Nein sagt zum Iran-Krieg. Aus Rom, Claudia Wächter.
2: Vor dem traditionellen Tag des Sieges in Moskau haben Russland und die Ukraine ihren Drohnenkrieg unvermindert heftig fortgeführt. Die Ukraine gab eine einseitig erklärte Waffenruhe nach einem Tag wieder auf und reagierte auf fortdauernde russische Attacken mit einem ihrer größten bisherigen Drohnenangriffe. Morgen soll eine einseitig von Russland erklärte Feuerpause in Kraft treten. Die Waffen sollen für 2 Tage schweigen, während das Land feierlich an den Sieg der Sowjetunion über Nazi-Deutschland im Zweiten Weltkrieg erinnert.
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5: Mit Leon Dauter. Der Neubau der Bergbahnen im Kleinwalsertal läuft derzeit planmäßig und umfasst ein Millionenprojekt am Weimendinger Horn mit neuer Pendelbahn und größeren Kabinen. Zusätzlich werden auch Pisten und Verbindungen im Skigebiet modernisiert, während ein Baukran in Gipfelnähe als markantes Zeichen der Arbeiten sichtbar ist. Und das Landgericht Kempten hat ein Ex-Ehepaar zu mehrjährigen Haftstrafen verurteilt, weil es über Jahre hinweg Geld aus Parkautomaten gestohlen haben soll. Laut Gericht wurden dabei rund 1,9 Millionen Euro erbeutet und für einen aufwendigen Lebensstil ausgegeben.
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6: So, wie geht denn das jetzt heute noch weiter? Also es kann am Abend immer wieder mal noch einen Schüttler geben. Heute Nacht soll es allerdings trocken werden. Ganz schön kühl. 2 bis 8 Grad die Tiefstwerte. Morgen früh gibt es wahrscheinlich erstmal Nebel, dann wird es schöner, dann wird es wärmer. Am Nachmittag gibt es ein paar Wolken und in den Bergen auch lokale Schauer. Samstag eigentlich Copy-Paste wie der Freitag. Sonntag, Montag teils sonnig, teils bewölkt und jeweils nachmittags, abends Schauer und Gewitter.
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6: Und da haben wir die A96 bzw. B12 Lindau Richtung Kempten zwischen Buchloe West und Jengen. Ein Unfall. Hier sind Gegenstände auf der Fahrbahn. Die Ausfahrt ist aktuell gesperrt.
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6: Es blitzt in der Theaterstraße in Wahl. Wir haben einen Blitzer auf der OL 23 zwischen Nesselwang und Rückholz. Auf der B308 bei Immenstadt blitzt es in der Thomas-Daxer-Straße in Kempten. In der Hauptstraße in Aitrach. Wir haben einen auf der A96 am Tunnel bei Herfahrt. Und einen in der Sonthofener Straße in Oberstdorf. Ihr dürft auch gern melden, wenn ihr was entdeckt. 0800 0805 70 80 90.
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6: Es ist Donnerstagabend. Das ist gut. Damit haben wir die Woche nämlich fast schon wieder geschafft. Und wenn ihr mal Bock habt, was ganz anderes zu machen, Lust habt auf ein bisschen Action und Spaß, ein bisschen vorausgedacht in der Zeit jetzt schon, dann dranbleiben, haben wir gleich was Lustiges für euch hier in der Drive Time.
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1: Es ist der 7. Mai und ihr hört Allgäu Hit. Und okay, jetzt im Moment ist es nicht ganz so heiß, aber die warmen Tage kommen wieder. Und dann ist Abkühlung angesagt. Und jeder kennt das, man springt dann gern mal in den Weiher oder in den See und zack, ne, schön Spritz, alles schön abgekühlt. Wenn euch das nicht reicht, wenn ihr ein bisschen mehr Action braucht, dann gäbe es da den Alpspitz-Splash. Das macht ihr nicht alleine, das macht ihr zusammen mit dem besten Freund, der besten Freundin, Kollegen, wie auch immer. Und dann stellt ihr euch diese Herausforderung. Niklas, erklär mal, um was geht's da genau? Was ist denn das, dieser Alpspitz-Splash?
2: Ja, das ist so ein bisschen wie Ninja Warrior, nur auf dem See. Da gibt's einen riesen Parcours und da muss man die Hindernisse überwinden. Fordert natürlich auch ein bisschen sportlich zu sein oder dass man zumindest Lust hat, sich sportlich aktiv zu werden, weil dieser Parcours, da muss man sich so mit Händen zum Beispiel durchringen, da muss man über so runde Dinger sich, die sich auch bewegen, drüber werfen, ohne in den See natürlich zu fallen.
1: Also es ist rutschig, es ist wackelig, es ist Nervenkitzel, um das zusammenzufassen.
2: Ganz genau. So schaut's aus. Und
1: warum sollte ich das dann tun?
2: Einfach um Spaß zu haben und vor allem, man kann auch was gewinnen. 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
1: 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Mai ab 9.30 Uhr in Nesselwang. Alle weiteren Infos, Anmeldung und so weiter, könnt ihr euch das auch mal anschauen auf allgäuhit.de. Du hast deinen Teampartner schon gefunden für die Nummer?
2: Ja, der steht gegenüber von mir.
1: Ne, ich habe ja gesagt, ich bleibe auf der Liegewiese. Also ich gucke dir dann zu.
2: Das hast du gesagt.
1: Oh Gott, Hilfe. Dir ist schon klar, das Ding geht mitsamt mir unter.
2: Nein, also, nein, nein, oh das Gott. Kriegen wir hin. Ich freue mich schon riesig drauf.
1: Ach, herrje.

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2: Millionenprojekt im Klemm-Walsertal schreitet weiter voran. Kemptener Parkautomatenskandal endet mit Haftstrafen. Das Wetter? Weiterhin meist bewölkt, aber trocken. Die Temperaturen sinken am Abend auf 12 Grad. Ich bin Leon Dauter. Im Klein-Walsertal läuft der groß angelegte Neubau der Bergbahnen weiter reibungslos. Unterhalb des Walmendinger Horns entsteht derzeit ein 26-Millionen-Euro-Projekt mit der neuen Pendelbahn und modernen Kabinen. Auffällig ist ein Baukran in Gipfelnähe, der als einer der höchstgelegenen in Vorarlberg gilt. Die neue Bahn soll bereits an Heiligabend in Betrieb gehen und bietet künftig deutlich größere Kabinen mit Panoramablick. Parallel werden auch weitere Optimierungen im Skigebiet umgesetzt, darunter die neue Scheittobelbahn und eine bessere Verbindung der Pisten. Während die Bauarbeiten gut voranschreiten, sorgt das Projekt am Fellhorn jedoch weiterhin für Diskussionen. Umweltverbände kritisieren Teile der Pläne, die Betreiber betonen dagegen die enge Abstimmung mit Behörden und Partnern. Das Landgericht Kempten hat ein ehemaliges Ehepaar wegen millionenschweren Diebstahls aus Parkautomaten zu jeweils 5,5 Jahren Haft verurteilt. Über 10 Jahre hinweg sollen die beiden rund 1,9 Millionen Euro in Münzgeld erbeutet haben. Der frühere Bauhofmitarbeiter nutzte laut Gericht seine Zugänge zu den Automaten und finanzierte gemeinsam mit seiner damaligen Frau einen luxuriösen Lebensstil mit Autos, Pferden und Designerkleidung. Insgesamt wurden mehr als 300 Taten festgestellt. Die Angeklagten legten ein Geständnis ab und müssen die gesamte Schadenssumme zurückzahlen. Das Urteil ist noch nicht rechtskräftig. Das Gesundheitsamt Oberallgäu stellt die Schuleingangsuntersuchung um. Kinder sollen künftig bereits im vorletzten Kindergartenjahr untersucht werden, um möglichen Förderbedarf früher erkennen zu können. Die neue Regelung startet schrittweise ab Mai im Oberallgäu und in Kempten. Betroffen sind zunächst Kinder, die im Schuljahr 2027/2028 eingeschult werden. An der verpflichtenden Teilnahme ändert sich nichts. Eltern erhalten weiterhin eine Einladung per Post und können Termine online buchen. In Günzach hat ein Brand in einem Fabrikgebäude am Mittwochnachmittag für einen Großeinsatz gesorgt. Bei Schweißarbeiten entzündeten sich Papierreste auf einem Auffangbehälter, wodurch der Keller stark verrauchte. 13 Menschen wurden durch den Rauch leicht verletzt und vor Ort medizinisch versorgt. Die Feuerwehren aus Günzach und Obergünzburg sowie der Rettungsdienst waren mit rund 120 Einsatzkräften vor Ort. Größerer Sachschaden entstand nach ersten Erkenntnissen nicht.
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3: Im Moment kann es örtlich immer noch vereinzelt Regenschauer geben. Heute Nacht wird es eher trocken, klar und kühl. 2 bis 8 Grad die Tiefstwerte. Wie schaut's morgen aus? Nebel wahrscheinlich erstmal in der Früh, dann schöner und wärmer mit Quellwolken am Nachmittag. Die bringen lokale Schauer, aber meistens nur in den Bergen. Genauso ist es auch am Samstag. Am Sonntag haben wir ein paar mehr Wolken, es ist ein bisschen durchwachsener und es kann eher mal nachmittags, abends überall Regen geben.
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3: Die A96 Lindau Richtung München zwischen Aitrach und dem Kreuz Memmingen. Hier steht ein kaputtes Auto. Der Standstreifen ist aktuell blockiert. Und dann schauen wir auf die A96 bzw. B12. Wir sind da ja quasi im Kreuzungsbereich sozusagen. Wir haben zwischen Buchloe West und Jengen einen Unfall. Da sind Gegenstände auf der Fahrbahn und die Ausfahrt bei der A96 ist eben entsprechend gesperrt.
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3: In der Theaterstraße in Waal blitzt es aktuell.

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1: Und mit euch an diesem Donnerstagabend. Vielleicht habt ihr heute früh auch noch, so wie ich, geschlafen, als es Zeit war für den Kaffeeklatsch hier. Oder nein, wach war ich, aber halt noch nicht bei der Arbeit. Und vielleicht ging es euch genauso, keine Zeit gehabt reinzuhören. Aber wir wollen ja nicht, dass ihr was verpasst. Drum machen wir das gleich.
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0: der Donnerstagnachmittag hier bei Allgäu Hit und wir werfen einen Blick auf den Kaffeeklatsch heute Morgen. Rund 30% der Fläche des bayerischen Allgäus sind laut des Statistischen Landesamts bewaldet. Und der Wald ist ein echter Tausendsasser. Die Bäume sorgen für Sauerstoff, liefern Brenn- und Bauholz und bieten Lebensraum für Tiere und Pflanzen. So hat uns das Luitpold Titzler heute Morgen im Kaffeeklatsch erzählt. Im Amt für Forsten ist er unter anderem für das Schutzwaldmanagement zuständig.
1: Also der Schutzwald, von der Begrifflichkeit schützt er uns, die Bevölkerung, unsere Infrastruktur, unsere Häuser, Wohnungen vor Naturgefahren. Ja, der Schutzwald kann natürlich nicht alle Naturgefahren abdecken, aber letztlich, wenn ein Wald den Menschen vor Naturgefahren schützt, ist er Schutzwald. Vorstellen kann man sich's, wenn wir über 35 Grad Hangneigung sind, dann sind wir im Bereich Schutzwald oder wenn wir Steinschlag, Lawinen, das Offensichtliche.
0: Die Schwierigkeiten, mit denen der Wald zu kämpfen hat, die sind ganz schön gravierend. Um den Wald fit für die Zukunft zu machen, gibt es die Bergwaldoffensive, ein forstliches Sonderprogramm des Freistaats Bayern, das darauf abzielt, Bergwälder durch gezielten Waldumbau an den Klimawandel anzupassen.
1: Genau, und das ist ein Grund, warum wir in der Bergwaldoffensive und insgesamt im Waldumbau sehr stark auf die Tanne setzen, um eben diese tiefen Wasserschichten zu erschließen. Ein weiterer Vorteil der Tanne ist einfach, dass sie mit wärmeren Bedingungen besser zurechtkommt als die Fichte. Man letztlich auch im Klimawandel, wo es ja wärmer wird, dann einfach eine Baumart hat, die besser mit diesen neuen Bedingungen zurechtkommt als die Fichte, was aber nicht heißt, dass wir die Fichte nicht mehr brauchen oder nicht mehr wollen. Letztlich die Mischung macht's.
0: Wie gut es dem Allgäuer Wald aktuell geht, das könnt ihr nachhören im Gespräch mit Luitpold Titzler, nachzuhören auf allgäuhit.de. Morgen wird's kreativ mit Manuela Schumann. Die Theaterpädagogin ist Gründerin der Theaterkids Allgäu und der Forscherkids. Welche Workshops es gibt und was am meisten bei den Kids ankommt, das erzählt sie uns morgen im Kaffeeklatsch zwischen 9 und 10 Uhr.

Und damit sind wir mittendrin im Donnerstagabend. Am Ende dieser Drive-Time für heute. Ich wünsche euch einen schönen Feierabend, wenn es jetzt nicht gerade noch zur Nachtschicht geht. Dann auch da eine gute solche. Morgen früh ab 6 hier der Allgäuwecker mit Mario und Daltrozzo. Ich bin ab 14 Uhr wieder da und gehe mit euch zusammen dann gerne Richtung Wochenende. Ich bin Uschi Binkert. Servus, pfiat's euch.

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2: Ich bin Thomas Braun. Der Iran-Krieg belastet die deutsche Wirtschaft stärker als bislang gedacht. Allein dem Bund fehlen laut einer neuen Steuerschätzung im Jahr 2027 rund 10 Milliarden Euro. Finanzminister Klingbeil spricht von großen wirtschaftlichen Schäden durch den Konflikt.
3: Klingbeil macht vor allem die hohen Energiepreise und die wirtschaftlichen Folgen des Iran-Kriegs verantwortlich. Die Unsicherheit bleibe groß, sagt er. Deshalb müsse die Regierung ständig nachsteuern. Gleichzeitig will er an Entlastungen wie dem Tankrabatt festhalten und weiter investieren, damit die Wirtschaft stabil bleibt. Klar ist aber auch, für den Bundeshaushalt wird das Ganze deutlich schwieriger. Denn bis 2030 rechnen die Steuerschätzer insgesamt mit deutlich weniger Einnahmen als noch im Herbst erwartet. Zoe Tassovali, Nachrichtenredaktion.
2: Der Ausbruch des Hunter-Virus bei einer Kreuzfahrt löst in immer mehr Ländern Sorgen aus. Bei einem Zwischenstopp des Schiffes Hondius hatten noch nach dem ersten Todesfall 29 Passagiere das Schiff verlassen. Sie kamen aus etwa 12 Ländern, darunter auch Deutschland, teilte der Reiseveranstalter mit. Die Passagiere wurden demnach alle über den Ausbruch des Virus informiert und sollen nun von Gesundheitsbehörden kontrolliert werden. Die Weltgesundheitsorganisation sagt aber, dass die Infektionsgefahr klein sei und dass dies nicht mit dem Coronavirus zu vergleichen sei. Pfander haben bei einem groß angelegten Schlag gefälschte und nicht zugelassene Medikamente im Millionenwert beschlagnahmt. Mehr als 6,4 Millionen Dosen wurden eingezogen, teilte die internationale Polizeiorganisation Interpol mit.
4: 2 Wochen dauert die Aktion. In rund 90 Ländern nehmen die Ermittler insgesamt 269 Verdächtige fest, zerschlagen dabei viele kriminelle Netzwerke im illegalen Medikamentenhandel. Was sie dabei sicherstellen, am häufigsten vermeintliche Mittel gegen Erektionsstörungen oder Rauchen, außerdem Beruhigungsmittel und zunehmend angebliche Arzneien gegen Krebs, die vor allem in Australien, den USA und Großbritannien. Deutschland war an der Aktion nicht beteiligt. Thomas Thonfeld, Nachrichtenredaktion.
2: Die AfD liegt im neuen ARD-Deutschland-Trend erstmals vor der Union. Die Partei kommt demnach in der Sonntagsfrage von Infratest DIMAP auf 27% und erreicht damit 2 Prozentpunkte mehr als Anfang April. Die Union verschlechtert sich um 2 Punkte auf 24%. Die SPD bleibt unverändert bei 12%. Die Grünen verbessern sich leicht und erreichen 15%, während die Linke bei 10% stehen bleibt.
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5: Mit Leon Dauter. Der Neubau der Bergbahnen im Kleinwalsertal läuft derzeit planmäßig und umfasst ein Millionenprojekt am Weimendinger Horn mit neuer Pendelbahn und größeren Kabinen. Zusätzlich werden auch Pisten und Verbindungen im Skigebiet modernisiert, während ein Baukran in Gipfelnähe als markantes Zeichen der Arbeiten sichtbar ist. Und das Landgericht Kempten hat ein Ex-Ehepaar zu mehrjährigen Haftstrafen verurteilt, weil es über Jahre hinweg Geld aus Parkautomaten gestohlen haben soll. Laut Gericht wurden dabei rund 1,9 Millionen Euro erbeutet und für einen aufwendigen Lebensstil ausgegeben.
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6: Heute Nacht wird es trocken, klar und ziemlich kühl. 8 bis 2 Grad die Tiefstwerte. Wir haben dann morgen früh auch gerne mal Hochnebelfelder. Der Freitag selber wird trocken, schön und auch wieder wärmer. Die Wolken, die am Nachmittag aufziehen, die können lokale Schauer bringen, aber meist nur Richtung Berge. Auch der Samstag schön und warm, abends wieder mit ein bisschen Schauerrisiko. Sonntag und Montag sind ein bisschen wechselhaft. Teils sonnig, teils bewölkt und jeweils nachmittags, abends kann es auch Niederschläge geben.
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7: Die A96 Richtung München zwischen Aitrach und Kreuzmemmingen defekter Personenkraftwagen auf dem Standstreifen. Die B19 Richtung Oberstdorf zwischen Kempten-Sankt-Mangbrücke und Waltenhofen dichter Verkehr, Zeitverlust 4 Minuten. Ich wünsche eine gute und sichere Fahrt.
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1: Heute Nacht kann es ganz schön kalt sein. Tiefstwerte 8 bis 2 Grad, dafür meistens trocken und klar. Morgen früh starten wir dann gerne mal mit dem ein oder anderen Nebelfeld in den Tag. Dann wird es aber schöner, wärmer und soll trocken bleiben. Außer vielleicht am Nachmittag Richtung Berge, da sind ein paar Wolken. Da könnte lokal auch mal ein Schauer rauskommen. Der Samstag wird schön und warm. Allerdings auch da Schauerrisiko in den Bergen. Sonntag und Montag haben Wolken mit dabei, aber auch Sonne. Und auch da sind wir nicht ganz sicher, dass es vielleicht nachmittags oder abends mal einen kurzen Schüttler gibt.
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2: Die A7 Richtung Füssenreute zwischen Eumittelberg und Nesselwang. Der rechte Fahrstreifen ist bis morgen 4 Uhr gesperrt. Die A96 Richtung München zwischen Erkheim und Stetten. Baustelle. Der linke Fahrstreifen ist von heute 20 Uhr bis morgen ca. 5.30 Uhr gesperrt. Die A96 Richtung Lindau zwischen Mindelheim und Stetten. Baustelle. Der linke Fahrstreifen ist bis morgen ca. 5.30 Uhr gesperrt. Ich wünsche euch eine gute Fahrt.

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1: Ich bin Ursula Winkler. Finanzminister Klingbeil kann wegen schwächerer Konjunkturaussichten wegen des Iran-Kriegs in den nächsten Jahren mit weniger Steuereinnahmen rechnen als noch im Herbst angenommen. Für 2027 ergibt die aktuelle Steuerschätzung allein für den Bund gut 10 Milliarden Euro weniger als bisher erwartet. Klingbeil sagte, die Schätzung zeige, wie sehr uns der Iran-Krieg wirtschaftlich schade.
2: Seit knapp 2 Monaten sehen wir, dass der Iran-Krieg, der durch Donald Trump ausgelöst wurde, dass dieser verantwortungslose Krieg und die daraus resultierende Energiepreisschocksituation, dass das unsere wirtschaftliche positive Dynamik vorerst ausbremst.
1: Finanzminister Klingbeil. Im Zollstreit mit der EU setzt US-Präsident Trump eine Frist für die Umsetzung der Vereinbarung. Sollte die EU nicht bis zum Geburtstag der USA, dem 4. Juli, ihren Teil des Abkommens erfüllen, würden die Zölle sofort auf ein viel höheres Niveau steigen, teilte Trump mit. Zuletzt hatte er angekündigt, schon diese Woche die Zölle auf Autos und Lkw, die aus der EU in die USA eingeführt werden, von 15% auf 25% zu erhöhen. In seinem Post ging er nun nicht darauf ein, welche Zölle er ab dem Sommer erhöhen wolle, sollte das Abkommen bis dahin nicht ratifiziert sein. Kurz vor dem russischen Jahrestag zum Weltkriegsgedenken am Samstag hat die Ukraine ihre einseitige Waffenruhe wieder aufgegeben. Es reagierte auf fortdauernde russische Attacken mit einem ihrer größten bisherigen Drohnenangriffe. Moskau hatte eine eigene Feuerpause ab heute angekündigt und ignorierte die ukrainische Waffenruhe offenbar bewusst.
3: Was wegen der weitergehenden Angriffe ohnehin schon klar war, hat der Kreml nun offiziell bestätigt. Die von Selenskyj vorgeschlagene Waffenruhe hat in Moskau keine Beachtung gefunden. Warum sie ignoriert wurde, sagte Kreml-Sprecher Peskow nicht. Dafür wiederholte er einmal mehr, dass die Russen ihre eigene Waffenruhe rund um die Militärparade durchsetzen würden. Für den Fall, dass sich die Ukrainer nun nicht daran halten, hat Russland schon einmal Drohungen ausgesprochen. Ausländische Diplomaten sollten vorsorglich Kiew verlassen, um nicht zum Kollateralschaden russischer Schläge gegen die Stadt zu werden, warnte das russische Außenministerium. Aus Moskau, André Balin.
1: Zum Fußball. Der SC Freiburg steht erstmals in einem Europapokal-Endspiel. Die Badener bezwangen Sporting Braga im Halbfinalrückspiel der Europa League mit 3:1. Sie treffen nun im Finale am 20. Mai in Istanbul auf den englischen Topclub Aston Villa.
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4: Heute wird's eigentlich ganz schön. Wir haben in der Früh gerne mal noch ein bisschen Nebel, dann aber trocken und auch wieder wärmer. Am Nachmittag gibt's ein paar Quellwolken Richtung Berge, da kann's lokal auch mal Schauer geben. Am Samstag wird es schön und warm, auch da abends ein Schauerrisiko in den Bergen. Schauen wir dann auf den Sonntag und auch den Montag schon ein bisschen. Da gibt's teils Wolken, teils Sonne und auch da jeweils nachmittags, abends vielleicht mal ein kurzes Gewitter oder ein kurzer Regenschauer.
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5: Die A7 in Richtung Füssen-Reutte zwischen Eumittelberg und Nesselwang rechter Fahrstreifen gesperrt. Bis heute 4 Uhr. Die A96 Lindau Richtung München zwischen Erkheim und Stettenbaustelle linker Fahrstreifen gesperrt. Von gestern 20 Uhr bis heute ca. 5.30 Uhr. Und noch die A96 München Richtung Lindau, zwischen Mindelheim und Stettenbaustelle, linker Fahrstreifen gesperrt, bis heute ca. 5.30 Uhr. Ich wünsche eine gute Fahrt.
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1: Ich bin Ursula Winkler. Der Iran-Krieg belastet die deutsche Wirtschaft offenbar stärker als bisher gedacht. Allein dem Bund fehlen laut neuer Steuerschätzung im Jahr 2027 rund 10 Milliarden Euro. Finanzminister Klingbeil macht dafür vor allem die hohen Energiepreise und die wirtschaftlichen Folgen des Konflikts verantwortlich.
2: Für Verbraucher könnte das bedeuten, der finanzielle Spielraum des Staates wird kleiner, also weniger Geld für neue Entlastungen wie den Tankrabatt oder zusätzliche Hilfen. Gleichzeitig wird die Diskussion über Einsparungen wohl wieder lauter, etwa bei Zuschüssen oder Förderprogrammen. Klingbeil sagt trotzdem, die Regierung wolle weiter investieren, Jobs schaffen und Arbeitsplätze sichern. Klar ist aber auch, solange Energie teuer bleibt und die Wirtschaft schwächelt, bleibt die Lage ziemlich unsicher. Zoe Tassovali, Nachrichtenredaktion.
1: Trotz Waffenruhe haben sich die USA und der Iran gegenseitig in der Straße von Hormuz beschossen. US-Streitkräfte hätten unprovozierte iranische Angriffe abgewehrt und mit Schlägen zur Selbstverteidigung reagiert. Das teilte das für den Nahen Osten zuständige Kommando des US-Militärs auf der Plattform X mit. Das iranische Militär bestätigte Angriffe auf US-Kriegsschiffe und machte dafür wiederum US-Attacken auf einen iranischen Öltanker verantwortlich. Seit Januar bekommen 18-Jährige Fragebögen zugeschickt zum neuen Wehrdienst der Bundeswehr. Aber nicht alle beantworten ihn. Jungen Männern, die den Fragebogen nicht ausfüllen, soll künftig ein Bußgeld drohen.
3: Rund 200.000 Fragebögen wurden bisher verschickt und der Rücklauf ist durchaus beachtlich. Von jungen Männern, die antworten müssen, kamen 86% der Bögen innerhalb der ersten Frist zurück. Nach der ersten Mahnung waren es sogar gut 90%. Die 250 Euro Bußgeld drohen Männern, wenn sie 2 Wochen nach der zweiten Mahnung keinen Fragebogen zurückgeschickt haben. Junge Frauen können den Bogen ausfüllen, müssen aber nicht. Ronny Tochau, Berlin.
1: Zum Fußball. Der SC Freiburg steht erstmals in einem Europapokal-Endspiel. Die Badener bezwangen Sporting Braga im Halbfinalrückspiel der Europa League mit 3:1. Sie treffen nun im Finale am 20. Mai in Istanbul auf den englischen Topclub Aston Villa.
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4: Heute wird's eigentlich ganz schön. Wir haben in der Früh gerne mal noch ein bisschen Nebel, dann aber trocken und auch wieder wärmer. Am Nachmittag gibt's ein paar Quellwolken Richtung Berge, da kann's lokal auch mal Schauer geben. Am Samstag wird es schön und warm, auch da abends ein Schauerrisiko in den Bergen. Schauen wir dann auf den Sonntag und auch den Montag schon ein bisschen. Da gibt's teils Wolken, teils Sonne und auch da jeweils nachmittags, abends vielleicht mal ein kurzes Gewitter oder ein kurzer Regenschauer.
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5: Die A7 Ulm Richtung Füssen-Reutte. Zwischen Eumittelberg und Nesselwang rechter Fahrstreifen gesperrt. Bis heute 4 Uhr. Die A96 Lindau Richtung München. Zwischen Erkheim und Stettenbaustelle. Linker Fahrstreifen gesperrt. Von gestern 20 Uhr bis heute ca. 5.30 Uhr. Und noch die A96 München Richtung Lindau, zwischen Mindelheim und Stettenbaustelle, linker Fahrstreifen gesperrt, bis heute ca. 5.30 Uhr. Ich wünsche eine gute Fahrt.
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1: Ich bin Ursula Winkler. Der Iran-Krieg belastet die deutsche Wirtschaft offenbar stärker als bisher gedacht. Allein dem Bund fehlen laut neuer Steuerschätzung im kommenden Jahr rund 10 Milliarden Euro. Das teilte Finanzminister Klingbeil mit.
2: Klingbeil macht vor allem die hohen Energiepreise und die wirtschaftlichen Folgen des Iran-Kriegs verantwortlich. Die Unsicherheit bleibe groß, sagt er. Deshalb müsse die Regierung ständig nachsteuern. Gleichzeitig will er an Entlastungen wie dem Tankrabatt festhalten und weiter investieren, damit die Wirtschaft stabil bleibt. Klar ist aber auch, für den Bundeshaushalt wird das Ganze deutlich schwieriger. Denn bis 2030 rechnen die Steuerschätzer insgesamt mit deutlich weniger Einnahmen als noch im Herbst erwartet. Zoe Tassovali, Nachrichtenredaktion.
1: Trotz Waffenruhe haben sich die USA und der Iran gegenseitig in der Straße von Hormuz beschossen. US-Streitkräfte hätten unprovozierte iranische Angriffe abgewehrt und mit Schlägen zur Selbstverteidigung reagiert. Das teilte das für den Nahen Osten zuständige Kommando des US-Militärs auf der Plattform X mit. Das iranische Militär bestätigte Angriffe auf US-Kriegsschiffe und machte dafür wiederum US-Attacken auf einen iranischen Öltanker verantwortlich. Die Deutsche Bahn hat ihre Pünktlichkeitsquote im Fernverkehr im Vergleich zum Jahresanfang deutlich verbessert. Doch auch im April wurde mehr als jeder dritte Halt zu spät erreicht. Die Pünktlichkeitsquote lag bei gut 64%.
3: Schon lange hat die Bahn Probleme mit der Pünktlichkeit. Der Start ins laufende Jahr war aber besonders schlecht. Und das, obwohl die Züge im Winter eigentlich pünktlicher sind, weil dann weniger Menschen unterwegs sind. Im Januar lag die Pünktlichkeitsquote aber nur bei 52%, im Februar bei etwa 59%. Als Gründe nennt die Bahn die vielen Baustellen, die marode Infrastruktur und das frostige Wetter. Als verspätet gilt ein Zug nach Bahndefinition ab einer Verzögerung von 6 Minuten. Thomas Brock, Berlin.
1: Zum Fußball. Der SC Freiburg steht erstmals in einem Europapokal-Endspiel. Die Badener bezwangen Sporting Braga im Halbfinalrückspiel der Europa League mit 3:1. Sie treffen nun im Finale am 20. Mai in Istanbul auf den englischen Topclub Aston Villa.
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4: Heute wird's eigentlich ganz schön. Wir haben in der Früh gerne mal noch ein bisschen Nebel, dann aber trocken und auch wieder wärmer. Am Nachmittag gibt's ein paar Quellwolken Richtung Berge, da kann's lokal auch mal Schauer geben. Am Samstag wird es schön und warm, auch da abends ein Schauerrisiko in den Bergen. Schauen wir dann auf den Sonntag und auch den Montag schon ein bisschen. Da gibt's teils Wolken, teils Sonne und auch da jeweils nachmittags, abends vielleicht mal ein kurzes Gewitter oder ein kurzer Regenschauer.
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5: Die A7 Ulm Richtung Füssen-Reutte. Zwischen Eumittelberg und Nesselwang rechter Fahrstreifen gesperrt. Bis heute 4 Uhr. Die A96 Lindau Richtung München. Zwischen Erkheim und Stettenbaustelle. Linker Fahrstreifen gesperrt. Von gestern 20